0: Selbst nur versuchen nachzuempfinden, wie sich das Leben derjenigen verändert, die erleben mussten, was innerhalb weniger Stunden das eigene Zuhause buchstäblich unter den eigenen Füßen davongerissen wird. Die Bilder der Zerstörung, sie erinnern uns daran, wie verletzlich, wie verwundbar wir Menschen sind.
1: Bundeskanzler Merz. Das US-Militär hat nach eigenen Angaben eine neue Angriffswelle auf den Iran gestartet. Das teilte das zuständige Regionalkommando mit. Demnach begann der Angriff gegen 21 Uhr unserer Zeit. Ziel sei es, die Möglichkeiten des Irans weiter zu schwächen, Attacken auf die Handelsschifffahrt in der Straße von Hormus auszuüben. US-Präsident Trump hatte die Waffenruhe mit Teheran vergangene Woche für beendet erklärt. Zudem solle die Blockade iranischer Seehäfen wieder beginnen, so Trump. Ein Astronaut aus den USA und zwei russische Kosmonauten sind am Abend sicher an der Internationalen Raumstation angedockt. Nach dem Start der Soyuz-Kapsel vom Weltraumbahnhof Baikonur in Kasachstan erreichte das Raumschiff die ISS planmäßig 3 Stunden später. Die 9 Crewmitglieder sollen dort 8 Monate verbringen. Insgesamt sind damit nun 10 Besatzungsmitglieder an Bord der ISS. Laut russischer Nachrichtenagentur TASS wurde zudem eine Verlängerung der Kooperation zwischen den USA und Russland bei der Internationalen Raumstation beschlossen. Beide wollen bis 2030 zusammenarbeiten. Das waren die Nachrichten. Das Wetter in Deutschland. Meist trocken, im Süden letzte Schauer und Gewitter. Tiefstwerte 21 bis 10 Grad. Am Tage oft sonnig, später im Süden Wolken, etwas Regen und teils kräftige Gewitter. Die Temperaturen 23 Grad. An den Nordseeinseln bis 33 Grad in Hessen. Die Zeit, es ist jetzt 2.03 Uhr.
2: Hier ist der Verkehrsservice in der ARD-Hitnacht. Hallo an alle unterwegs. Eine amtliche Unwetterwarnung, denn habe ich hier noch für den Osten Sachsens, und zwar in den Landkreisen Görlitz und Bautzen. Da treten örtlich Gewitter mit starkem Regen mit bis zu 60 Litern pro Quadratmeter in 6 Stunden und Windböen mit Windgeschwindigkeiten bis zu 60 Stundenkilometer auf. Vermeiden Sie nach Möglichkeit den Aufenthalt im Freien. Weitere Meldungen: A2 Richtung Hannover zwischen Braunschweig-Wartenbüttel und Hemelerwald, 2 Kilometer Stau wegen Bergungsarbeiten. A4 Aachen Richtung Köln zwischen Kreuz Köln-West und Köln-Eiffeltor bis Donnerstag gesperrt. A5 Darmstadt Richtung Frankfurt ist zwischen Frankfurter Kreuz und Frankfurter Main Flughafen Nord wegen Bauarbeiten bis 5 gesperrt. A40 Ruhrschnellweg Essen Richtung Dortmund ist zwischen Dreieck Bochum-West und Bochum-Hamme wegen Bauarbeiten gesperrt. A71 Suhl Richtung Schweinfurt ist zwischen Meiningen Süd und Rentwertshausen wegen Bauarbeiten gesperrt. Und die A73 Bamberg Richtung Suhl ist zwischen Eisfeld Nord und Schleusingen wegen Wartungsarbeiten bis 7 Uhr gesperrt.
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2: Neue Stunde, neue Runde in der ARD-Hitnacht vom MDR aus Magdeburg. Ich bin André Holst und Sie hören das Radio, das Sie begleitet, wenn der Tag schon längst aufgegeben hat.

Eine Sommernacht, eine Feriensommernacht, ARD-Hitnacht, 10:10. Und gerade sind ein paar Grüße von Olli reingekommen. Der ist nämlich gerade wieder mal mit seinem Purzel unterwegs und campt. Diesmal Richtung Schleswig-Holstein, Richtung Sylt und freut sich auf die nächsten Tage mit seinen Freunden. Gute Fahrt, Olli, weiterhin. Shift.

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Rihanna, na, nach der Song hat's echt in sich. Und hier kommt schon gleich der nächste Song, ein echter Sommersong, ne? The Boys of Summer, ist einfach cool, weil Don Henley hier Melancholie mit Sonnenbrand mischt. So einfach ist das. Ein Song, der klingt wie ein Sommer, den du nie ganz los wirst.

Don Henleys Boys of Summer. Nacht. 2.22 Uhr, Schnapszahlenalarm. Und heute ist der 15. Juli. Da haben wir wieder ganz besondere, kuriose Feiertage. Liebe ich ja. Ich gucke da immer mal rein. Was haben wir dann gerade? Zum Beispiel der Tag, an dem Pferde gefeiert werden, Pudding geehrt wird und Social Media glaubt, die Welt zu retten. Alles in einem sozusagen. Viele Möglichkeiten. Willkommen im Kalender der Menschheit. Aber mein ganz persönliches Highlight ist heute der Ich-mag-Pferde-Tag. Die USA, die feiern heute offiziell Pferde. Warum? Das weiß eigentlich keiner. Aber irgendwer hat tatsächlich mal beschlossen, dass Pferde ihren eigenen Feiertag brauchen. Natürlich! Warum denn auch nicht? Und manchmal reicht ein Wiehern und dann hat man ihn plötzlich, den eigenen Feiertag. Und wir feiern ein bisschen mit A Horse with No Name, Musik mit America.

0: Die Thompson Twins mit Hold Me Now, die ARD-Hitnacht hier, 2.31 Uhr. Der Verkehrsservice in der ARD-Hitnacht. Hallo an alle unterwegs. Zunächst einfach nochmal die amtliche Unwetterwarnung. Diesmal für den Osten Sachsens und zwar in den Landkreisen Görlitz, Bautzen. Da treten örtlich Gewitter mit starkem Regen auf, mit bis zu 60 Litern pro Quadratmeter in 6 Stunden und Windböen mit Windgeschwindigkeiten mit bis zu 60 Kilometern. Vermeiden Sie nach Möglichkeit den Aufenthalt im Freien. Weitere Meldungen. A2 Berlin Richtung Hannover zwischen Braunschweig bei Quartenbüttel und Themeler Wald. 2 Kilometer Stau wegen Bergungsarbeiten. A4 Aachen Richtung Köln ist zwischen Köln-West und Köln-Eiffeltor bis Donnerstag gesperrt. A5 Darmstadt Richtung Frankfurt ist zwischen Frankfurter Kreuz und Frankfurt am Main Flughafen Nord wegen Bauarbeiten bis ca. 5 Uhr gesperrt. A40 Ruheschnellweg Essen Richtung Dortmund ist zwischen Dreieck Bochum-West und Bochum-Hamme wegen Bauarbeiten gesperrt. A71 Suhl Richtung Schweinfurt ist zwischen Meiningen Süd und Rentwertshausen wegen Bauarbeiten gesperrt und die A73 Bamberg Richtung Suhl ist zwischen Eisfeld Nord und Schleusingen wegen Wartungsarbeiten bis 7 Uhr gesperrt.
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0: Ich bin André Holst, ich grüße Sie und die ARD-Hitnacht. Unsere Playlist ist wach, Sie sind es auch, der Rest Deutschlands schläft. Wir machen es uns gemütlich jetzt mit Freddy und The Great Pretender.

Westernhagen in der ARD-Hitnacht. Jetzt haben wir Mittwoch, 15. Juli, und es gibt auch prominente Geburtstagskinder. Und haben uns eins rausgefischt, nämlich Diane Kruger ist eine der wenigen deutschen Schauspielerinnen, die international wirklich durchgestartet sind. Ihre Karriere ist ein Mix aus Disziplin, Eleganz, Polyglotter, Präzision und dem Talent, sich ständig neu zu erfinden. Sie wird heute 50 und ist absolut unerschütterlich. Diane Kruger, sie wird 50 und sie sieht so gut dabei aus. Ne? So gut, als hätte sie den Alterungsprozess einfach höflich gebeten, woanders zu packen.

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0: Ein Song wie ein Spaziergang im Sommer, ne, bei dem man plötzlich merkt, dass man grinst. Marit Larsen war das hier in der ARD-Hitnacht. 3:10 haben wir es, gleich gibt's die Nachrichten. Ich freue mich auf die nächste Stunde. Liebe Grüße gehen an dieser Stelle auch an Marion. Die hört uns nämlich gerade in Bad Oldesloe in Schleswig-Holstein. Das liegt so zwischen Hamburg und der Hansestadt Lübeck. Und wenn Sie auch was zu grüßen haben, zu schreiben haben, ich freue mich über Ihre Nachrichten. ard-hitnacht@mdr.de. Ich wiederhole nochmal ard-hitnacht@mdr.de.
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1: Um 3 Uhr mit Katja Kindermann. Bundeskanzler Merz hat auf der zentralen Gedenkveranstaltung zum 5. Jahrestag der Flutkatastrophe im Ahrtal an die Opfer erinnert. Die Bilder der schrecklichen Flut zeigten, wie verwundbar und verletzlich die Menschen seien, sagte Merz. Aus Mainz Thomas Nettelmann.
2: Der Bundeskanzler dankte den vielen Helfern. Sie hätten Unglaubliches geleistet, auch unter Einsatz ihres Lebens. Es habe eine bedingungslose Hilfsbereitschaft gegeben. Der rheinland-pfälzische Ministerpräsident Schnieder hatte in seiner Rede die Bürger im Ahrtal um Entschuldigung gebeten. Der Staat habe versagt, sagte Schnieder. Es sei das Versprechen und die Zusage des Staates, seine Bürgerinnen und Bürger zu schützen. Dieses Versprechen wurde nach den Worten Schnieders nicht eingehalten. Bei der Flut waren allein in Rheinland-Pfalz 136 Menschen ums Leben gekommen. 49 Todesopfer gab es in Nordrhein-Westfalen.
1: Das US-Militär hat nach eigenen Angaben eine neue Angriffswelle auf den Iran gestartet. Das teilte das zuständige Regionalkommando mit. Demnach begann der Angriff gegen 21 Uhr unserer Zeit. Ziel sei es, die Möglichkeiten des Irans weiter zu schwächen, Attacken auf die Handelsschifffahrt in der Straße von Hormus auszuüben. US-Präsident Trump hatte die Waffenruhe mit Teheran vergangene Woche für beendet erklärt. Zudem solle die Blockade iranischer Seehäfen wieder beginnen, so Trump. In Nizza ist der Opfer des Terroranschlags auf einer Promenade heute vor 10 Jahren mit 86 Toten und mehr als 200 Verletzten gedacht worden. Darunter waren auch 2 Schülerinnen und eine Lehrerin aus Berlin. Präsident Macron betonte, niemand habe die Ereignisse vergessen. Damals war ein Tunesier mit einem LKW in eine Menschenmenge gerast. Polizisten erschossen ihn. Der sogenannte Islamische Staat reklamierte die Tat für sich. Obwohl die Ermittler Hinweise auf eine Radikalisierung des Täters fanden, ergab sich keine Verbindung zum IS. Spanien steht im Finale der Fußball-Weltmeisterschaft. Das Team setzte sich im ersten Halbfinale gegen Frankreich mit 2:0 durch. Aus dem ARD-WM-Team Hendrik Lückhoff.
3: Die Spanier hatten das Spiel über weite Strecken im Griff und ließen die sonst so starke Offensive von Top-Favorit Frankreich kaum zur Entfaltung kommen. Oyarzabal traf im ersten Durchgang per Elfmeter, Pedro Porro sorgte in der zweiten Hälfte für den 2:0 Endstand. Es ist das 2. WM-Finale für Spanien. Da geht's entweder gegen England oder Argentinien. Frankreich hat noch die Chance auf Platz 3.
1: Das waren die Nachrichten. Das Wetter in Deutschland, meist trocken, im Süden letzte Schauer und Gewitter, Tiefstwerte 21 bis 10 Grad. Am Tage oft sonnig, später im Süden Wolken, etwas Regen und teils kräftige Gewitter. Höchstwerte 23 Grad auf den Nordseeinseln bis 33 Grad in Hessen. Am Donnerstag viel Sonne, Richtung Westen einzelne Schauer und Gewitter, 24 bis 34 Grad. Und am Freitag teilweise kräftige Schauer und Gewitter, 23 bis 30 Grad. Es ist jetzt 3:03 Uhr.
4: Hier ist der Verkehrsservice in der ARD-Hitnacht. Zunächst die amtliche Unwetterwarnung für Sachsen. In den Landkreisen Görlitz, Bautzen und in Mittelsachsen, da treten örtlich Gewitter mit starkem Regen bis zu 60 Litern pro Quadratmeter in 6 Stunden auf. Auch Windböen mit Windgeschwindigkeiten bis zu 60 Stundenkilometer. Bitte vermeiden Sie nach Möglichkeit den Aufenthalt im Freien. Weitere Meldungen: A2 Berlin Richtung Hannover zwischen Braunschweig-Wattenbüttel und Themelerwald gibt es Stau wegen Bergungsarbeiten, derzeit 2 Kilometer. A4 Aachen Richtung Köln ist zwischen Kreuz Köln-West und Köln-Eiffeltor bis Donnerstag gesperrt. A4 Görlitz Richtung Dresden ist zwischen Kodersdorf und Niederseifersdorf wegen Reinigungsarbeiten gesperrt. Die A5 Darmstadt Richtung Frankfurt ist zwischen Frankfurter Kreuz und Frankfurt am Main Flughafen Nordwegen Bauarbeiten bis ca. 5 Uhr gesperrt. A40 Ruhrschnellweg Essen Richtung Dortmund ist zwischen Dreieck Bochum West und Bochum Hamme wegen Bauarbeiten gesperrt. Die A71 Suhl Richtung Schweinfurt ist zwischen Meiningen Süd und Rentwertshausen wegen Bauarbeiten gesperrt. Und die A73 Bamberg Richtung Suhl ist zwischen Eisfeld Nord und Schleusingen wegen Wartungsarbeiten bis 7 Uhr morgens gesperrt.
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4: Heute mit André Holz, die ARD-Hitnacht vom MDR aus Magdeburg. Neue Stunde für alle, die jetzt wach sind. Wir tun einfach mal so, als wäre das völlig normal.

0: Die Mamas, die Papas hier in der ARD Hitnacht. 11:11. Jetzt haben wir es, den neuen Tag. Mittwoch, 15. Juli. Und obendrauf packen wir so ein bisschen Lebensfreude. Ne? Steve Winwood mit Back in the High Life Again. Ein Song, der klingt, als würde jemand die Fenster so runterkurbeln. Ne? Die Vergangenheit aus dem Auto schmeißen und den Sommer einfach neu starten.
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Version und Word, ein Bee Gees Cover um 4:10 hier in der ARD Hitnacht. Der Nachtdienst hat sie im Griff, uns im Griff. Das ist dieser magische Zeitraum, ne, in dem Kaffee zur Religion wird und die Uhr scheinbar rückwärts läuft. Und wenn die Müdigkeit anklopft, dann hilft ein radikaler Lichtschalter-Marathon, der sogar vielleicht die Möbel kurz verwirkt. Und auf jeden Fall ganz wichtig ist, dass Sie den Soundtrack zur Nacht in jedem Fall genießen. Das können wir jetzt tun mit Madonna und Cherish. ARD Hitnacht.

Carry You Home, James Blunt hier in der ARD. Nach 3.28 Uhr haben wir es. Hallo Nachteulen, Autofahrer, Wachbleiber und all die fleißigen Geister, die gerade das Land zusammenhalten. Hier gibt's Musik von Rick Astley, Take Me to Your Heart.

0: Hier ist der Verkehrsservice in der ARD-Hitnacht. Hallo an alle unterwegs. Zunächst die amtliche Unwetterwarnung für Sachsen. In den Landkreisen Görlitz, Bautzen und Mittelsachsen, da treten örtlich Gewitter auf mit starkem Regen. Vermeiden Sie nach Möglichkeit den Aufenthalt im Freien. Weitere Meldungen: A2 Berlin Richtung Hannover zwischen Braunschweig, Watenbüttel und Themelerwald gibt es 2 Kilometer Stau wegen Bergungsarbeiten. Und dann habe ich hier noch die A4 im Blick. Aachen Richtung Köln ist zwischen Kreuz Köln-West und Köln-Eiffeltor bis Donnerstag gesperrt. Da wird die Schrankenanlage aufgebaut. Dann habe ich hier die A4 Görlitz Richtung Dresden, ist zwischen Kodersdorf und Niederseifersdorf wegen Reinigungsarbeiten gesperrt. A5 Darmstadt Richtung Frankfurt ist zwischen Frankfurt-Kreuz und Frankfurt am Main Flughafen Nord wegen Bauarbeiten gesperrt. Die A40, das ist der Ruhrschnellweg Essen Richtung Dortmund, ist zwischen Dreieck Bochum-West und Bochum-Hamme wegen Bauarbeiten gesperrt. A71 Suhl Richtung Schweinfurt ist zwischen Meiningen Süd und Rentwertshausen wegen Bauarbeiten gesperrt. Und die A73 Bamberg Richtung Suhl ist zwischen Eisfeld Nord und Schleusingen wegen Wartungsarbeiten bis 7 Uhr früh gesperrt.
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0: Für Sie am Sabbeln ist André Holst und ich rede gerne in ein Mikro. Ha, es widerspricht mir nicht ständig, das ist ein Vorteil. Ich habe einen guten Soundtrack für diese Nacht jetzt, Crowded House, Weather with You.

0: Klaus Lage und die Band in der ARD-Hitnacht. Fred aus München, der arbeitet nachts an einer Hotelrezeption, freut sich, dass alles ein bisschen ruhiger ist jetzt gerade, wünscht allen Nachteulen ebenfalls eine angenehme Nachtschicht und da packe ich was Schönes drauf, was nämlich hier gut in die ARD-Hitnacht passt jetzt Chicago mit If You Leave Me Now.
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0: Grüße gehen raus an Carsten, hört nämlich die ARD-Hitnacht im Schwarzwald. Danke für die E-Mail, können Sie auch schicken, ard-hitnacht@mdr.de. Und jetzt gibt's Sommergefühl vom Feinsten hier am Mittwoch, ganz, ganz früh am Morgen. To love somebody is Jimmy Summerwell. Johnny ist auch gut.
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1: Um 4 Uhr mit Katja Kindermann. Kanzler Merz hat bei einer Gedenkfeier in Bad Neuenahr-Ahrweiler an die Opfer der Flutkatastrophe vor 5 Jahren erinnert. In der Nacht vom 14. auf den 15. Juli 2021 waren im Westen Deutschlands mehr als 180 Menschen ums Leben gekommen. Merz dankte den vielen Helfern im Ahrtal für ihren Einsatz.
2: Heute ist ein Tag auch von Heldinnen und Helden. Viele Menschen haben in der Flutnacht, haben in den Folgetagen Unglaubliches geleistet. Sie haben geholfen, wo die Not am größten war, bisweilen unter Einsatz des eigenen Lebens. In den Folgewochen haben sich Zehntausende ehrenamtliche Helferinnen und Helfer aus der ganzen Bundesrepublik Deutschland mit ihrer Hände Arbeit der Zerstörung hier im Ahrtal entgegengestellt. Die Katastrophe, die hier geschehen ist, hat das Beste unserer Gesellschaft hervorgebracht. Bedingungslose Hilfsbereitschaft.
1: Bundeskanzler Merz. Zuvor hatte Bundespräsident Steinmeier Kränze zum Gedenken an die Hochwasseropfer niedergelegt und im rheinland-pfälzischen Altenahr mit Betroffenen gesprochen. Das US-Militär hat erneut den Iran angegriffen. Das zuständige Regionalkommando nannte als Ziel, die Möglichkeiten Teherans weiter zu schwächen, die Handelsschifffahrt in der Straße von Hormus zu attackieren. Aus der Nachrichtenredaktion Katrin Kahlke.
3: Zudem sollte die Seeblockade gegen iranische Häfen und Küstengebiete wieder beginnen, hieß es von Seiten des US-Militärs weiter. Präsident Trump hatte die Waffenruhe mit dem Iran vergangene Woche für beendet erklärt. Zugleich verlangte der US-Präsident, allen anderen Ländern solle ein fairer und offener Zugang durch die Meerenge möglich sein. Die USA hatten während des Iran-Kriegs bereits von Mitte April an eine solche Seeblockade durchgesetzt, diese im Zuge des Rahmenabkommens mit Teheran aber Mitte Juni zunächst aufgehoben.
1: Das vom Bund geplante Abschiebeterminal am Münchner Flughafen hat eine entscheidende Hürde genommen. Der Aufsichtsrat der Flughafengesellschaft machte per Mehrheitsentscheidung den Weg für das Projekt frei. Zugleich wurde betont, dass das Gebäude ausschließlich von der Bundespolizei genutzt werden solle. Mit dem eigenen Abschiebeterminal will der Bund die Zahl der Abschiebungen deutlich erhöhen. Flüchtlings- und andere Organisationen sind strikt gegen das Vorhaben. Auch die Gewerkschaft Verdi lehnt es ab. Spanien hat bei der Fußball-Weltmeisterschaft das Finale erreicht. Das Team setzte sich im ersten Halbfinale gegen Frankreich mit 2:0 durch. Der Finalgegner der Spanier wird heute Abend zwischen England und Argentinien ermittelt. Das waren die Nachrichten. Das Wetter in Deutschland. Am Tage oft sonnig, später im Süden Wolken, etwas Regen und teils kräftige Gewitter. Höchstwerte 23 Grad auf den Nordseeinseln bis 33 Grad in Hessen. Am Donnerstag viel Sonne, Richtung Westen einzelne Schauer und Gewitter. 24 bis 34 Grad. Und am Freitag 23 bis 30 Grad. Es ist jetzt 4:03 Uhr.
4: Hier ist der Verkehrsservice in der ARD-Hitnacht. Hallo an alle unterwegs. Die amtliche Unwetterwarnung habe ich hier noch vorliegen. Und zwar für Ostsachsen in den Landkreisen Görlitz und Bautzen. Da treten örtlich Gewitter mit starkem Regen auf, mit bis zu 60 Liter pro Quadratmeter. 6 Stunden Windböen mit Windgeschwindigkeiten bis zu 60 Stundenkilometer. Vermeiden Sie nach Möglichkeit den Aufenthalt im Freien. Weitere Meldungen: A2 Berlin Richtung Hannover zwischen Peine Ost und Themel. Da gibt es im Augenblick 2 Kilometer Stau wegen Bergungsarbeiten. A4 Aachen Richtung Köln ist zwischen Kreuz Köln West und Köln Eiffeltor bis Donnerstag gesperrt. Da wird eine Schrankenanlage aufgebaut. A4 Köln Richtung Dresden ist zwischen Kodersdorf und Niederseifersdorf wegen Reinigungsarbeiten gesperrt. Dann die A5 Darmstadt Richtung Frankfurt ist zwischen Frankfurter Kreuz und Frankfurt am Main Flughafen Nord wegen Bauarbeiten ebenfalls bis 5 gesperrt. Dann habe ich hier noch die A40 Ruhe-Schnellweg Essen Richtung Dortmund ist zwischen Dreieck Bochum West und Bochum Hamme wegen Bauarbeiten gesperrt. Und A71 Suhl Richtung Schweinfurt ist zwischen Meiningen Süd und Rentwertshausen wegen Bauarbeiten gesperrt. Und hier habe ich noch die A73 Bamberg Richtung Suhl ist zwischen Eisfeld Nord und Schleusingen wegen Wartungsarbeiten bis 7 Uhr gesperrt.
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4: Heute mit André Holst. Neue Stunde und keine Sorge, wenn die Nacht vielleicht anstrengend ist. Wir übernehmen den Soundtrack dazu. Roxette, The Look. Schön, dass Sie dabei sind.

Ja, der Tiger Tom Jones hier in der ARD-Hit nach 4:12 haben wir es. Mittwochmorgen, mittlerweile der 15. Juli 2026. Und diese ARD-Hit-Nacht kommt aus Magdeburg und liefert den Soundtrack für die Nacht oder eben für den Morgen ganz früh. Ein Klassiker, die Scorpions und Wind of Change.

Tears for Fears. Everybody wants to rule the world. Hier ist die ARD-Hit-Nacht. Ich wünsche einen schönen guten Morgen mittlerweile. Sie wissen ja, Bee Gees ist immer eine gute Adresse. Paying the Price of Love. Das ist ein Song, der klingt, als würde jemand die Liebe in Raten zahlen, ne? Aber die Mahnung trotzdem ignorieren. ARD-Hit-Nacht. 4:27 Uhr. Schön, dass Sie bei uns sind. Guten Morgen.

0: 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Zeit für den Verkehrsservice in der ARD-Hitnacht. Und hier kommt sie nochmal, die amtliche Unwetterwarnung für Ostsachsen. In den Landkreisen Görlitz und Bautzen treten örtlich Gewitter mit starkem Regen mit bis zu 60 Litern pro Quadratmeter in 6 Stunden und Windböen mit Windgeschwindigkeiten bis zu 60 Stundenkilometer auf. Bitte vermeiden Sie den Aufenthalt im Freien. Weitere Meldungen: A2 Berlin Richtung Hannover zwischen Peine Ost und Themeler Wald. 2 Kilometer Stau wegen Bergungsarbeiten. Dann habe ich hier noch die A2 Hannover in Richtung Dortmund zwischen Veltheim und Porta Westfalica. Bergungsarbeiten, ist die Strecke gesperrt. A4 Aachen Richtung Köln ist zwischen Kreuz Köln West und Köln Eiffeltor bis Donnerstag gesperrt. Da wird eine Schrankenanlage aufgebaut. Dann A5 Darmstadt Richtung Frankfurt ist zwischen Frankfurter Kreuz und Frankfurt am Main Flughafen Nord wegen Bauarbeiten gesperrt. A40 Ruhrschnellweg Essen Richtung Dortmund ist zwischen Dreieck Bochum West und Bochum Hamme wegen Bauarbeiten gesperrt. Dann A71 Suhl Richtung Schweinfurt ist zwischen Meiningen Süd und Rentwertshausen wegen Bauarbeiten gesperrt. Und hier kommt noch die A73 Bamberg Richtung Suhl ist zwischen Eisfeld Nord und Schleusingen wegen Wartungsarbeiten bis 7 Uhr gesperrt.
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0: Diese ARD-Hitnacht kommt aus Magdeburg vom MDR. Ich bin André Holst und surfe mit Ihnen geschmeidig über meine Wortwellen. In diesem Mittwoch mit The Electric Light Orchestra. Rock'n'Roll is King. Guten Morgen.

Herz über Kopf. Das Musik Made in Germany. Qualität steht für Zuverlässigkeit und eine Prise Erfindergeist. Und genauso tickt ja auch der deutsche Musikmarkt, ne? Solide wie so ein echter Werkzeugkasten. Kreativ wie ein Tüftler in der Garage und genauso bodenständig klingt ja auch die Musik. Übrigens, Made in Germany. Inga Humpe, Annette Humpe. Girls Love.

Die Beatles, Here Comes the Sun in der ARD-Hitnacht. Jetzt gibt's 3 Minuten pure Eleganz. Wenn's irgendwo Stil gibt.

10:05 ARD Nacht. Für alle, die unsere Nacht jetzt schon verlassen, ich wünsche einen schönen Mittwoch. Gute Unterhaltung mit Ihren Landesprogrammen und den besonderen Menschen, den Menschen, die man mag.

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1: Um 5 Uhr mit Katja Kindermann. Das US-Militär hat die vierte Nacht in Folge Ziele im Iran attackiert. Zudem wurde die Seeblockade von Hormus wieder aufgenommen, teilte das zuständige Regionalkommando des US-Militärs mit. Aus der Nachrichtenredaktion Astrid Rolle.
2: Schiffe sollten so daran gehindert werden, iranische Häfen oder Küstengebiete anzusteuern oder von dort abzulegen. Zurzeit seien mehr als 20 US-Kriegsschiffe und hunderte Militärflugzeuge im Nahen Osten im Einsatz, hieß es vom US-Militär. Mit der neuen Angriffswelle solle Irans Möglichkeit geschwächt werden, Schiffe in der Straße von Hormus anzugreifen. Es ist die neueste Eskalationsstufe im Krieg zwischen den USA und dem Iran. US-Präsident Trump hatte die Waffenruhe mit dem Iran vergangene Woche für beendet erklärt.
1: Kanzler Merz hat bei einer Gedenkfeier in Bad Neuenahr-Ahrweiler an die Opfer der Flutkatastrophe vor 5 Jahren erinnert. Merz dankte den vielen Helfern im Ahrtal für ihren Einsatz.
3: Heute ist ein Tag auch von Heldinnen und Helden. Viele Menschen haben in der Flutnacht, haben in den Folgetagen Unglaubliches geleistet. Sie haben geholfen, wo die Not am größten war, bisweilen unter Einsatz des eigenen Lebens. In den Folgewochen haben sich Zehntausende ehrenamtliche Helferinnen und Helfer aus der ganzen Bundesrepublik Deutschland mit ihrer Hände Arbeit der Zerstörung hier im Ahrtal entgegengestellt. Die Katastrophe, die hier geschehen ist, hat das Beste unserer Gesellschaft hervorgebracht. Bedingungslose Hilfsbereitschaft.
1: Bundeskanzler Merz. In der Nacht vom 14. auf den 15. Juli 2021 waren im Westen Deutschlands mehr als 180 Menschen ums Leben gekommen. Im Großraum Europa sind mehr als 500.000 Kinder völlig ungeimpft. Das melden die Weltgesundheitsorganisation WHO und das UN-Kinderhilfswerk UNICEF. Vor allem in 4 Ländern mangelt es demnach an Schutz. Gut die Hälfte der gar nicht geimpften Minderjährigen kommt aus Kasachstan, der Türkei, Aserbaidschan und Großbritannien. In Deutschland sind es den Angaben nach rund 21.000 Kinder. Hier sieht die WHO vor allem Verbesserungsbedarf bei der HPV-Impfung gegen Papillomaviren. Spanien hat bei der Fußball-Weltmeisterschaft das Finale erreicht. Das Team setzte sich im ersten Halbfinale gegen Frankreich mit 2:0 durch. Der Finalgegner, der Spanier, wird heute Abend zwischen England und Argentinien ermittelt. Das waren die Nachrichten.
4: Das Spiel war nicht so, muss ich sagen. Ich habe es extra bis zum Ende geguckt und die Franzosen haben mich stark enttäuscht. Ich hatte 2:1 für Frankreich getippt, aber da kam ja gar nichts.
5: Aber wäre das anders gewesen, wenn du jetzt 2:1 für Spanien getippt hättest, wärst du fröhlicher heute, ne?
4: Nee, ach, mein Tipp ist nur so ein Familientipp, glaube ich, verdiene damit kein Geld oder irgendwas. Also ich war beeindruckt von den Spaniern, wie die einfach Frankreich ausgeschaltet haben. Die hatten einfach keine Chance und damit sind die Spanier verdient im Finale, so muss man das ja sehen. Und ich freue mich heute Abend auf die Engländer gegen Argentinien. So, aber jetzt zum Wetter für uns in Schleswig-Holstein. Man kann auch, wenn man keinen Bock auf Fußball hat, abends einfach rausgehen, weil es ist auch schön.
5: Sehr sommerlich ist es. Wir haben heute Temperaturen bis 28 Grad. Wieder starten heute Morgen mit nicht einer einzigen Wolke. Es kann örtlich noch ein bisschen trübneblig sein, rund um Lübeck, Lübecker Bucht so ein bisschen. 12 Grad heute früh, vor allem im Süden und in der Mitte. 14 im Norden zur dänischen Grenze in Flensburg. Schön frisch. Ja, und dann kommt eben die Sonne sofort wieder raus. Es kann heute im Laufe des Nachmittags an der Elbe, ganz im Süden, ein bisschen Regen geben. Sind aber, wie in Anführungszeichen, normale Schauer. Morgen dann ein paar mehr Wolken, 22 bis 26 Grad. Und auf Freitag Sonne, Wolken und Regenschauer wieder bis 26 Grad. Das Wochenende wird ein Ticken kühler.
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5: 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Eine Meldung von der A7, das ist der Elbtunnel in Richtung Hamburg, also gut, ne? Flensburg-Hamburg, die Richtung. Da war jetzt gerade die ausgelöste Höhenkontrolle. Allen unterwegs gute und sichere Fahrt.
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4: Schönen Mittwoch, 4:05.
5: Moin.
4: Und ach, jetzt habe ich in diesem ganzen Fußballüberschwang vergessen zu erwähnen. Ich bin heute mit dem Fahrrad gekommen.
5: Oh ja, das stimmt. Das ist so ungewöhnlich.
4: Das erste Mal seit 2 Jahren oder so.
5: Aber schön, oder?
4: Aber auf Zwang, weil meine Frau das Auto heute braucht. Aber ich wurde
5: schön,
4: wirklich,
5: oder?
4: Es war schön, ja, ich wurde belohnt. Ich bin Kiellinie entlang, es dämmerte schon, es war richtig schön rot. Ich musste natürlich erstmal filmen und Fotos machen. Da wäre ich fast zu spät gekommen. Deswegen, aber doch, war wirklich schön. Also wenn Sie Fahrrad fahren können, machen Sie es doch einfach mal. Es lohnt sich.
5: Herrlich, schönen guten Morgen.
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0: 16 Minuten nach 5. Guten Morgen, hier ist NDR 1 Welle Nord. Ja, und wie diesem netten Mann hier ging es einigen.
1: Ich bin zwar ein Gaffer, aber das musste ich mir angucken.
0: Der versunkene Polizeibus von Elmshorn, da werden Sie wahrscheinlich in 20 Jahren noch drüber reden. Weißt du noch damals, ne? Einer der meistgeklickten Artikel auch in unserer NDR Schleswig-Holstein-App, weil alle dieses Foto sehen wollten.
2: Ja, eben von dem Polizeibus, der da beim Unwetter am Montagabend in der Unterführung versunken ist. Wirklich bis zur Hälfte da drin steckt, das Fenster im Wasser stand und innerhalb von Minuten zur Top-Sehenswürdigkeit in der Stadt geworden ist, weil sich das natürlich ganz schnell rumgesprochen hat.
0: Straßensperre hochprofessionell, schreibt Holger bei uns bei Instagram. Und Elfi mit Schwung rein in die Badewanne. Diese Unterführung wird bei uns in Elmshorn nicht umsonst so genannt. Wobei, da wurde sie korrigiert. Mhm. Die Badewanne ist eigentlich die Unterführung an der Hamburger Straße. Das ist ja ausgerechnet an der Unterführung an der Wasserstraße passiert.
2: Vielleicht könnte man den Namen jetzt aber auch doppelt vergeben. So. Wir haben da übrigens nochmal nachgehakt für Sie, weil sich ja viele von Ihnen gestern Morgen gefragt haben, wie kann das denn überhaupt passieren, dass die Polizei da reinfährt. Und das lag wohl dran, dass es so heftig in dem Moment geregnet hat, dass die Polizisten nichts sehen konnten und damit eben auch nicht, wie hoch das Wasser da drin stand. Ja, und wenn Wasser einmal in der Unterführung ist, du kannst ja nicht gucken, wie der Straßenverlauf ist. Ja, die dachten halt, da passen wir noch durch.
0: Fährst du da rein, dann macht blub, blub, blub, und nehmen den Motor aus.
2: In dem Moment ist dann auch vorbei.
0: Ja, der Bus fährt übrigens jetzt nicht mehr. Der muss wahrscheinlich erstmal auf die Heizung.
2: Ja, der muss erstmal ordentlich trocknen, genau.
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1: Jetzt kommt der Aufschlag. Unerreichbar, unerreichbar für Kevin Curran. Der Wimbledon-Gewinner heißt Boris Becker.
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2: Was heute Morgen wichtig ist, hören wir um 5.30 Uhr von Marc Kramhöft.
3: Guten Morgen.
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4: Viele Freibäder in Schleswig-Holstein wollen mittlerweile das Bronzeabzeichen sehen, bevor sie Kinder und Jugendliche alleine reinlassen. Fast 60 Betreiber haben auf eine NDR-Anfrage geantwortet und knapp die Hälfte davon verlangt den Freischwimmer, vor allem aus Sicherheits- und Haftungsgründen. Kritik kommt zum Beispiel von der DLRG in Schleswig-Holstein. Wer abgewiesen werde, heißt es, suche sich möglicherweise eine andere Badestelle, die nicht überwacht und damit noch gefährlicher sei. Der Strandbesuch muss noch einfacher werden für Menschen mit körperlicher Beeinträchtigung. Das fordert zumindest der Sozialverband in Schleswig-Holstein. Aus seiner Sicht hat sich in vielen Küstenorten nichts getan im Vergleich zum Vorjahr. Als Positivbeispiele sieht der Verband dagegen Schönberger Strand und Büsum. Dort gibt es in dieser Saison unter anderem mehr Schwimmrollstühle. Bei einem Verkehrsunfall bei Hohenweststedt im Kreis Rendsburg-Eckernförde sind 5 Menschen verletzt worden, 3 von ihnen schwer. Nach Angaben der Polizei waren kurz vor Mitternacht an einer Kreuzung 2 Autos zusammengestoßen. Ein Autofahrer hatte demnach die Vorfahrt missachtet. Alle Verletzten wurden in umliegende Krankenhäuser gebracht.
2: 5:31 Uhr, NDR 1 Welle Nord mit dem Wetter für uns in Schleswig-Holstein. Und in Abentoft hat Familie Wiese 50 rosa Grashüpfer in ihrem Garten entdeckt. Ist wirklich eine seltene Genmutation. Gibt's wirklich. Genauso wie rosa Leoparden zum Beispiel. Gibt's auch. Was es nicht alles gibt, ne?
5: Rosa Sonnenaufgang.
2: Den gibt's heute Morgen.
5: Ja, ich hoffe, sieht auch schön aus. Heute bekommen wir viel Sonne. Bis zu 16 Stunden sind möglich. Vor allem im Norden und im Westen des Landes. Ein paar leichte Wolken dazu. Und es kann später am Nachmittag im Süden auch mal ein bisschen regnen. Werden aber keine zu kräftigen Schauer sein. Zumindest ist das für heute nicht angekündigt, dass es wieder so Unwetter gibt, ne? Also erstmal nicht. Sollte was kommen, hören Sie es natürlich bei uns. Höchstwerte 23 Grad an der Hobach. Der Bucht 28 in Kellinghusen. Morgen ein paar mehr Wolken, ein bisschen Regen bis 26 Grad. Und am Freitag könnte es ein bisschen ungemütlicher werden. Sind einige Schauer und auch Gewitter dabei bis 26 Grad.
2: Einen habe ich noch vergessen. Es gibt natürlich auch noch einen rosa-roten Panther.
5: Einen rosa Elefanten gibt es auch.
2: Den gibt es auch noch, ja.
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5: Im Moment keine Meldung. Gute Fahrt wünschen wir.
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2: Schönen Start in den Mittwochmorgen. Moin. Ja, Sie benutzen Ihr Spülmittel wahrscheinlich eher zum Abwaschen Ihrer Kaffeetasse. Es kann aber auch tonnenschwere Brückenteile in Bewegung halten. Ja, das benutzen die Bauarbeiter an der Rader Hochbrücke ja wirklich als Gleitmittel, damit diese Bauteile besser flutschen.
5: Und heute Abend, großer Moment, das letzte Teilstück für die neue A7 wird eingebaut. Und ich frage mich, wie viele Liter Spüli brauchen Sie wohl dafür, um das da in die letzte Lücke reinzufummeln? Das weiß unser Reporter Samir Schauki. Er wird heute Abend dabei sein und erzählt uns gleich mehr zu diesem Riesenprojekt in den nächsten 8 Minuten bei uns.
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0: gerade wieder eine neue Single veröffentlicht. U2 klingt immer noch nach U2, kommt aber an die alten Hits nicht richtig ran, finde ich. 5.41 Uhr, NDR1, Welle Nord, guten Morgen. Ja, und da spielen sie heute ein bisschen Tetris, ne? An dieser Riesenbaustelle A7 Rader Hochbrücke. Heute Abend wird ja das letzte Teilstück, das Mittelstück in die neue Rader Hochbrücke reingefriemelt, so der Fachbegriff.
1: Ja, das ist mehr als 1000 Tonnen schwer, mehr als 100 Meter lang. Das ist ein Wahnsinnsriesending. NDR1, Welle Nord Reporter Samir Schauki ist für uns dann dabei heute Nacht. Es geht um 21.30 Uhr los, laut Plan. Moin Samir.
2: Moin Mandy, moin Horst.
1: Das Ding wird ja von dem schwimmenden Ponton aus mit Schwerlastkränen 50 Meter hochgehoben und dann in diese letzte Lücke reingepresst. Aber das ist wahrscheinlich nicht ganz so einfach, wie wenn wir einen Kleiderschrank zusammenbauen, wenn man da einmal links klopft und rechts, und dann passt das, oder?
2: Nee, da ist Präzision nötig und deshalb dauert das dann auch schon mehrere Stunden. Von 21.30 Uhr bis 5 Uhr nachts, und damit die Kräne unten ihre Ruhe haben, ist dafür auch der Nord-Ostsee-Kanal gesperrt. Und das für 16 Stunden, liegt aber auch daran, dass dafür alles stimmen muss, also vom Wasserstand bis hin zum Wind. Und erst dann kann man dieses Stück auch wirklich befestigen.
0: Ah. Ja, und wann können wir dann drüber fahren?
2: Ja, das ist dann erstmal das sogenannte durchgehende Tragwerk. Danach müssen dann noch Sachen wie Asphalt, Lärm- und Windschutzwände, Leitplanken und technische Ausstattung gebaut werden. Aber laut Planung sollen wir Ende des Jahres über die erste der beiden Brückenhälften fahren können. Im Anschluss wird die gleiche Brücke ja dann nochmal gebaut, damit es in beide Richtungen auch jeweils drei Spuren gibt. Das dann alles für schlappe 885 Millionen Euro und nicht wie geplant 385 Millionen Euro. Und das Ganze soll dann in 5 Jahren auch endlich fertig sein.
0: Ja, ist ein bisschen mehr normal.
1: Kennen wir doch.
0: Wenigstens sind die Bauarbeiten genau im Zeitplan. Das ist ja auch nicht immer so, ne?
1: Ja, und das liegt aber auch ein bisschen an der pfiffigen Idee. Also da haben sie ja einiges umgesetzt. Zum Beispiel ein Dixi-Klo an einem besonderen Ort. Das hat der Bauleiter auf einem der Kanalfehler da aufgestellt, damit die Bauarbeiter dann nicht immer ganz runterklettern mussten, wenn sie mal mussten, sondern dass sie gleich vor Ort ein Klo hatten. Und dadurch blieb nachher alles im Zeitplan.
0: Pfiffig nennst du das, ja? Hoffentlich war es nicht so oft pfiffig. Verstehst du, was ich meine? Ja,
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0: Das so früh am Morgen, es tut mir leid.

0: 5.49 Uhr, Mandy und Horst hier bei NDR 1 Welle Nord. Und Guido hat uns geschrieben, hat eine Frage an die beiden Moderatoren der Morgensendung. Das sind ja wir.
1: Oh, das sind wir.
0: Ja, gestern, ich meine, es war zwischen 5 und 6, da gab es einen Bericht über den Maler Josef aus Büsum. Wie und wo kann man das nochmal hören? Guido, jetzt hier bei uns, weil es ja so viele schöne Reaktionen von Ihnen gibt und Neuigkeiten.
1: Josef kommt ja aus Estland, sitzt jeden Sommer an der Alleestraße und malte seine Büsum-Bilder, die er an Urlauber verkauft. Ganz viele haben es zu Hause wahrscheinlich hängen. Ja, und damit verdient er sich den Lebensunterhalt fürs ganze Jahr, für seine ganze Familie. Und das hatten wir nur gestern erzählt, er ist gestürzt, ist schwer verletzt, hat einen Oberschenkel-Halsbruch.
0: Gute Besserung, lieber Josef, hat ja unter anderem Sigi auch nochmal geschrieben. Ich hoffe, wir sehen uns bald wieder. Und es gibt auch eine riesen Spendenaktion für Josef. Urlauber aus ganz Deutschland haben schon Geld für ihn gegeben. Er braucht die Kohle für die Physiotherapie, für ein Elektromobil, damit er möglichst schnell wieder an der Alleestraße sitzen und malen kann.
1: Und jetzt hören Sie mal, was für eine Nachricht wir heute Morgen auf unserem Anrufbeantworter entdeckt haben.
2: Moin, hier spricht Klaus Buchholz von Elektromobil Thiel in Molfsee. Ich höre bei der Arbeit hier in der A1 und habe von dem Josef in Büsum gehört. Und ich möchte gerne heute Nachmittag ein Mobil hinbringen.
1: Ey, wie nett ist das denn, ein Elektromobil für ihn? Ist das nicht herrlich?
0: Wie cool ist das bitte?
1: So toll hilft Schleswig-Holstein.
0: Ja, er ist ja sowieso schon, also Josef, total gerührt von der überwältigenden Hilfsbereitschaft, von der Spendenbereitschaft. Und wenn er jetzt auch noch ein Mobil umsonst kriegt, also großartig. Da müssen wir natürlich den Kontakt herstellen, das regeln.
1: Das machen wir.
0: Und wir sagen schon mal vielen, vielen Dank an alle, die da helfen.
1: Schleswig-Holstein ist toll.
3: Es

0: Wie barrierefrei sind eigentlich unsere Strände an Nord- und Ostsee? Schauen wir drauf jetzt in den Nachrichten. Und ohne Bronzeabzeichen kein Freibad. So halten es mittlerweile viele Betreiber bei uns in Schleswig-Holstein. Auch ein Thema jetzt um 6 mit Marc Kramhöft.
1: Guten Morgen.
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1: Ja, jetzt in den Ferien das Kind alleine ins Freibad schicken, auch wenn es noch kein sicherer Schwimmer ist. Nicht mit uns, sagen immer mehr Freibäder in Schleswig-Holstein. Das hat eine Umfrage von NDR Schleswig-Holstein unter den Betreibern im Land ergeben. 59 davon haben sich zurückgemeldet. Die Einzelheiten hat Nele Tröger.
3: Knapp die Hälfte aller angefragten Bäder im Land verlangt von Kindern und Jugendlichen, dass sie beim Einlass mindestens das Bronzeschwimmabzeichen vorlegen. Das gilt zumindest für diejenigen, die ohne Begleitung eines Erwachsenen erscheinen. Als Gründe nennen viele Badbetreiber dabei Sicherheitsaspekte sowie Haftungsgründe. Nach ihrer Auskunft erfolgt die Kontrolle bei einigen konsequent bei jedem Einlass, bei anderen nur stichprobenartig. Etwa in Großensee im Kreis Stormarn, in Neumünster oder auch in Kellinghusen im Kreis Steinburg. Kritik kommt vom Landesverband Deutscher Schwimmmeister. Der von den Bädern verlangte Nachweis würde eher dazu führen, dass die Kinder noch weniger Schwimmerfahrungen sammeln. Nach Angaben des Bildungsministeriums kann jedes zweite Kind in Schleswig-Holstein nach der 3. Klasse nicht sicher schwimmen.
1: Viele Einheimische und Urlauber zieht es in diesen Tagen auch an die Strände an Nord- und Ostsee. Doch für Menschen mit körperlichen Beeinträchtigungen ist das oft nicht so einfach, sagt der Sozialverband Schleswig-Holstein, weil viele Strände nicht barrierefrei sind. Deshalb fordert die Interessenorganisation von Rentnern und Behinderten dringend weitere Nachbesserungen von den Badeorten. Als Positivbeispiel nennt der Sozialverband Büsum, die Gemeinde will Menschen im Rollstuhl den Zugang zum Strand erleichtern und setzt dabei auf verschiedene Angebote. Bürgermeister Oliver Kumbatski von der FDP.
4: Also die Gäste können sich bei uns spezielle Watt-Rollstühle ausleihen, damit man eben wirklich durchs Watt mit einem Rollstuhl fahren kann. Und wir haben auch einen Schwimmrollstuhl an unserem Sandstrand. Und außerdem auch einige Rollikörbe, so nennen wir sie. Es sind eben Strandkörbe, die einen extra freien Platz haben, es sind breiter sind. Büsum ist natürlich immer innovativ und offen, auch für neue Ideen. Uns ist es wichtig, dass die Gäste eben barrierefrei zum Strand kommen. Das fängt ja schon mit dem Fahrstuhl an, den wir im Wattenhus haben. Das ist wirklich ein sehr, sehr wichtiges Thema für uns.
1: Am Bistensee im Kreis Rendsburg-Eckernförde hat es derweil einen tödlichen Unfall gegeben. Laut Polizei waren gestern Nachmittag 3 junge Menschen mit ihren Stand-up-Paddleboards unterwegs. Ein 19-Jähriger fiel ins Wasser. Die Beamten gehen aktuell davon aus, dass er nicht schwimmen konnte. Nach etwa 3 Stunden Suche mit einem Großaufgebot wurde der junge Mann am Abend tot geborgen. Die Hochwasserkatastrophe 2021 im Ahrtal habe die Verwundbarkeit des Menschen gezeigt. Das hat Bundeskanzler Merz gesagt bei einer Gedenkveranstaltung am Abend zum 5. Jahrestag der Flut. Der CDU-Politiker betonte, die Katastrophe habe Einfluss genommen auf zahlreiche Maßnahmen und Gesetze, um Deutschland besser auf Naturkatastrophen vorzubereiten. Der rheinland-pfälzische Ministerpräsident Schnieder bat um Entschuldigung für das Versagen des Staates. In der Nacht vom 14. auf den 15. Juli 2021 waren im Westen Deutschlands mehr als 180 Menschen ums Leben gekommen. Spanien steht im Finale der Fußball-Weltmeisterschaft. Das Team setzte sich im ersten Halbfinale am Abend gegen Frankreich durch mit 2:0. Aus dem ARD-WM-Team Hendrik Lückhoff.
5: Ein ausgeglichenes Spiel zweier Top-Teams war erwartet worden, aber Spanien dominierte die Partie fast nach Belieben. Offensiv schlug der Europameister 2-mal eiskalt zu, erst durch Oyarzabal per Elfmeter in Hälfte 1, dann durch Pedro Porro im zweiten Durchgang. Aber vor allem defensiv beeindruckte Spanien einmal mehr, ließ gegen die diesmal weitestgehend harmlosen französischen Weltklasse-Angreifer fast gar nichts zu. So stehen die Spanier hochverdient im Finale und spielen dort entweder gegen Argentinien oder England, die heute Abend im zweiten Halbfinale aufeinandertreffen.
0: Aus Vive la France wurde Schnief la France. Traurig. Ja. 5:05, NDR 1 Welle Nord mit dem Wetter für uns in Schleswig-Holstein. Und das war ganz witzig. In Haseldorf an der Deichreisen gestern 2 Schafe lang spaziert. Die haben da das Gras vom Seitenstreifen weggefressen. So Mähroboter auf 2 Beinen.
6: Denk einige, oh, die sind bestimmt abgehauen. Nee, die sind angestellt bei der Gemeinde.
0: Ach so.
6: Die arbeiten. Wir haben schönes Wetter. Der Sommer wartet auf uns. Er wartet uns sogar im Laufe des Tages. Wir haben heute Höchstwerte von 23 Grad an der Hobachter Bucht, 28 in Kellinghusen und viel Sonne. Zum Abend hin kann es im Süden ein paar dickere Wolken und auch Regenschauer geben, sollte aber kein Unwetterpotenzial haben. Morgen ein paar mehr Wolken als heute, bis zu 26 Grad und dann auch wieder einige Chance auf Regen, so heißt es, glaube ich. Und Freitag auch. Sonne, Wolken und ein bisschen Regen braucht die Natur jetzt ja auch bis 26 Grad.
0: Einige Chancen auf Regen oder eine Chance auf Regen?
6: Ja, irgendeins davon.
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6: Im Moment nichts. Gute Fahrt. Ich sage nichts mehr.
0: Wir bieten Ihnen jetzt immer so Sätze an, da können Sie sich einfach welche aussuchen.
6: Was Ihnen besser gefällt.
0: Das finde ich gut.
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0: Um 6:06, guten Morgen.
6: Es ist halt auch so ein Mittwoch, ne? Es ist halt Mittwoch.
0: Ja, zum Ende werden wir wieder besser, zum Ende der Woche. Heute Morgen geht es erstmal um die Entfernungspauschale im Schlemmerbistro. Und für Udo ist das nicht so interessant.
7: Ja, ich war ja leider nur zeitweise erwerbstätig, damals mit dem Job im Lottoladen. Und dass ich jetzt also was mit dem Wasserrohrbruch zu tun hätte, das ist ja nun mal bis heute noch nicht.
6: Was? Also wer aber profitieren könnte, gleich in Frühstück bei Stefanie.
0: Nach Musik von Aha, Crying in the Rain, und wir haben Fairground Attraction jetzt mit Perfect.
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0: 14 Minuten nach 6. Guten Morgen, hier ist NDR 1 Welle Nord und gerade kam hier eine Sprachnachricht rein.
1: Moin ihr zwei, hier ist Andi auf dem Weg zur Arbeit.
2: Na?
1: Ich musste mich eben richtig schädelig lachen. Horst, du verbesserst Mandy und machst dich über sie lustig und nennst aber Schafe Mähroboter auf zwei Beinen. Das hör dir mal nochmal genau an, mein Freund.
2: Hast du das gesagt?
0: Zwei Beine? Ja gut, du hast ja die Schafe nicht gesehen, wer weiß.
2: Horst!
0: Schnell ins Schlemmerbistro.
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4: Es ist ja, wie es ist.
3: Und das sind ihre Gäste. Herr Ahlers.
5: Ja, da tut er nichts zu sagen.
3: Udo.
6: Ja. Das kann's haben.
3: Und Opa Gerke.
7: Steffi, machst du mir Mettbrötchen?
4: Nee, muss ich erst schmieren. Milch und Zucker nehmt ihr selber, ne? Was gibt's Neues?
5: Also heute bin ich mal gespannt, wie es ausgeht. Ob die Richter die neue Pendlerpauschale kippen und für die Arbeitnehmer alles wieder wie früher wird.
6: Ja, ich war ja leider nur zeitweise erwerbstätig, damals mit dem Job im Lottoladen. Und dass ich jetzt also was mit dem Wasserrohrbruch zu tun hätte, das ist ja nun mal bis heute noch nicht, also...
5: Oh, aber für unsere Steffi könnte das ganz interessant werden.
4: Pendlerpauschale, also da habe ich früher nie was mit zu tun gehabt.
5: Oh, dann hast du ja schon Vermögen verschenkt. Aktuell würdest du 30 Cent für jeden Kilometer kriegen, von zu Hause bis zur Arbeitsstelle. Und du als Selbstständige kannst das absetzen, wenn die alte Regelung wiederkommt.
7: Ich bin früher 30 Kilometer zu Fuß nach dem Markt gelaufen, zum Tomatenverkaufen. Gar nichts haben wir gekriegt.
4: 30 Cent, eh? Ich fahre ja jeden Tag aus dem 5. Stock runter in den Laden. 20 Meter sind das ja bestimmt, oder? Und dann ist es ja wohl egal, ob ich mit dem Fahrstuhl oder mit dem Auto fahre. Das sind in der Woche schon mal 100 Meter. 20 Jahre mache ich das hier noch. Also das wären dann ja... Georg, hilf mal.
5: Du kannst ja ausrechnen. Das sind 52 mal 100 mal 20.
6: Ja, und das mal 30 Cent, ne?
5: Ja, genau.
4: Heute 52 mal 100 mal 20 mal 30... Du, das sind, warte mal, 3,2 Millionen. Georg, ich brauche jetzt erstmal einen Schnaps.
7: Ja, darum ist der ganze Staat ja pleite. So viel hat der Erste Weltkrieg gekostet.
6: Ja, dann haben wir es ja. Was macht dein Rätsel?
7: Ich brauche noch Edelstein mit 6 Buchstaben.
4: Marmor?
7: Jawohl.
4: Du, heute klappt auch alles, ne?
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0: 6.22 Uhr, hier ist NDR 1 Welle Nord mit Mandy und Horst. Ohne Freischwimmer kein Reinkommen mehr in vielen Freibädern hier bei uns in Schleswig-Holstein. Sie haben es vielleicht bei Marc eben in den Nachrichten schon bei uns gehört.
1: In knapp der Hälfte aller Bäder hier bei uns in Schleswig-Holstein müssen Kinder und Jugendliche, wenn sie ohne ihre Eltern kommen, ihr Bronzeabzeichen am Eingang vorzeigen, damit sie eben schwimmen gehen können. Eine große Karte mit der kompletten Übersicht, auch für ihre Region, haben wir heute Morgen in der NDR Schleswig-Holstein-App für Sie zusammengestellt.
0: Ja, die Idee klingt erstmal gut. Jedes zweite Kind hier bei uns in Schleswig-Holstein kann ja nach der dritten Klasse nicht sicher schwimmen.
1: Die DLRG sagt aber zum Beispiel auch, Kinder, die wollen halt schwimmen. Und wenn sie ins Freibad nicht reinkommen, wo es wenigstens noch eine Badeaufsicht gibt, dann gehen sie halt woanders hin. Das kann ja dann die Ostsee sein oder irgendein unbewachter Badesee. Und dann fängt es natürlich an, richtig gefährlich zu werden.
0: Stimmt natürlich auch. Das Freibad Aukrug macht zum Beispiel auch nicht mit. Der Badeleiter da sagt, das Problem sind eher die Eltern, die ihre Kinder nicht mehr ans Schwimmen ranführen. Und das kriegen wir auch nicht dadurch in den Griff, dass wir die Kinder nicht mehr ins Freibad lassen. Ich habe am Anfang gedacht, super, finde ich klasse, ne, weil es ist zu gefährlich.
1: Kann nichts passieren.
0: Ja, dann kann nichts mehr passieren. Aber je mehr ich drüber nachdenke, wie oft passiert es, dass in einem Freibad mit Aufsicht ein Kind ertrinkt? Das ist ja wirklich, also wirklich fast nie. Und dafür ist die Aufsicht ja eigentlich auch da, dass sowas nicht passiert. Und die Eltern, die ihr Kind ohne Aufsicht reinlassen, müssen wir die ja in die Verantwortung nehmen.
1: Und du kannst ja dann auch nicht üben. Also vielleicht solltest du dann, wenn du dieses Schwimmabzeichen noch nicht hast und nicht so sicher bist, nicht ins tiefe Becken gehen. Das wäre
0: so,
1: schön.
0: Das sowieso, ja.
1: Aber üben im kleineren, flacheren Becken, das könntest du ja schon mal. Und wenn du das dann mit 12 Jahren nicht darfst, ist das schon, ja, blöd. Und dann probierst du es wahrscheinlich wirklich woanders.
0: Sie merken, man kann darüber diskutieren. Wenn Sie mitdiskutieren wollen, gerne mal eine Sprachnachricht schicken in der NDR Schleswig-Holstein-App.
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0: Wir bringen uns auf den neuesten Stand jetzt um 6:30 mit Marc Kramhöft.
1: Guten Morgen.
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1: Ohne Bronzeabzeichen kein Eintritt. So halten es mittlerweile viele Freibäder in Schleswig-Holstein, wenn Kinder und Jugendliche ohne Erwachsene kommen. Fast 60 Betreiber haben auf eine NDR-Anfrage geantwortet und knapp die Hälfte davon verlangt den Freischwimmer, vor allem aus Sicherheits- und Haftungsgründen. Kritik kommt zum Beispiel vom Landesverband Deutscher Schwimmmeister. Die Regel führe eher dazu, heißt es, dass Kinder noch weniger Schwimmerfahrung sammeln. Der Strandbesuch muss noch einfacher werden für Menschen mit körperlicher Beeinträchtigung. Das fordert zumindest der Sozialverband in Schleswig-Holstein. Aus seiner Sicht hat sich in vielen Küstenorten nichts getan im Vergleich zum Vorjahr. Als Positivbeispiele sieht der Verband dagegen Schönberger Strand und Büsum. Dort gibt es in dieser Saison unter anderem mehr Schwimmrollstühle. Am Bistensee im Kreis Rendsburg-Eckernförde hat es einen tödlichen Unfall gegeben. Laut Polizei waren gestern Nachmittag 3 junge Menschen mit ihren Stand-up-Paddleboards unterwegs. Ein 19-Jähriger fiel ins Wasser. Nach etwa 3 Stunden Suche mit einem Großaufgebot wurde der junge Mann am Abend tot geborgen.
0: 6.32 Uhr, NDR1 Welle Nord mit dem Wetter für uns in Schleswig-Holstein. Die Europameisterschaft im Wingfoilen gibt's ab heute bis Sonntag am Strand von St. Peter-Ording. Das ist das, wo die Leute mit Segel in der Hand auf so einem Board stehen und dann quasi durch die Luft fliegen. Habe ich beim Wedler Hafenfest eingesehen, der das da im Hafenbecken gemacht hat, als der Wind plötzlich aufkam. Das sieht schon witzig aus,
3: ja,
0: weil wir wirklich übers Wasser fliegen.
3: Ob Bock hätte ich da auch mal drauf, aber ich glaube, die ersten Versuche sind sehr kläglich.
0: Aber so viel Wind haben wir eigentlich gerade gar nicht.
3: Es geht so ein bisschen natürlich an den Küsten, ganz leichter Wind ist unterwegs. Was braucht man da so eher?
0: Es muss schon,
3: nicht zu doll, ne?
0: Ja, aber wenn man schneller werden will, braucht man schon ein bisschen mehr Wind.
3: Okay,
0: ne?
3: Ich guck nochmal genau nach. Wir haben heute eine Sonnenscheindauer von 12 bis 16 Stunden. Im Süden sind dann am Nachmittag einzelne Schauer heute möglich. Höchstwerte sommerlich 23 Grad an der Hobachter Bucht, 28 in Kellinghusen. Morgen paar mehr Wolken, dazu auch Regen später im Laufe des Tages und bis 26 Grad. Und der Donnerstag könnte auch wieder ein paar Gewitter, der Freitag könnte ein paar Gewitter bringen. Bis 26 Grad, das Wochenende wird kühler.
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3: Schnell und zuverlässig, damit Sie sicher ankommen. Eine Meldung A23, Hamburg-Heide in der Ausfahrt Heißenbeck-Grenningen steht ein defektes Fahrzeug. Gute Fahrt wünschen wir.
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0: Um 6.33 Uhr. Guten Morgen.
3: Moin.
0: Ja, wir haben es gerade auch in den Nachrichten gehört. Nur noch mit Freischwimmer ins Freibad rein. Viele Freibäder bei uns in Schleswig-Holstein machen das jetzt so. Aber ob das das Problem löst, Paddy hat uns eine Nachricht geschickt.
4: Ich finde das auch ein bisschen schwachsinnig. Also lieber bewacht schwimmen, wo ein Bademeister eingreifen kann im Notfall, als wenn die Kinder nachher irgendwie in einen Badesee oder woanders hin ausweichen, wo sie vielleicht durch die Strömung noch mehr einer Gefahr ausgesetzt sind als im Schwimmbad. Und das nächste ist, vielleicht sollte man bei den Schulen auch gucken, dass man Schwimmen mit als Fach nimmt. Also ich habe zum Beispiel früher in der Schule schwimmen gelernt.
3: Ja, genau, ich auch. Ja.
0: Und da auch das Abzeichen gemacht, ne? Das war auch damals schon so. Ja, dankeschön für deine Nachricht, Paddy.
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0: Geschichte für mich.
1: Oh, der ist wirklich ganz besonders, ne?
2: Ich glaube, er ist KI generiert, aber schön gemacht, ne? Der rasende Benno, wenn
1: eine Hommage, ja, an die kleine blau-weiße Eisenbahn, die durch Grömitz tuckert mit Lokführer Thomas Kröschke. Vorne sitzt er auf dem Fahrersitz. Er ist einer von Schleswig-Holsteins Ferienmachern. Und die feiern wir in diesem Sommer. Alle, die hart am Arbeiten sind, damit wir unser Land genießen können und auch natürlich alle Touristen. Und Thomas ist mit uns. Moin.
3: Ja, dann sage ich auch guten Morgen.
1: Ist der rasende Benno schon einsatzbereit? Kann es losgehen heute?
3: Ja, der ist einsatzbereit. Der wartet nur darauf, dass ich ihn raushole und dann geht das los. Ja.
2: Was ist das Schöne an dem Job? Du machst das ja schon ziemlich lange.
3: Ja, das sind jetzt, nächstes Jahr habe ich meine 50 Jahre voll. Das ist schon eine gewaltige Zeit, ne? Aber ich muss sagen, es macht immer noch Spaß. Man hat jetzt ja mit lachenden Kindern zu tun. Ja, es ist eigentlich ein toller Job und ich glaube, ich würde das auch so genau immer wieder tun.
2: Ja, da kommen ja manchmal auch Erwachsene rein, die als Kind schon mit dir gefahren sind und jetzt.
3: Ja, das ist auch was diesen Job unheimlich fasziniert. Ich kann jemandem, Mensch, dürfen wir mal ein Foto machen und dann zeigt er mir ein Bild, wo er bei mir in der Eisenbahn gesessen hat, als Kind, als achtjähriger Junge. Und jetzt war er mit seinem achtjährigen Sohn da und hat mir dieses Foto gezeigt. Ja, und dann haben wir nochmal so ein gleiches Foto eben mit der Eisenbahn. Das war also noch die ganz alte Eisenbahn. Das ist ja was ich jetzt fahre, ist der 6. Zug.
1: Lieber Thomas, lass dich nicht ausbremsen mit deinem rasenden Benno und hab eine wunderbare Saison. Mit hoffentlich vielen Gästen.
3: Ich danke euch und habt ihr auch einen schönen Tag. Und vielen Dank, dass ich mal was erzählen durfte.
1: Na, unbedingt gerne.
2: Alles Gute weiterhin.
1: Danke
3: Hab
1: dir.
3: Schönen Tag. Tschüss.
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0: Wenn die sich da jetzt vermessen haben, dann wird es richtig teuer. 6.49 Uhr, hier ist NDR 1 Welle Nord. Es geht um die A7, die neue Rader Hochbrücke. Heute wird ja das letzte Stück der ersten Trasse über den Kanal eingesetzt. Das ist das Mittelteil. 1.000 Tonnen schwer, 100 Meter lang.
1: Das machen sie vom Wasser aus. Das wird sehr spektakulär. Von einem schwimmenden Ponton aus mit Schwerlastkrän wird es 50 Meter hochgehoben und dann so reingefriemelt. Hoffentlich passt das wirklich. Wir sind auf jeden Fall in der NDR Schleswig-Holstein-App dabei. Und es gibt noch einen kleinen Funfact dazu. Die Bauarbeiten sind ja im Gegensatz zu vielen anderen Projekten voll im Zeitplan. Und das liegt unter anderem an einem handelsüblichen Besen aus dem Baumarkt.
0: Aha.
1: Und das ist heute Morgen unser Rätsel, fast aber falsch. Was hat ein Baumarktbesen damit zu tun, dass die Bauarbeiten im Zeitplan geblieben sind bei der Rader Hochbrücke?
0: Ich weiß es nicht, ehrlich gesagt. Vielleicht haben sie damit alle Bedenken weggefegt.
1: Oh, sehr schön, im übertragenen Sinne. Der ist nur symbolisch.
0: Ah.
1: Hey, dafür kriegst du eigentlich einen Sonderpunkt. Ist zwar falsch, aber finde ich richtig gut.
0: Aber deswegen sind sie im Zeitplan. Ja, oft ist ja das Problem der Staub, der überall rumliegt. Dass da so viel Dreck halt einfach ist. Und das dann dauert alles lange.
1: Mhm.
0: Und da hat halt einer immer ordentlich gefegt. Und
1: ja, dafür ist ein Besen da, aber ein bisschen genauer hätte ich es schon gerne. Also so funktioniert es nicht.
0: Okay, ich glaube, ich brauche Hilfe von außen. Ich komme nicht so drauf.
1: Gerne. In der NDR Schleswig-Holstein-App. Wir haben die Frage, fast aber falsch. Warum hat ein Besen aus dem Baumarkt dafür gesorgt, dass wir im Zeitplan sind beim Bau der Rader Hochbrücke?
0: Ich habe eine Idee.
1: Ja.
0: Damit ist der Bauleiter immer von der einen Ecke zur anderen geflogen. Um zu gucken, ob alles in Ordnung ist. Und das spart natürlich Zeit. Nicht?
1: Mhm.
0: Okay.
1: Ja, genau.
0: Sprachnachricht schicken in der Schleswig-Holstein-App.

0: auch gerade wieder auf Tour. Cure mit Friday I'm in Love. Zwischen Kiel und Rendsburg haben Bahnpendler heute Morgen wieder freie Fahrt und Freibad nur mit Bronzeabzeichen. Diese Regel gilt an immer mehr Orten in Schleswig-Holstein. Das sind zwei der Themen in den Nachrichten jetzt um 7 mit Marc Gramhild.
1: Guten Morgen.
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3: Ohne Freischwimmernachweis kein Eintritt ins Freibad. Immer mehr Freibäder in Schleswig-Holstein achten wegen fehlender Schwimmkenntnisse beim Einlass auf das Bronzeabzeichen. Das hat eine Umfrage von NDR Schleswig-Holstein unter den Betreibern ergeben. 59 meldeten sich zurück. Demnach verlangt rund die Hälfte von ihnen diesen Nachweis bei Kindern und Jugendlichen, die ohne Begleitung eines Erwachsenen erscheinen. Aus Sicherheits- und Haftungsgründen. Kritik kommt zum Beispiel von der DLRG in Schleswig-Holstein. Präsident André Tschirner sagte uns:
4: Wir haben die Situation, dass bei einem Ausschluss von Personen, die das Schwimmabzeichen nicht haben, diese Person möglicherweise wenige Meter, Kilometer weiter sich eine andere Badestelle suchen und an einem unbewachten Badestand möglicherweise sich einer großen Gefahr aussetzen.
3: Ja, bei dem Wetter suchen viele Menschen auch Abkühlung an unseren Küsten. Doch nach Einschätzung des Sozialverbandes Schleswig-Holstein ist es gerade für Menschen mit körperlichen Beeinträchtigungen oft gar nicht möglich, baden zu gehen, weil die Strände nicht barrierefrei sind. Der Verband fordert deshalb Verbesserungen von den Küstenorten. Jannik Reimann berichtet.
5: Der Sozialverband erkennt zwar mit Blick auf die Barrierefreiheit, dass sich im Vergleich zum Vorjahr an vielen Strandabschnitten etwas bewegt hat, jedoch bei weitem nicht überall. Als Positivbeispiele nennt der Verband unter anderem Schönberger Strand an der Ostsee und Büsum an der Nordsee. Dort stehen in dieser Saison mehr Schwimmrollstühle bereit. Der Bürgermeister von Büsum, Olivar Kompatski, betont, offen für weitere Ideen zu sein, wie beispielsweise in Laboe. Nach Angaben des dortigen Behindertenbeauftragten RAM wurde am Strand der Gemeinde ein kleines Kettenfahrzeug getestet, mit denen körperlich beeinträchtigte Personen selbstständig bis zu 30 Metern ins Wasser fahren können. Offen ist jedoch, wie so ein Projekt dauerhaft finanziert werden könnte.
3: Die Bahnstrecke zwischen Kiel und Rendsburg ist seit gestern Abend 22 Uhr wieder frei. Das hat uns die Bundespolizei bestätigt. Die Schäden sind demnach aber so groß, dass Personal vor Ort sein muss, um den Bahnübergang abzusichern. Das könne einige Tage dauern. Gestern Nachmittag hatte es einen Unfall an dem Bahnübergang gegeben. Ein Regionalzug war mit einem Treckeranhänger kollidiert. 11 Reisende wurden leicht verletzt. Eine Frau kam ins Krankenhaus. Der Ministerpräsident von Rheinland-Pfalz, Schnieder, hat um Entschuldigung gebeten für staatliches Versagen bei der Flutkatastrophe im Ahrtal vor 5 Jahren. An der Gedenkveranstaltung auf dem Marktplatz in Ahrweiler nahm auch Bundeskanzler Merz von der CDU teil. Mehr dazu von Lea Vassiliadis.
6: Während seiner Rede sagte Ministerpräsident Gordon Schnieder, der Staat habe sein Versprechen, die Menschen zu schützen, damals nicht eingehalten. Dafür bat er die Betroffenen im Ahrtal um Entschuldigung. Auch für Bundeskanzler Friedrich Merz sei es ein Auftrag, die Menschen im Land zu schützen. Kein Mensch, keine Stadt, keine Region solle in diesem Land allein bleiben mit der Furcht vor Katastrophen und Naturgewalten, so der Kanzler. Die Flutkatastrophe vor 5 Jahren hat nicht nur das Ahrtal hart getroffen. Insgesamt sind in Rheinland-Pfalz und Nordrhein-Westfalen mehr als 180 Menschen gestorben.
3: Der erste Finalist bei der Fußball-Weltmeisterschaft heißt Spanien. Das Team setzte sich am Abend im Halbfinale gegen Frankreich durch mit 2:0. Den Gegner für das Endspiel am Sonntag ermitteln heute Abend England und Argentinien im zweiten Halbfinale. Anpfiff ist um 21 Uhr.
0: Das wird hoffentlich ein bisschen spektakulärer. 7:04 in der 1 Welle Nord mit dem Wetter für uns in Schleswig-Holstein. Eins der größten und neuesten Containerschiffe der Welt legt jetzt um 7 Uhr im Hamburger Hafen ab, fährt dann die Elbe rauf. Da passen 24.000 Container drauf. Die Notre Dame ist das voraussichtlich so gegen 8 in Wedel, gegen 9 in Glückstadt, eine halbe Stunde später Brockdorf. Da kommen die Schiffe ja auch nochmal recht dicht ans Ufer ran. Also wenn Sie etwas fotografieren wollen, das Wetter ist perfekt.
7: Ja.
0: Und dann ein Containerschiff, das könnte was werden.
7: Wie heißen die Shipspotter?
0: Ja, ich glaube.
7: Ja, ne? Ja. Wäre ein bester Tag für Chipspotter heute entlang der Elbe. Da haben wir Wetter bis zu 26 Grad heute im Laufe des Tages. Also die Temperaturen, Sonne scheint durchgehend erst am späten Nachmittag. Da kann es mal dickere Wolken geben und auch ein paar Regenschauer. Im Moment aber keine Unwettergefahr angekündigt. Und die nächsten Tage sind ähnlich. Es gibt Sonne und Wolken im Wechsel, nochmal bis 26, 28 Grad. Und morgen Abend, morgen Nachmittag auch wieder Schauer am Freitag. Da könnte es auch wieder Gewitter geben.
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7: 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A1 Hamburg-Bremen zwischen Dreieck Norderelbe und Stellhorn. Das ist eine ungesicherte Unfallstelle. A20 Lübeck-Rostock zwischen Lüdersdorf und Schönberg. Vorsicht, hier liegt ein Spanngurt. Und das war's. Gute Fahrt wünschen wir.
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0: Schönen Mittwochmorgen, 5:05.
7: Moin.
0: Ja, das sind so die kleinen Geschichten, die Sie beim nächsten Grillabend weitererzählen können. Ein Besen aus dem Baumarkt hat entscheidend dazu beigetragen, dass die Arbeiten für die neue Rader Hochbrücke im Zeitplan geblieben sind. Aber warum? Was haben die mit diesem Besen gemacht?
7: Das rätseln wir heute Morgen bei Fast aber falsch. Und Ralf hier hat eine Idee.
1: Einen schönen guten Morgen. Der Besen, der hatte damit zu tun, dass die Fett mit auf irgendwelchen Flächen geschmiert haben, damit sie die Teile besser hin und her schieben können.
7: Gut. Gute Idee, aber falsch, weil dafür haben sie doch das Spülmittel, das Geschirrspülmittel. Ja. Raten Sie gerne weiter in der NDR Schleswig-Holstein-App. Auflösung hoffentlich in 10 Minuten mit Ihnen.
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0: Guten Morgen, wir sind's, Mandy und Horst hier bei NDR 1 Welle Nord um 13 Minuten nach 7. Erstmal der Verkehrsservice.
1: A1 Hamburg-Bremen zwischen Dreieck Norderelbe und Stillhorn. Vorsicht, ungesicherte Unfallstelle und A20 Richtung Rostock. Zwischen Lüdersdorf und Schönbeck liegt ein Spanngurt.
0: Heute wächst die neue Radar-Hochbrücke zusammen. Das letzte Mittelstück wird mit Schwerlastkränen in die Brücke eingesetzt. Und Mandy hat eine Frage aufgeworfen. Fast aber falsch, unser Morgenrätsel.
1: Ja, was hat ein Besen aus dem Baumarkt damit zu tun, dass die Arbeiten im Zeitplan geblieben sind? Mhm. Und Horst hat eine sehr realistische Idee.
0: Damit ist der Bauleiter immer von der einen Ecke zur anderen geflogen. Um zu gucken, ob alles in Ordnung ist. Und das spart natürlich Zeit.
1: So wie bei Bibi Blocksberg, ja. Na klar.
0: Okay, die Frauen müssen ran. Guten Morgen, Katja, was ist deine Idee?
2: Ich denke, dass der Besen kaputt war und sie sind dann zum Baumarkt gefahren und haben sich dann einen extra breiten Besen gekauft, wo sie auch mehr Fläche schaffen und somit konnten sie ihren Zeitplan noch einhalten.
1: Ja, die sind mega gut im Stall, kenne ich auch. Aber ist nicht die richtige Lösung, leider. Schön überlegt.
0: Ah, okay, Bettina hat noch geschrieben, braucht man den Besen vielleicht, um die Ränder staubfrei zu machen, damit das letzte Teil besser reingleitet?
1: Nein. Von der Insel Amrum hat sich Gerd gemeldet bei uns. Moin.
3: Moin. Der Baumarktbesen dient zur Beseitigung von Nistmaterial.
1: Ja.
3: Denn wenn ein Ei oder ähnliches zu finden ist, droht der Baustopp. Deswegen der Baumarktbesen.
1: Das ist tatsächlich so, genau richtig. Sobald Vögel dort brüten würden, wegen des strengen Artenschutzes, wäre es so, dass es einen sofortigen Baustopp gibt, der natürlich teuer ist. Da müsste erst was überlegt werden.
0: Ernsthaft?
1: Deswegen ist da jeden Tag einer unterwegs oder zwei oder drei.
0: Da müsste man wirklich warten, bis sie fertig gebrütet haben und dann muss man sie auswildern oder was.
1: Und dann wird gleich alles weggefegt, was da ist, damit keiner brütet. Das ist so ein kleiner Lösungsweg, genau für den Fall, dass so ein Bauprojekt dann halt nicht ins Stocken gerät.
0: Ein Hoch auf den Besen. Na wunderbar. Wir werden das natürlich verfolgen, wie das mit dem Mittelstück so funktioniert. Mehr dazu auch in der NDR Schleswig-Holstein-App.
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0: 7.22 Uhr ist es. Guten Morgen. Wollten Sie in den 80ern auch immer die Musik aus dem Radio aufnehmen? Dann haben die doofen Moderatoren am Ende draufgequatscht.
1: Nein.
0: Ja, wir helfen Ihnen bei der Traumabewältigung. Wir durchleben die 80er einfach nochmal mit Ihnen.
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1: Wir holen die 80er zurück ins Radio. Sie erzählen uns von ihren Lieblingssongs und wir wollen eben auch wissen, was haben sie dabei gemacht, erlebt, was haben sie gefühlt, ja, wie ist die Geschichte dazu? Alles über die NDR Schleswig-Holstein-App.
0: Ganz viele von Ihnen haben sich schon gemeldet. Nächste Woche geht's ja dann so richtig los. Aber manchmal hat man ja auch Glück und so ein Wunsch, den man hat, geht einfach schon ein bisschen früher in Erfüllung.
3: Moin, ich bin Thorsten aus Ahrensburg und ich wünsche mir Madonna den Hit Holiday. Den habe ich damals mit meinen Freunden immer gerne gehört, wenn wir in den Urlaub nach Italien gefahren sind. Das erste Mal ohne Eltern, das war eine richtig schöne Zeit. Und ich erinnere mich immer gern daran, wenn ich diesen Song höre.
0: Na dann, Thorsten, wollen wir den jetzt doch mal schon reinhauen hier. Holiday von Madonna, einen schönen 80er.
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4: 7.30 Uhr, die wichtigen Infos jetzt von Marc Kramhöft.
5: Guten Morgen.
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7: Viele Freibäder in Schleswig-Holstein wollen mittlerweile das Bronzeabzeichen sehen, bevor sie Kinder und Jugendliche alleine reinlassen. Fast 60 Betreiber haben auf eine NDR-Anfrage geantwortet und knapp die Hälfte davon verlangt den Freischwimmer, vor allem aus Sicherheits- und Haftungsgründen. Kritik kommt zum Beispiel von der DLRG in Schleswig-Holstein. Wer abgewiesen werde, heißt es, suche sich möglicherweise eine andere Badestelle, die nicht überwacht und damit noch gefährlicher sei. Der Strandbesuch muss noch einfacher werden für Menschen mit körperlicher Beeinträchtigung. Das fordert zumindest der Sozialverband in Schleswig-Holstein. Aus seiner Sicht hat sich in vielen Küstenorten nichts getan im Vergleich zum Vorjahr. Als Positivbeispiele sieht der Verband dagegen Schönberger Strand und Büsum. Dort gibt es in dieser Saison unter anderem mehr Schwimmrollstühle. In St. Peter-Ording beginnt heute die Europameisterschaft im Windsurfen. Mehr als 60 Sportlerinnen und Sportler sind laut Veranstalter dabei aus 16 Nationen. Sie kämpfen in unterschiedlichen Klassen um die EM-Titel und insgesamt 40.000 Euro Preisgeld. Bis zu 100.000 Besucher werden in St. Peter-Ording erwartet.
4: 7.31 Uhr, NDR 1 Welle Nord mit dem Wetter für uns in Schleswig-Holstein. Ja, und am Freitag beginnt ja die Travemünder Woche, wird deutlich größer als im vergangenen Jahr. Wenn Sie jetzt schon mal gucken wollen, wo Sie das Riesenrad finden und vieles mehr, das sehen Sie in der NDR Schleswig-Holstein-App. Und das Wetter hält sich hoffentlich auch so ein bisschen.
8: Bis zum Freitag auf jeden Fall, da ist es sommerlich und 26 Grad. Es könnte aber hier und da, da gucken wir dann kurzfristig nochmal genauer drauf, auch schon mal Gewitter geben. Und am Wochenende wird es kälter. Wir haben dann Höchstwerte am Sonnabend von 21 Grad und das ist eher wechselhaft. Da sind mal Regenschauer dabei und vor allem auch wieder ein stärkerer Wind. Aber die auf dem Wasser unterwegs sein wollen, die brauchen den Wind, haben
4: die
8: wir ja auch schon festgestellt.
4: Die sind froh, wenn es ein bisschen windig wird, ja.
8: Also müssen wir uns ein bisschen einigen, ne? Sonst wird das nichts.
4: Nicht nur Partypeople, sondern auch Segler. Ne?
8: Ansonsten genießen wir erstmal noch den Sommer.
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8: Da gibt es im Moment eine Info, die kommt von der Elbfähre Glückstadt-Wischhafen. Die Wartezeit beträgt im Moment eine Stunde. Wenn es was gibt, gerne Bescheid sagen in der NDR Schleswig-Holstein-App. Gute Fahrt wünschen wir.
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4: Um 7.32 Uhr, guten Morgen.
8: Moin.
4: Ja, Mandy, gestern hast du gequizt, wäre eigentlich ich wieder dran, aber nein, Wiebke Peters aus Emshorn will gegen dich spielen.
8: Das ist so, ne, wenn man einmal ein Opfer gefunden hat, ne? Genau. Dann wird einfach nachgetreten.
4: Aber du hast ja gewonnen, also vor allem so überzeugend mit 5 Punkten, dann hätte ich mir lieber mich ausgesucht an ihrer Stelle. Aber
8: wir gucken mal. Also es sind ja 5 Fragen in 30 Sekunden. Wenn Sie gewinnen, bekommen Sie den Jackpot und die exklusive Leuchte des Morgens Gewinnertasse. Die gibt es natürlich nur für Sie. Da lohnt sich das Mitmachen in der NDR Schleswig-Holstein App.
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1: Um 200 Euro spielt jetzt Wiebke Peters aus Elmshorn. Moin.
2: Guten Morgen.
1: Aus dem Epizentrum, da haben sich gestern ganz viele die Fotos angeguckt in unserer NDR Schleswig-Holstein-App, weil bei euch hat es ja vorgestern so wahnsinnig geschüttet, ne?
2: Ja, es hat fürchterlich geschüttet und fast über eine Stunde ja auch, ne? Da kam ordentlich was runter.
3: Was ist denn da bei euch passiert?
2: Oh, da ist eine Unterführung ist abgesoffen, wo das Polizeiauto drin stehen geblieben ist.
3: Das hast du auch gesehen?
2: Nee, ich selbst nicht. Freunde haben es fotografiert und mein Bruder wohnt in Kiebitzreihe. Das ist 7 Kilometer weiter. Da sind handgroße Hagelkörner runtergekommen.
1: Ach, und bei dir zu Hause aber alles heil geblieben?
2: Da ist alles heil geblieben, ja.
1: 200 Euro sind im Jackpot.
2: Oh, das ist Sümmchen. Gut.
1: Die Leuchte des Morgens Tasse gäbe es auch für dich, wenn du gegen Mandy gewinnst.
2: Dann mach die Fragen nicht so schwer.
1: Nö, ich mach die ja nicht.
3: Ey, wir kriegen dieselben, Wiebke, ne?
1: Ich lese sie nur vor. Okay, Mandy kriegt Musik auf den Kopfhörer. Und wir können starten. Wie heißt eine Badestelle auf Nordstrand? Oben oder unten?
2: Unten.
1: In welcher unserer kreisfreien Städte liegt das Naturschutzgebiet Schellbruch?
2: Oh. Weiß nicht, keine Ahnung.
1: Wo findet man eine Heultonne? Im Wasser oder in der Luft?
2: Im Wasser.
1: Wahr oder falsch? Von Föhr fährt eine Fähre nach Dänemark.
2: Falsch.
1: Was bedeutet das Kürzel I.A. bei Briefen oder E-Mails normalerweise?
2: Im Auftrag.
1: Das ist auch korrekt. Ja, du hast ein bisschen schlecht angefangen, aber bist besser geworden, ne? Das Naturschutzgebiet Schellbruch liegt in Lübeck und die Badestelle ist oben, Nordstrand. Ah. Aber 3 Punkte hast du gemacht.
2: Ja, dann wollen wir mal sehen, was Mandy macht.
1: Ja, ich hole sie mal zurück. Are you ready?
2: Mhm.
1: Dann geht's los. Wie heißt eine Badestelle auf Nordstrand? Oben oder unten?
2: Oben.
1: In welcher unserer kreisfreien Städte liegt das Naturschutzgebiet Schellbruch?
3: Lübeck.
1: Wo findet man eine Heultonne? Im Wasser oder in der Luft?
3: Wasser.
1: Wahr oder falsch? Von Föhr fährt eine Fähre nach Dänemark.
3: Von Föhr fährt eine Fähre falsch.
1: Was bedeutet das Kürzel I.A. bei Briefen oder E-Mails?
3: Im Auftrag.
1: Ja, gut, da war sie einfach unschlagbar heute, würde ich sagen.
2: Ja,
1: ne?
2: Das merke ich schon.
1: 5 Punkte hier abgeräumt.
3: Oh,
1: Wahnsinn.
3: Ich habe das alles total gewusst, wie man...
2: Ja,
1: hat man gemerkt, ja.
3: Nee, da hatte ich viel Glück, da war das Glück auf meiner Seite, Wiebke. Das tut mir leid.
2: Ja, dann habe ich Pech gehabt, ne?
1: Aber es hat uns viel Freude mit dir gemacht und wir wünschen dir einen schönen Tag.
2: Prima, danke, gleichfalls.
3: Tschüss. Bis bald, tschüss.
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0: 7.51 Uhr. Guten Morgen, hier ist NDR 1 Welle Nord. Bei immer mehr Freibädern hier bei uns in Schleswig-Holstein müssen Kinder und Jugendliche ihr Schwimmabzeichen am Eingang vorzeigen, brauchen sogar Bronze, wenn sie ohne Eltern kommen. Wir haben eine Karte gemacht, welches Bad das so regelt und welches nicht, finden Sie in der NDR Schleswig-Holstein-App.
1: Ja, das Freibad in Großensee, das macht zum Beispiel mit seit dem 1. Juli, denn Hintergrund ist, jedes zweite Kind hier bei uns in Schleswig-Holstein kann am Ende der dritten Klasse noch nicht schwimmen. Und Paddy hat darum vorhin bei uns auch schon Schwimmen als Schulfach vorgeschlagen und dazu hat sich jetzt Karin aus Elmshorn gemeldet.
2: Guten Morgen, ich bin der Meinung, dass das Schwimmenlernen eine, ja, in Anführungszeichen Erziehungspflicht der Eltern ist, genau wie ich meinem Kind das Laufen, Fahrradfahren, Rollschuhlaufen beibringe. Das ist keine Aufgabe unbedingt der Schulen oder sonstiger Institutionen. Die Welt besteht zum größten Teil aus Wasser und es ist ja nicht nur im Kindesalter wichtig, dass die Kinder schwimmen können, auch im jugendlichen Alter und nachher im Erwachsenenalter, wo man ständig mit Wasser, Meer, Seen und sonst was zu tun hat oder zusammenkommt.
0: Ja.
1: Jein, würde ich sagen. Also ich habe mit Papa schwimmen gelernt, es war furchtbar. Er hat immer gemeckert.
0: Aber bei uns war das auch normal, ne? Genau, Vater oder Mutter hält die Hände drunter, man fängt an, die Bewegung zu machen so langsam und dann übt man es halt. Also ich kenne das auch so, aber das scheint nicht mehr normal zu sein, wenn so viele nicht schwimmen.
1: Naja, und richtiger Schwimmunterricht ist schon was anderes, als wenn man das von Mama oder Papa lernt. Also ich habe zum Beispiel nie kraulen gelernt, das hat mir nachher eine Freundin beigebracht. Ich kann es bis heute nicht.
0: Gut, aber dabei geht es ja erstmal darum, dass man sich über Wasser halten kann.
1: Aber Schwimmunterricht ist schon eine gute Sache. Eltern sollten da mitmachen auf jeden Fall.
0: Aber sie nicht reinzulassen, wenn sie das nicht gelernt haben, da habe ich auch so ein bisschen die Befürchtung, dass das dann vor allem Kinder aus vielleicht sozial schwächeren Familien trifft, weil da vielleicht das Geld nicht da ist oder nicht das Umfeld, um eben Schwimmunterricht zu machen. Das wäre natürlich auch schade oder nicht in Ordnung. Ja, wir diskutieren ein bisschen darüber, was wir davon halten heute Morgen.
1: Vielleicht gibt es eine andere Lösung, dass es einen extra Bademeister gibt, der zu bestimmten Zeiten da ist und genau für Kinder, die das noch nicht so gut können, ein Auge drauf hat.
0: Ja, mehr dazu gleich auch jetzt in den Nachrichten um 8 bei Marc Krammel.

0: Wie schwierig ist der Strandbesuch an unseren Küsten eigentlich für Menschen, die zum Beispiel im Rollstuhl sitzen? Schauen wir drauf in den Nachrichten. Und Eintritt nur mit Bronzeabzeichen. Viele Freibäder in Schleswig-Holstein wollen damit mittlerweile auf Nummer sicher gehen. Auch ein Thema jetzt um 8 bei Marc Kramhild.
1: Guten Morgen.
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1: Ja, jetzt in den Ferien das Kind alleine ins Freibad schicken, auch wenn es noch kein sicherer Schwimmer ist. Nicht mit uns, sagen immer mehr Freibäder in Schleswig-Holstein. Das hat eine Umfrage von NDR Schleswig-Holstein unter den Betreibern im Land ergeben. 59 davon haben sich zurückgemeldet. Die Einzelheiten hat Nele Tröger.
3: Knapp die Hälfte aller angefragten Bäder im Land verlangt von Kindern und Jugendlichen, dass sie beim Einlass mindestens das Bronzeschwimmabzeichen vorlegen. Das gilt zumindest für diejenigen, die ohne Begleitung eines Erwachsenen erscheinen. Als Gründe nennen viele Badbetreiber dabei Sicherheitsaspekte sowie Haftungsgründe. Nach ihrer Auskunft erfolgt die Kontrolle bei einigen konsequent bei jedem Einlass, bei anderen nur stichprobenartig. Etwa in Großensee im Kreis Stormarn, in Neumünster oder auch in Kellinghusen im Kreis Steinburg. Kritik kommt vom Landesverband Deutscher Schwimmmeister. Der von den Bädern verlangte Nachweis würde eher dazu führen, dass die Kinder noch weniger Schwimmerfahrungen sammeln. Nach Angaben des Bildungsministeriums kann jedes zweite Kind in Schleswig-Holstein nach der 3. Klasse nicht sicher schwimmen.
1: Ja, viele Einheimische und Urlauber zieht es in diesen Tagen auch an die Strände an Nord- und Ostsee. Doch für Menschen mit körperlichen Beeinträchtigungen ist das oft nicht so einfach, sagt der Sozialverband Schleswig-Holstein, weil viele Strände nicht barrierefrei sind. Deshalb fordert die Interessensorganisation von Rentnern und Behinderten dringend weitere Nachbesserungen von den Badeorten. Als Positivbeispiel nennt der Sozialverband Büsum. Die Gemeinde will Menschen im Rollstuhl den Zugang zum Strand erleichtern und setzt dabei auf verschiedene Angebote. Bürgermeister Oliver Kumbatski von der FDP.
4: Also die Gäste können sich bei uns spezielle Watt-Rollstühle ausleihen, damit man eben wirklich durchs Watt mit einem Rollstuhl fahren kann. Und wir haben auch einen Schwimmrollstuhl an unserem Sandstrand und außerdem auch einige Rollikörbe, so nennen wir sie. Es sind eben Strandkörbe, die einen extra freien Platz haben, es sind breiter sind. Büsum ist natürlich immer innovativ und offen auch für neue Ideen. Uns ist es wichtig, dass die Gäste eben barrierefrei zum Strand kommen. Das fängt ja schon mit dem Fahrstuhl an, den wir im Wattenhus haben. Das ist wirklich ein sehr, sehr wichtiges Thema für uns.
1: Am Bistensee im Kreis Rendsburg-Eckernförde hat es derweil einen tödlichen Badeunfall gegeben. Laut Polizei waren gestern am späten Nachmittag 3 junge Menschen mit ihren Stand-up-Paddleboards unterwegs. Ein 19-Jähriger starb. Mehr von Andrea Schmidt.
5: 2 junge Frauen, Mitte 20 und der 19-Jährige, waren zusammen mit den Boards auf den Bistensee rausgepaddelt. Irgendwann, so ein Polizeisprecher, riefen die Frauen um Hilfe, weil der 19-Jährige ins Wasser gefallen war und nicht mehr auftauchte. 3 Stunden lang wurde nach dem jungen Mann gesucht. Vor Ort waren die Freiwillige Feuerwehr, die Wasserrettung, Taucher und auch ein Hubschrauber wurde eingesetzt. Schließlich fanden Taucher den 19-Jährigen leblos im Bistensee. Die Polizei geht aktuell davon aus, dass er nicht schwimmen konnte. Die jungen Frauen erlitten einen Schock und wurden behandelt.
1: Bei unseren Nachbarn in Mecklenburg-Vorpommern haben Feuerwehrleute die 2. Nacht in Folge einen großen Waldbrand bekämpft. Genauer im Nationalpark Müritz zwischen Waren und Neustrelitz. Das kleine Dorf Granzin wurde bereits 2-mal evakuiert. Stefan Thoms dazu.
6: Im Gemeindezentrum wurden Feldbetten aufgestellt. Die Menschen dort werden mit Essen und Getränken versorgt. Dazu gibt es eine sogenannte psychosoziale Notversorgung für die Bewohner, die Angst um ihre Häuser und ihr Eigentum haben. Granzin wurde bereits zum 2. Mal evakuiert. Außerdem wurde dort vor etwa 2 Jahren eine Notfallübung abgehalten. Viele der Bewohner kannten diese Situation also schon. Nach aktuellem Stand brennen nach wie vor etwa 120 Hektar, also eine Fläche von ungefähr 170 Fußballfeldern. Knapp 300 Einsatzkräfte versuchen, das Feuer unter Kontrolle zu bringen.
1: Und jetzt mehr Nachrichten aus Schleswig-Holstein. In der kommenden Nacht wollen Experten das Mittelstück der neuen Radar-Hochbrücke einsetzen. Nach Angaben der Projektgesellschaft Degis kommen mehrere Schwerlastkräne zum Einsatz. Das Brückenteil ist 118 Meter lang und 1250 Tonnen schwer. Der Schiffsverkehr auf dem Nord-Ostsee-Kanal wird ab 17 Uhr gestoppt. Autos sollen durchgängig freie Fahrt haben. Bei einem Verkehrsunfall bei Hohenweststedt im Kreis Rendsburg-Eckernförde sind 5 Menschen verletzt worden, 3 davon schwer. Nach Angaben der Polizei waren kurz vor Mitternacht an einer Kreuzung 2 Autos zusammengestoßen. Ein Autofahrer hatte demnach die Vorfahrt missachtet. Alle Verletzten wurden in umliegende Krankenhäuser gebracht. In St. Peter-Ording beginnt heute die Europameisterschaft im Windsurfen. Mehr als 60 Sportlerinnen und Sportler sind laut Veranstalter dabei aus 16 Nationen. Sie kämpfen in unterschiedlichen Klassen um die EM-Titel und insgesamt 40.000 Euro Preisgeld. Bis zu 100.000 Besucher werden in St. Peter-Ording erwartet. Spanien steht im Finale der Fußball-Weltmeisterschaft. Das Team setzte sich im ersten Halbfinale am Abend gegen Frankreich durch mit 2:0. Aus dem ARD-WM-Team Hendrik Lückhoff.
7: Ein ausgeglichenes Spiel zweier Top-Teams war erwartet worden, aber Spanien dominierte die Partie fast nach Belieben. Offensiv schlug der Europameister zweimal eiskalt zu, erst durch Oyarzabal per Elfmeter in Hälfte 1, dann durch Pedro Porro im zweiten Durchgang. Aber vor allem defensiv beeindruckte Spanien einmal mehr, ließ gegen die diesmal weitestgehend harmlosen französischen Weltklasse-Angreifer fast gar nichts zu. So stehen die Spanier hochverdient im Finale und spielen dort entweder gegen Argentinien oder England, die heute Abend im zweiten Halbfinale aufeinandertreffen.
0: 6:08 NDR1 Welle Nord mit dem Wetter für uns in Schleswig-Holstein. Und es ist auch heute Morgen wieder ein schöner Sommermorgen.
8: Wir starten mit Temperaturen um die 20 Grad jetzt schon. Das könnte stellenweise schon wieder schwül und ein bisschen anstrengend sein heute früh. Die Sonne scheint, ein paar Wolken dazu. Und am Nachmittag kann es auch im Süden Regen geben. Höchstwerte 23 Grad an der Hobachter Bucht bis 28 in Kellinghusen. Morgen sind es ein paar mehr Wolken, 22 bis 26 Grad. Und hier und da auch ein bisschen Regen. Und der Freitag, der hat wieder Gewitter. So im Laufe des Tages kann es in einigen Orten wieder ein bisschen nass werden. Und 26 Grad sind noch mal drin. Das Wochenende wird kühler und ein bisschen durchwachsen.
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8: 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Vorsicht, A1 Lübeck-Fehmarn zwischen Rathekau und Pansdorf. Da steht ein defektes Fahrzeug. A1 Richtung Lübeck zwischen Süderelbbrücke und Norderelbbrücke 3 Kilometer Stau. Und an der Elbfähre Glückstadt-Wischhafen ist die Wartezeit im Moment eine Stunde ab Glückstadt. Es hat sich gerade Stefan Tietze bei uns gemeldet. Er ist Fährführer der Missunde 3. Ja, und leider fällt sie aus, die Schleiffähre. Im Moment wieder außer Betrieb. Er konnte jetzt noch nichts Genaueres sagen, warum. Die aktuellen Blitzer. Tornisch, Arndorfer Straße, beidseits, kurz vor der Gärtnerei. Gute Fahrt an unterwegs.
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0: Schönen Mittwochmorgen, es ist 7:08 und heute Morgen geht es um die Entfernungspauschale im Schlemmer Bistro und für Udo ist das nicht so interessant.
9: Ja, ich war ja leider nur zeitweise erwerbstätig, damals mit dem Job im Lottoladen. Und dass ich jetzt also was mit dem Wasserrohrbruch zu tun hätte, das ist ja nun mal bis heute noch nicht. Also.
8: Von redet er denn da schon wieder? Gibt's gleich ein Frühstück bei Stefanie.
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0: daran denke, kann ich's eigentlich kaum erwarten.
1: Schon zweimal live gesehen, Peter Fox, und das ist immer ein Knaller. Wenn Sie mal die Möglichkeit haben, sollten Sie sich das anschauen. Es ist 15 nach 8, hier ist NDR1 Welle Nord. Ja, die Pendlerpauschale, die heißt ja heute Entfernungspauschale.
2: Ja, aber ein Thema war sie im Bistro schon immer.
3: Frühstück bei Stefanie.
4: Es ist ja, wie es ist.
3: Und das sind ihre Gäste. Herr Ahlers.
5: Ja, da tut er nichts zu sagen.
3: Udo.
6: Ja, das kann's haben.
3: Und Opa Gerke.
7: Steffi, machst du mir Mettbrötchen?
4: Nee, muss ich erst schmieren. Milch und Zucker nehmt ihr selber, ne? Was gibt's Neues?
5: Also heute bin ich mal gespannt, wie es ausgeht. Ob die Richter die neue Pendlerpauschale kippen und für die Arbeitnehmer alles wieder wie früher wird.
8: Ja, ich war ja leider nur zeitweise erwerbstätig, damals mit dem Job im Lottoladen. Und dass ich jetzt also was mit dem Wasserrohrbruch zu tun hätte, das ist ja nun mal bis heute noch nicht, also...
5: Oh, aber für unsere Steffi könnte das ganz interessant werden.
4: Pendlerpauschale, also da habe ich früher nie was mit zu tun gehabt.
5: Oh, dann hast du ja schon Vermögen verschenkt. Aktuell würdest du 30 Cent für jeden Kilometer kriegen, von zu Hause bis zur Arbeitsstelle. Und du als Selbstständige kannst das absetzen, wenn die alte Regelung wiederkommt.
7: Ich bin früher 30 Kilometer zu Fuß nach dem Markt gelaufen, zum Tomaten verkaufen. Gar nichts haben wir gekriegt.
4: 30 Cent? Ich fahre ja jeden Tag aus dem 5. Stock runter in den Laden. 20 Meter sind das ja bestimmt, oder? Und dann ist es ja wohl egal, ob ich mit dem Fahrstuhl oder mit dem Auto fahre. Das sind in der Woche schon mal 100 Meter. 20 Jahre mache ich das hier noch, also das wären dann ja... Georg, hilf mal.
5: Du kannst ja ausrechnen. Das sind 52 mal 100 mal 20.
8: Ja, und das mal 30 Cent, ne?
5: Ja, genau.
4: Heute 52 mal 100 mal 20 mal 30. Du, das sind, warte mal, 3,2 Millionen. Georg, ich brauche jetzt erstmal einen Schnips.
7: Ja, darum ist der ganze Staat ja pleite. So viel hat der Erste Weltkrieg gekostet.
8: Ja, dann haben wir es ja. Was macht dein Rätsel?
7: Ich brauche noch Edelstein mit 6 Buchstaben.
4: Marmor?
7: Jawohl!
4: Du, heute klappt auch alles, ne?
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0: Wir schauen auf die wichtigen Themen des Tages jetzt um 8.30 Uhr mit Marc Gramhöft.
1: Guten Morgen.
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3: Ohne Bronzeabzeichen kein Eintritt. So halten es mittlerweile viele Freibäder in Schleswig-Holstein, wenn Kinder und Jugendliche ohne Erwachsene kommen. Fast 60 Betreiber haben auf eine NDR-Anfrage geantwortet und knapp die Hälfte davon verlangt den Freischwimmer, vor allem aus Sicherheits- und Haftungsgründen. Kritik kommt zum Beispiel vom Landesverband Deutscher Schwimmmeister. Die Regel führe eher dazu, heißt es, dass Kinder noch weniger Schwimmerfahrung sammeln. Der Strandbesuch muss noch einfacher werden für Menschen mit körperlicher Beeinträchtigung. Das fordert zumindest der Sozialverband in Schleswig-Holstein. Aus seiner Sicht hat sich in vielen Küstenorten nichts getan im Vergleich zum Vorjahr. Als Positivbeispiele sieht der Verband dagegen Schönberger Strand und Büsum. Dort gibt es in dieser Saison unter anderem mehr Schwimmrollstühle. In der kommenden Nacht wollen Experten das Mittelstück der Neuenrader Hochbrücke einsetzen. Nach Angaben der Projektgesellschaft Degis kommen mehrere Schwerlastkräne zum Einsatz. Das Brückenteil ist 118 Meter lang und 1250 Tonnen schwer. Der Schiffsverkehr auf dem Nordostseekanal wird ab 17 Uhr gestoppt. Autos sollen durchgängig freie Fahrt haben.
0: 8.31 Uhr, NDR 1 Welle Nord mit dem Wetter für uns in Schleswig-Holstein. Das war ein schönes Bild in Haseldorf. An der Deichreihe sind gestern zwei Schafe lang spaziert, haben das Gras vom Seitenstreifen weggefressen. Ja, so wird in Schleswig-Holstein gemäht. Ne? Kostengünstige Mitarbeiter der Gemeinde.
4: Und die werden auch noch satt. Ist ja auch schön.
0: So, ne.
4: Viel Sonne gibt's heute für die Schafe und alle, die draußen unterwegs sind. Hier und da ein paar mehr Wolken, verbreitet aber trocken und fast immer schön. Erst am Nachmittag kann es im Süden etwas Regen geben. Höchstwerte 23 Grad an der Hohwachter Bucht, 28 in Kellinghusen. Stellenweise kann die Luft schon ein bisschen schwül und drückend sein, selbst jetzt im Moment. Wir sind bei 20, 21 Grad. Morgen ein paar mehr Wolken, dann wieder bis 26 Grad vereinzelt Regen. Freitag könnte es wieder Gewitter geben, auch nochmal bis 26 Grad. Und zum Wochenende hin wird es kälter und unbeständiger.
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4: 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A7 Flensburg, Hamburg, zwischen Hamburg-Schnellsen Nord und Schnellsen, da steht ein defektes Fahrzeug. A1 Hamburg-Bremen, zwischen Harburg und Horster Dreieck, 4 Kilometer stockender Verkehr. An der Elbfähre Glückstadt für Schafen haben wir im Moment eine Wartezeit von 1 Stunde ab Glückstadt und wir haben noch eine Info von der Schlei.
5: Hier ist die Schleifähre Mesunde, Stefan Tietze, der Fährführer.
4: Na?
5: Die Schleifähre stellt den Betrieb wieder mal ein.
4: Oh.
5: Das könnte man vielleicht mal mit verbreiten im Verkehrspunkt. Dann kommen nicht so viele Leute unnötig hierher gefahren und müssen dann wieder zurückfahren.
4: Jetzt wissen alle Bescheid. Schade, schade. Ja, und die aktuellen Blitzer, da haben wir aber auch noch einen. Tornisch-Anloher Straße beidseits, kurz vor der Gärtnerei. Gute Fahrt allen unterwegs.
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0: Schönen Mittwochmorgen, 8.32 Uhr.
4: Moin.
0: Sonne, Strand und Softeis. Ja, das gehört ja zu den Sommerferien hier bei uns in Schleswig-Holstein dazu. Aber ganz ehrlich, ohne die Menschen, die früh aufstehen, aufpassen, organisieren und mit einem Lächeln helfen, wären die schönsten Ferien doch nur halb so schön.
4: Deshalb sagen wir in diesem Sommer danke Schleswig-Holsteins Ferienmachern. In 6 Minuten gibt's den rasenden Benno aus Grömitz.
0: Milo vorher noch mit DeLorean und wir haben Lip-Syncen schön 80er mit Funky Town.
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0: Ja, guten Morgen, 8.39 Uhr. Mandy und Horst hier bei NDR 1 Welle Nord. Vielleicht haben Sie heute Morgen ausgeschlafen, weil Sie gerade Urlaub haben. Decken ganz gemütlich den Frühstückstisch. Frühstückstisch. Oder Sie machen sich schon fertig für den Strandtag heute. Herrlich.
1: Ja, und während die einen Urlaub machen, arbeiten die anderen meist doppelt. Das sind die Ferien.

0: die als Kind schon mit dir gefahren sind und jetzt...
1: Ja, das ist auch was, was diesen Job unheimlich fasziniert. Ich kann jemanden, Mensch, dürfen wir mal ein Foto machen? Und dann zeigt er mir ein Bild, wo er bei mir in der Eisenbahn gesessen hat, als Kind, als achtjähriger Junge. Und jetzt war er mit seinem achtjährigen Sohn da und hat mir dieses Foto gezeigt. Ja, und dann haben wir nochmal so ein gleiches Foto eben mit der Eisenbahn. Das war also noch die ganz alte Eisenbahn. Das ist ja was ich jetzt fahre, ist der 6. Zug.
2: Lieber Thomas, lass dich nicht ausbremsen mit deinem rasenden Benno und hab eine wunderbare Saison. Mit hoffentlich vielen Gästen.
1: Ich danke euch und habt ihr auch einen schönen Tag. Und vielen Dank, dass ich mal was erzählen durfte.
2: Na, unbedingt gerne.
0: Alles Gute weiterhin.
2: Danke
1: habt
2: dir.
1: Schönen Tag. Tschüss.
0: Ja, und vielen Dank auch an Thomas mit seinem rasenden Benno als einer von Schleswig-Holsteins Ferienmachern.
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0: 8.48 Uhr. Moin, Mandy und Horst hier bei NDR 1 Welle Nord. Und der Polizeiwagen ist dann wohl mal viral gegangen, wie die Young People sagen. Ne? Verbreitet ja. Sich wahnsinnig in den sozialen Medien. Über 100.000 Mal auch geklickt in unserer NDR Schleswig-Holstein-App. Müssen Sie auch gesehen haben. Nach den Gewittern in Elmshorn stecken die Beamten in einer überfluteten Unterführung fest.
1: Und dann kamen auch vor Ort in Elmshorn viele vorbei.
2: Ist ein Erlebnis, würde ich sagen. Das sieht man nicht so häufig. Aber ist schon ziemlich lustig, das mit anzusehen tatsächlich.
3: Ich glaube, wenn es ein Krankenwagen gewesen wäre, wäre ein ganz klein bisschen anders gewesen.
0: Ich weiß auch nicht, warum bei Polizei man immer so eine gleiche Schadenfreude
1: hat. Aber es wurde ja geholfen. Also der Wagen steckte wirklich total fest, war halb im Wasser. Und Passanten haben den Beamten dann geholfen, aus dem Wagen zu kommen. Es war keine Schadenfreude.
0: So
1: ne?
0: Nämlich.
1: Aber es haben ja viele noch nachgefragt, wie kann das denn passieren, dass genau die Polizei da stecken bleibt. Und das wurde erklärt. Es hat so heftig geregnet, dass sie das überhaupt nicht sehen konnten. Und sie konnten die Höhe des Wasserstandes auch nicht einschätzen. Sind dann einfach nicht sehenden Auges da reingefahren.
0: Ja, die Scheibenwischer kamen dann wohl nicht mehr hinterher. Der Bus ist auch kaputt, fährt nicht mehr, ist wahrscheinlich erstmal auf der Heizung und kann dann hoffentlich noch repariert so, ne? werden. Drücken wir die Daumen. Ein Glück ist ja den Polizisten nichts passiert und sie haben Spaß mit diesem Foto.
1: Es gibt immer auch nette Kommentare drunter, zum Beispiel von Holger, der schreibt, Straßensperre hochprofessionell und Elfi mit Schwung rein in die Badewanne. Diese Unterführung wird bei uns in Elmshorn nicht umsonst so genannt.
0: Wobei, wurde korrigiert, genau. Die Badewanne ist ja die Unterführung an der Hamburger Straße. Die war auch voll, da steckt aber keiner drin. Und das war ja die Unterführung an der Wasserstraße, wo das passiert ist.
1: Aber die Elmshorner wissen schon, wie sie die Sachen benennen, ne? Die geben dem Kind einen Namen.
0: Wasserstraße, Badewanne. Wenn sie sagen, Moment, ich gehöre zu denen, ich habe es noch nicht gesehen, dann einmal reinklicken in die NDR Schleswig-Holstein-App. Sie wollen ja kein Ausseiter sein, ne? Schönen Start in den Tag. Moin.

0: Von Kiel nach Hamburg, nicht mit der Regionalbahn, sondern blitzschnell in einer Vakuumröhre. Klingt erstmal verrückt, will Hamburg aber weiter umsetzen. Ein Thema gleich. Und da geht's auch um die Freibäder in Schleswig-Holstein. Viele verlangen beim Einlass mittlerweile das Bronzeabzeichen. Jetzt in den Nachrichten um 9 mit Marc Kramhöft.
1: Guten Morgen.
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3: Ohne Freischwimmernachweis kein Eintritt ins Freibad. Immer mehr Freibäder in Schleswig-Holstein achten wegen fehlender Schwimmkenntnisse beim Einlass auf das Bronzeabzeichen. Das hat eine Umfrage von NDR Schleswig-Holstein unter den Betreibern ergeben. 59 meldeten sich zurück. Demnach verlangt rund die Hälfte von ihnen diesen Nachweis bei Kindern und Jugendlichen, die ohne Begleitung eines Erwachsenen erscheinen. Aus Sicherheits- und Haftungsgründen. Kritik kommt zum Beispiel von der DLRG in Schleswig-Holstein. Präsident André Tschirner sagte uns:
4: Wir haben die Situation, dass bei einem Ausschluss von Personen, die das Schwimmabzeichen nicht haben, diese Person möglicherweise wenige Meter, Kilometer weiter sich eine andere Badestelle suchen und an einem unbewachten Badestand möglicherweise sich einer großen Gefahr aussetzen.
3: Ja, bei dem Wetter suchen viele Menschen auch Abkühlung an unseren Küsten. Doch nach Einschätzung des Sozialverbandes Schleswig-Holstein ist es gerade für Menschen mit körperlichen Beeinträchtigungen oft gar nicht möglich, baden zu gehen, weil die Strände nicht barrierefrei sind. Der Verband fordert deshalb Verbesserungen von den Küstenorten. Jannik Reimann berichtet.
5: Der Sozialverband erkennt zwar mit Blick auf die Barrierefreiheit, dass sich im Vergleich zum Vorjahr an vielen Strandabschnitten etwas bewegt hat, jedoch bei weitem nicht überall. Als Positivbeispiele nennt der Verband unter anderem Schönberger Strand an der Ostsee und Büsum an der Nordsee. Dort stehen in dieser Saison mehr Schwimmrollstühle bereit. Der Bürgermeister von Büsum, Olivar Kompatski, betont, offen für weitere Ideen zu sein, wie beispielsweise in Laboe. Nach Angaben des dortigen Behindertenbeauftragten RAM wurde am Strand der Gemeinde ein kleines Kettenfahrzeug getestet, mit denen körperlich beeinträchtigte Personen selbstständig bis zu 30 Metern ins Wasser fahren können. Offen ist jedoch, wie so ein Projekt dauerhaft finanziert werden könnte.
3: Die Schleifähre Missunde 3 ist heute wieder außer Betrieb. Das hat uns der Fährführer mitgeteilt. Was genau die Ursache ist, ist noch unklar, ebenso wie lange die Fähre stillsteht. Die Missunde 3 zwischen Kosel und Brodersby war zuletzt immer wieder ausgefallen wegen verschiedener Probleme. Hamburg hält auch nach dem Olympia-Aus an den Planungen für eine Hyperloop-Strecke nach Kiel fest. Das geht aus der Senatsantwort auf eine Linken-Anfrage zu der Röhrenbahn hervor. Aus Hamburg berichtet Oliver Wuttke.
6: Noch ist es eine Zukunftsvision. Kapseln, die mit Flugzeugtempo durch eine Vakuumröhre sausen, ganz ohne Reibung oder Luftwiderstand. Auch Hamburg will an dieser Hyperloop-Technik teilhaben und prüft eine Strecke zwischen Hamburg und Kiel. Für Olympia wäre das ideal gewesen. Und auch nach dem Hamburger Olympia-Aus ist das Thema nicht vom Tisch. Im ersten Schritt wird aber eine Teststrecke gesucht, ohne Fahrgastbetrieb. Denkbar sind eine aufgeständerte Linie an der A24 in Marienthal und Jenfeld oder eine im alten Schellfischtunnel zwischen dem Bahnhof Altona und Neumühlen. Aber dazu will sich die Verkehrsbehörde nicht äußern, solange die Vorstudie läuft. Linken-Verkehrsexpertin Heike Sudmann zweifelt Sinn und Zweck grundsätzlich an. Schätzungen einer EU-Studie gehen von Kosten zwischen 34 und 37 Millionen Euro pro Kilometer aus. 6.700 Pendler pro Tag zwischen Hamburg und Kiel rechtfertigten nicht solche Kosten, findet Sudmann.
3: Der erste Finalist bei der Fußball-Weltmeisterschaft heißt Spanien. Das Team setzte sich am Abend im Halbfinale gegen Frankreich durch mit 2:0. Den Gegner für das Endspiel am Sonntag ermitteln heute Abend England und Argentinien im zweiten Halbfinale. Anpfiff ist um 21 Uhr.
0: 3:09, NDR 1 Welle Nord mit dem Wetter für uns in Schleswig-Holstein. Und in St. Peter-Ording geht's ja ab heute los mit dem Wingfoiling. Ja, das ist wie Windsurfen im Prinzip, nur schwebt man ja so ein bisschen über dem Wasser, weil man so ein Brett hat mit unten so einem Foilteil da dran oder so.
7: Mit einem Faulteil.
0: Ein Faultier hängt da unten dran. Und dann, ich habe das gesehen beim Wedeler Hafenfest. Da hat das einer in dem Hafenbecken da gemacht. Und es sieht schon witzig aus, weil da das Brett einfach mal so 50 Zentimeter über Wasser schwebt.
7: Ne? Wir brauchen ein bisschen Wind dazu. Im Moment ist das noch zu wenig an unseren Küsten, aber im Laufe des Tages nimmt der Wind etwas zu. Ich habe gelesen, so bis zu um die 35 Kilometer pro Stunde Geschwindigkeit. Kriegen wir hin. Heute Abend sollte das drin sein. Und dann die nächsten Tage auch. Heute erstmal fast immer Sonne, leichte Wolken. Später im Süden einzelne Schauer und Höchstwerte von 23 Grad an der Ostseeküste, 28 in Kellinghusen. Morgen paar mehr Wolken und bis 26 Grad, kann auch kurz regnen. Freitag kann es auch wieder Gewitter geben. Da sind wir dann bei bis 26 Grad und das Wochenende wird kühler.
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7: 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A1 Hamburg-Bremen im Maschner Kreuz in der Überleitung zur A7 Richtung Hannover ist eine ungesicherte Unfallstelle. A23 Heide-Hamburg, die Anschlussstelle Halstenweg Krupunda ist wegen Bauarbeiten bis 11 gesperrt. Und an der Elbfähre Glückstadt-Wischhafen beträgt die Wartezeit bis zu einer Stunde. Ab Glückstadt und wie wir gerade gehört haben, die Schleiffähre Missunde, die ist im Moment außer Betrieb, also die Missunde 3. Die aktuellen Blitzer. Tornisch-Andorer Straße beidseits kurz vor der Gärtnerei. Gute Fahrt wünschen wir.
0: Zum Glück hast du nochmal gesagt, die Missunde 3. Das wäre keiner drauf gekommen. Die einzige, die nie funktioniert. Naja.
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0: 8:55 ist es. Guten Morgen.
7: Moin.
0: Ja, dieser versunkene Polizeibus von Elmshorn beschäftigt uns weiter. Wir haben ja darüber gerätselt, warum der da bei dem Unwetter am Montag in die völlig überflutete Unterführung überhaupt reingefahren ist und dann bis unter das Fenster mit Wasser stand.
7: Ja, Wolfgang aus Itzeo hat da noch eine Idee. Guten Morgen.
1: Hi.
7: Na?
1: Die haben sich extra da reingestellt, damit die Folgenden erkennen, wie tief das ist, ob sie reinpassen oder nicht.
7: Sie haben ihr Auto geopfert, verstehe.
1: Ja, genau. Wir wissen alle anderen Bescheid, Mensch, das ist jetzt so tief und ist gefährlich.
7: Man kann wohl nicht lang fahren, ja, ihr seht's doch.
0: Das wäre so eine Donald-Trump-Erklärung wahrscheinlich.
1: Ja, genau.
7: Wolfgang, danke dir.
1: An uns an jedem Moment.
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0: 16 nach 9 in der 1-Welle Nord mit dem Verkehrsservice.
1: Gibt eine Meldung von der A1 Lübeck-Hamburg in der Ausfahrt Basbüttel, defektes Fahrzeug und Richtung Bremen. Im Maschner Kreuz in der Überleitung zur A7 Richtung Hannover, ungesicherte Unfallstelle.
0: Ein Dixi-Klo und ein Besen für 24,99 aus dem Baumarkt haben einen entscheidenden Teil dazu beigetragen, dass die Bauarbeiten für die neue Rader-Hochbrücke im Zeitplan geblieben sind. Und heute Abend wird ja das noch fehlende Bauteil, das Mittelstück, eingesetzt.
1: Ja, jetzt kommen wir zum Dixi-Klo. Das hatte der schlaue Bauleiter oben auf einen sicheren Brückenpfeiler aufgestellt, damit die Arbeiter nicht immer wieder ganz runterrennen mussten und schnell weiterarbeiten konnten. Das hat Zeit gespart. Aber was hat es nun mit dem Besen auf sich? Warum sorgt ein Besen dafür, dass die Rader-Hochbrücke zeitfristgerecht fertig wird? Das war unser Guten-Morgen-Rätsel, fast aber falsch heute. Und Sie haben gemeinsam mit Horst geraten und er hat auch eine sehr schöne Idee.
0: Damit ist der Bauleiter immer von der einen Ecke zur anderen geflogen. Um zu gucken, ob alles in Ordnung ist. Und das spart natürlich Zeit.
1: So wie bei Bibi Blocksberg, ja. Na klar.
0: Okay, die Frauen müssen ran. Guten Morgen, Katja, was ist deine Idee?
2: Ich denke, dass der Besen kaputt war und sie sind dann zum Baumarkt gefahren und haben sich dann einen extra breiten Besen gekauft, wo sie auch mehr Fläche schaffen und somit konnten sie ihren Zeitplan noch einhalten.
1: Ja, die sind mega gut im Stall, kenne ich auch, aber ist nicht die richtige Lösung, leider. Schön überlegt.
0: Ah, okay, Bettina hat noch geschrieben, braucht man den Besen vielleicht, um die Ränder staubfrei zu machen, damit das letzte Teil besser reingleitet.
1: Nein. Von der Insel Amrum hat sich Gerd gemeldet bei uns. Moin.
3: Moin. Der Baumarktbesen dient zur Beseitigung von Nistmaterial.
1: Ja.
3: Denn wenn ein Ei oder ähnliches zu finden ist, droht der Baustopp. Deswegen der Baumarktbesen.
1: Genau so ist es.
0: Ein Hoch auf den Besen. Aber das finde ich schon krass, ne? Dass dann so ein Bauprojekt einfach gestoppt wird. Da müssen wir warten, bis die Eier ausgebrütet sind.
1: Ich finde es total cool, dass einer auf die Idee gekommen ist, bevor es gestoppt wird. Du, was machen wir? Wir kehren einfach das Nistmaterial immer zusammen. Wir vertreiben die, damit die gar nicht erst brüten können. Denjenigen, der das erfunden hat, den finde ich pfiffig.
0: Hätten auch lustige Vogelscheuchen aufbauen können.
1: Ja, wolltest du hin?
0: Ich hätte Zeit gehabt.

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2: Es ist 9.30 Uhr, moin.
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3: Für Südholstein, Nadine Kappen, moin. In Hamburg ist ein verwaister Babyfischotter entdeckt worden. Das Jungtier wird jetzt im Wildtier- und Artenschutzzentrum im Kreis Pinneberg versorgt. Sabine Alz leben mit den Einzelheiten.
4: Spaziergänger haben den kleinen Fischotter Anfang Juli am Övelgönner See gefunden, entkräftet und dehydriert. Über das Tierheim Süderstraße in Hamburg kam das Jungtier ins Wildtier- und Artenschutzzentrum. Mit nur 970 Gramm hätte der kleine Harald eigentlich noch von seiner Mutter versorgt werden müssen. Stationsleiter Christian Erdmann vermutet deshalb, dass das Muttertier überfahren oder von einem Hund vertrieben oder getötet wurde. Für ihn ist der Fund aber auch eine gute Nachricht. Er belegt, dass Fischotter wieder in Hamburg vorkommen.
3: Bei einem Verkehrsunfall auf der A23 bei Pinneberg ist gestern Abend eine 46-jährige Frau schwer verletzt worden. Nach Angaben der Polizei war ein 22-jähriger Autofahrer gegen 20 vor 9 mit einem Peugeot in Richtung Hamburg unterwegs und überholte einen Chevrolet. Als er wieder auf die rechte Spur wechseln wollte, verlor er aus bislang ungeklärter Ursache die Kontrolle über seinen Wagen. Das Auto stieß mit dem überholten Chevrolet zusammen. Der Wagen der 46-Jährigen drehte sich, prallte gegen die Mittelschutzplanke und kam entgegen der Fahrtrichtung zum Stehen. Die Frau wurde mit Verdacht auf schwere Verletzungen ins Krankenhaus gebracht. Der 22-Jährige blieb unverletzt. Beide Fahrzeuge mussten abgeschleppt werden. Die A23 war für rund 1,5 Stunden gesperrt. Der Schwimmhalle in Basbüttel geht es so wie vielen anderen Schwimmhallen im Land. Sie muss eigentlich saniert werden. Ein Antrag beim Förderprogramm des Bundes Sanierung kommunaler Sportstätten blieb ohne Erfolg. Weitere Förderanträge auf Bundes- und Landesebene laufen aktuell noch. Nun gibt es aber Unterstützung vom Deutschen Roten Kreuz. Heute Nachmittag findet in Basbüttel eine Blutspendeaktion mit dem Titel Blutspende für die Schwimmhalle statt. Für jeden Erstspender bzw. Menschen, der seit mindestens 5 Jahren nicht mehr Blut gespendet hat, unterstützt das DRK die Schwimmhalle mit 15 Euro.
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2: 9.32 Uhr, das Wetter für uns in Schleswig-Holstein. Es ist kurze Hosen- und T-Shirt-Wetter auch heute wieder bei uns im Land.
5: Temperaturen gehen bis 26 Grad drauf. Schon jetzt kann es in einigen Orten durch die hohe Luftfeuchtigkeit ein bisschen schwül sein. Und die Sonne scheint fast den ganzen Tag. Am Nachmittag dickere Wolken im Süden, dann kann es hier auch ein bisschen regnen. Morgen ähnlich, ein paar mehr Wolken werden es sein und bis 26 Grad wieder. Freitag, da haben wir wieder potenziell Gewitter oder stärkere Regenschauer. Und Temperaturen nochmal bis 26 Grad am Wochenende, wird es ein bisschen kühler.
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5: Schnell und zuverlässig, damit Sie sicher ankommen. A1 Lübeck-Hamburg. In der Ausfahrt Basbüttel steht ein defektes Fahrzeug. A20 Lübeck-Rostock. Die Ausfahrt Schönberg ist wegen Bauarbeiten bis 18 Uhr gesperrt. A23 Heide-Hamburg. Die Anschlussstelle Halstenbek-Ruppunder wird wegen Bauarbeiten bis 11 Uhr gesperrt. Und an der Elbfähre Glückstadt-Wischhafen haben wir eine Wartezeit von 1 Stunde ab Glückstadt. Die Schleiffähre Missunde 3 ist außer Betrieb heute. Die aktuellen Blitzer, Tornisch, Andorer Straße auf beiden Seiten, kurz vor der Gärtnerei. Meldet Anni. Dankeschön. Gute Fahrt wünschen wir.
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2: Es ist 9.33 Uhr. Schönen Mittwochmorgen.
5: Moin.
2: Guido hat uns geschrieben, ich habe eine Frage an die beiden Moderatoren der Morgensendung. Gestern gab es ja einen Bericht über Josef aus Büsum, der Straßenmaler, der einen Unfall hatte und jetzt Hilfe braucht. Wie und wo kann man das nochmal hören?
5: Das gibt es, lieber Guido, in 12 Minuten hier bei uns, weil es so viele schöne Reaktionen von ihm gibt und ganz, ganz tolle Neuigkeiten von Straßenmaler Josef. Gleich.
2: Nach Jimmy Somerville, Boney M. und wir haben Michael Jackson mit The Way You Make Me Feel.
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0: 9.47 Uhr. Hier sind Maddie und Horst bei NDR 1 Welle Nord. Gute Besserung, lieber Josef, hat unter anderem Siggi nochmal geschrieben. Ich hoffe, wir sehen uns bald wieder. Es geht um Josef, den Maler aus Büsum, der jeden Sommer an der Alleestraße sitzt und da seine Bilder sprüht. Viele Nordseeurlauber haben ja dank Josef auch ein Stück Büsum zu Hause, vielleicht im Wohnzimmer hängen. Kommt jeden Sommer aus Estland zu uns nach Schleswig-Holstein, verdient damit seinen Bildern den Lebensunterhalt fürs ganze Jahr, für seine ganze Familie.
1: Und er ist aber im Moment quasi arbeitsunfähig. Er ist gestürzt mit einem Oberschenkelhalsbruch, sitzt er jetzt da, musste operiert werden im Westküstenklinikum und kann eben nicht arbeiten. Deswegen gab es eine riesen Spendenaktion für ihn. Da sind schon über 20.000 Euro zusammenbekommen. Er braucht auch wirklich Geld für die Physiotherapie und am besten sogar vielleicht noch ein Elektromobil, damit er möglichst schnell wieder an der Alleestraße sitzen und Geld verdienen kann. So, und er hat sich bei uns heute Morgen ein Hörer gemeldet, der hat ein Fachgeschäft für Elektromobile und er möchte Josef gerne eins schenken.
0: Cool, ne?
1: Und das ist ganz süß, der große Spender möchte nicht ins Radio kommen, wir hätten gerne mit ihm telefoniert, er möchte gar nicht, erst bescheiden genug sein. Nee, ihr dürft es erzählen, aber ansonsten möchte ich gerne im Hintergrund bleiben.
0: Und einfach nur helfen, das ist doch toll, oder? Er hat wohl so viele Elektromobile bei sich im Laden stehen, dass er auf eins verzichten könnte, da kommt es auf eins oder mehr oder weniger nicht an, sagt er. Und er hat schon einen anthrazitfarbenen Flitzer für Josef ausgesucht, den er ihm morgen Nachmittag nach Büsum bringen will. Ist großartig, oder? Wir versuchen, den Kontakt herzustellen und bleiben natürlich dran für Sie. Wollen natürlich auch gerne die Freude von Josef mitbekommen. Das ist doch wirklich eine tolle Sache.
1: Wir sind morgen früh ab 5 wieder da. Jetzt übernimmt Kaya Lass und wir wünschen Ihnen einen tollen, sonnigen Mittwoch.
0: Viel Spaß.
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1: Eintritt nur mit Bronzeabzeichen. Auf diese Regel setzen mittlerweile einige Freibäder bei uns im Land. Da gucken wir gleich drauf in den Nachrichten. Und unsere Gastronomie in Schleswig-Holstein, die freut sich, dass die Kasse klingelt. Zumindest bei dem schönen Wetter ist auch ein Thema um 10. Marc Rahmhüft ist da. Moin, Marc.
2: Moin.
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2: Die Sommerferien sorgen aktuell für volle Restaurants in Schleswig-Holstein. Der Hotel- und Gaststättenverband DEHOGA spricht von sehr guten Umsätzen. Vor allem in den Urlaubsorten an Nord- und Ostsee brummt das Geschäft, berichteten mehrere Gastronomen auf NDR-Anfrage. Ganz offenbar seien die Menschen bereit, jetzt in der Ferienzeit mehr Geld für Essen und Trinken auszugeben als in den vergangenen Monaten, sagte DEHOGA-Präsident Lutz Frank.
4: Das merken wir jetzt auch. Die zweite Cola oder das zweite Glas Bier, was sonst vielleicht nicht mehr bestellt wurde, wird aktuell doch jetzt auch wieder bestellt. Und das ist auch ganz wichtig, dass gerade jetzt in den Sommermonaten die Betriebe ordentliche Umsätze erzielen, weil der Kostendruck in den Betrieben ist wirklich spürbar. Das sind die drei großen Dinge, Waren, Einkauf, Löhne und Energiekosten, klare Sache. Nur jetzt in den Sommermonaten haben wir alle die Möglichkeit, vieles auszugleichen oder vieles wieder gut zu machen. Wenn der Sommer mit den Gästen so weitergeht bei uns in Schleswig-Holstein, bin ich sehr zufrieden.
2: Ja, und jetzt in den Ferien das Kind alleine ins Freibad schicken, auch wenn es noch kein sicherer Schwimmer ist. Nicht mit uns, sagen immer mehr Freibäder in Schleswig-Holstein. Das hat eine Umfrage von NDR Schleswig-Holstein unter den Betreibern im Land ergeben. 59 davon haben sich zurückgemeldet. Die Einzelheiten hat Nele Tröger.
5: Knapp die Hälfte aller angefragten Bäder im Land verlangt von Kindern und Jugendlichen, dass sie beim Einlass mindestens das Bronze-Schwimmabzeichen vorlegen. Das gilt zumindest für diejenigen, die ohne Begleitung eines Erwachsenen erscheinen. Als Gründe nennen viele Badbetreiber dabei Sicherheitsaspekte sowie Haftungsgründe. Nach ihrer Auskunft erfolgt die Kontrolle bei einigen konsequent bei jedem Einlass, bei anderen nur stichprobenartig. Etwa in Großensee im Kreis Stormarn, in Neumünster oder auch in Kellinghusen im Kreis Steinburg. Kritik kommt vom Landesverband Deutscher Schwimmmeister. Der von den Bädern verlangte Nachweis würde eher dazu führen, dass die Kinder noch weniger Schwimmerfahrungen sammeln. Nach Angaben des Bildungsministeriums kann jedes zweite Kind in Schleswig-Holstein nach der dritten Klasse nicht sicher schwimmen.
2: Bei unseren Nachbarn in Mecklenburg-Vorpommern kämpfen hunderte Einsatzkräfte weiter gegen einen Großbrand, genauer im Müritz-Nationalpark. Die betroffene Fläche ist nach Angaben der Helfer knapp 120 Hektar groß. Das Feuer hat sich also seit gestern weiter ausgedehnt, deshalb mussten zwei Ortschaften erneut evakuiert werden. Die Löscharbeiten im Müritz-Nationalpark sind besonders schwierig, weil der Boden zum Teil munitionsbelastet ist. In diesen Minuten kommt in Berlin das sogenannte Entlastungskabinett zusammen. Statt der üblichen Regierungssitzung geht es hauptsächlich um ein Thema, den Abbau von Bürokratie. Frank Eichmann dazu.
6: Die Idee mit dem Entlastungskabinett hatte Bundesdigitalminister Wildberger. Bei der Premiere im vergangenen November wurden Maßnahmen beschlossen, mit denen die sogenannten Bürokratiekosten um rund 10 Milliarden Euro sinken sollen. Heute geht es um weitere 600 Millionen Euro. Insgesamt stehen über 10 Vorhaben auf dem Zettel. Darunter das Ende der Umweltplakette für E-Autos und die weitere Digitalisierung im Gesundheitsbereich. Minister Wildberger im ARD Morgenmagazin.
7: Heute beschließen wir eine Maßnahme. Wir kennen alle noch den rosa Zettel, wenn wir die Überweisung haben beim Arzt. Das wird dann über Zeit jetzt auch Geschichte werden. Das geht auch digital. Dann können auch die Unterlagen auch ausgetauscht werden digital und statt dass wir dann Papier durch die Gegend tragen.
6: Die Bundesregierung hat sich im Koalitionsvertrag vorgenommen, die Bürokratiekosten des Bundes um ein Viertel oder 16 Milliarden Euro zu senken.
2: In der kommenden Nacht wollen Experten das Mittelstück der Neuenrader Hochbrücke einsetzen. Nach Angaben der Projektgesellschaft Degis kommen mehrere Schwerlastkräne zum Einsatz. Das Brückenteil ist 118 Meter lang und 1250 Tonnen schwer. Der Schiffsverkehr auf dem Nord-Ostsee-Kanal wird ab 17 Uhr gestoppt. Autos sollen durchgängig freie Fahrt haben.
1: Marc, schönen Dank. Und wir schauen auf unser Schleswig-Holstein-Wetter. Da bleibt es sonnig, es bleibt warm bei Temperaturen auch heute wieder von 28 Grad. Ja, und täglich grüßt das Murmeltier, dann auch Schauer oder Gewitter möglich. Muss aber auch nicht sein. Können punktuell wieder auftauchen und dann gucken wir auf den morgigen Donnerstag. Da gibt es auch wieder teils sonnige Phasen, teils wechselnd bewölkt. Von Süden her insbesondere Schauer oder Gewitter möglich. Bei Topwerten von 22 Grad in Damp bis 26 Grad in Lauenburg. Und den Wind machen wir auch noch mal. Schwacher bis mäßiger Wind aus östlichen bis nordöstlichen Richtungen.
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1: 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Auf der A7 Hamburg Richtung Hannover zwischen Horster Dreieck A1 und Thieshope 5 Kilometer Stau. A20 Lübeck Richtung Rostock. Die Ausfahrt Schönberg ist wegen Bauarbeiten bis ca. 18 Uhr gesperrt. A23 Heide Richtung Hamburg. Die Anschlussstelle Halstenbek-Ruppunder wegen Bauarbeiten bis 11 Uhr auch gesperrt. Und an der Elbfähre Glückstadt Wischhafen bis zu 2 Stunden Motor ausmachen ab Glückstadt. Also so lange müssen Sie dort aktuell warten. Und dann gucken wir auf den neuesten Blitzer. Da hätte ich einen von... Na, hören wir doch mal selber, wer es ist.
0: Guten Morgen. In Osterrönfeld blitzt es auch noch unter der Hochbrücke. Ortseinwärts 30 Stundenkilometer. Blitzer ohne Personal.
1: Dankeschön. Ich weiß zwar immer noch nicht, wer es war, aber egal. Ist ja trotzdem nett, dass Sie Bescheid gegeben haben. Und hier...
8: Hallo, hier ist Conny aus Beidenfleet. Ich wollte einen Blitzer melden. Mhm. B5 von Wilster in Richtung Brunsbüttel auf der Brunsbütteler Brücke in der 80er-Zone wird geblitzt.
1: Sehr schön, danke fürs Melden. Geht natürlich auch immer super unkompliziert. Nur einfach eine Sprachnachricht zu verschicken über den Chat der NDR Schleswig-Holstein-App. Egal, was Sie noch gesehen haben, Staus oder Blitzer, so können wir uns gegenseitig auf dem Laufenden halten. Schönen Dank.
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1: Mitten in der Urlaubszeit. Auch Jan Bastik, der gönnt sich ein paar freie Tage. Und ich wette, auch der wird es tun, so wie jeder von uns, der mal im Urlaub irgendwo in der Ferne gewesen ist, sich ein Souvenir zu kaufen. Das ist ja ganz oft irgendein Tüdelkram, den man eigentlich dann vielleicht gar nicht mehr wirklich braucht. Aber vielleicht sind sie auch so richtig schöner Sammler. Ne? Denn hier diese Magnete sind ja immer sehr, sehr beliebt, die man dann einfach an den Kühlschrank bappt. Vielleicht haben sie ja auch ganz besondere, tolle Urlaubsmitbringsel oder sammeln irgendetwas Besonderes aus dem Urlaub. Darum kümmern wir uns heute am Vormittag. Gehen wir gleich noch etwas genauer drauf ein nach Billy Ocean, Mariah Carey und Soul Sister.
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0: Darüber schnacken wir jetzt, über Ihre Urlaubsmitbringsel. Ich habe eine Zeit lang mal auf einem Kreuzfahrtschiff gesungen und da muss ich gestehen, fand ich es immer ganz besonders blöd, dass man wirklich immer durch die Gassen gepfercht wurde, wo dann eben auch die ganzen Händler standen, die einen dann, ja, ich sag mal vorsichtig, dann schon fast belästigt haben. Ne? Also entweder man möchte was kaufen oder nicht, aber man wird dann auch so zugesabbelt manchmal. Die meisten von uns wissen ja ohnehin, was sie wollen, weil sie etwas ganz Besonderes sammeln. Magnete habe ich gerade schon angesprochen. Dann gibt es natürlich noch Kugelschreiber und allen möglichen Tüdelkram, wie meine Mutter das immer genannt hat. Was hat denn Torben aus Kiel mal gesammelt oder mitgenommen?
2: Hallo, mein Name ist Torben, ich komme aus Kiel und wenn ich in den Urlaub fahre, bringe ich mir immer Flaschenöffner mit. Also in jeglicher Form, ob das jetzt auch als Magnet ist oder als Schlüsselanhänger, ein Flaschenöffner kommt immer mit.
0: Ja, wer bietet denn mehr? Vielleicht sind es bei Ihnen sogar die ganzen Flaschen. Gerne mal darüber berichten, über Ihre Souvenirs, Ihre Sammelleidenschaft hier bei NDR 1 Welle Nord, zum Beispiel über den Chat der NDR Schleswig-Holstein-App.

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0: Subem la Radio von Enrique Iglesias, der ja der Sohn ist von Julio Iglesias. Und sowohl Vater als auch Sohn und viele andere Spanier werden sicherlich ja ganz doll gefeiert haben in der letzten Nacht. Denn Spanien zieht ja ins Finale ein der Fußball-Weltmeisterschaft, gestern verloren gegen Frankreich. Und ja, normalerweise sagt man sich, Spanien ist ein schönes Land, um dorthin zu reisen, aber warum in die Ferne schweifen, wenn das Schöne, das Gute, der Sonnenschein liegt so nah und vor allem ja auch angenehme Temperaturen bei uns in Schleswig-Holstein. Heute bis 28 Grad, Sonne gibt's auch wieder viel obendrauf, nur wenige Wolken. Ich habe gerade mal geguckt, Spitzenreiter bei den Temperaturen, tatsächlich jetzt mal Westerland auf Sylt, 25 Grad. Der Rest hängt so ein bisschen hinterher, also im Binnenland, in Neumünster zum Beispiel, haben wir noch für 23 Grad, Friedrichstadt 23 Grad, aber da geht natürlich noch so einiges. Morgen nochmal ähnliches Wetter, sonnig, wenige Schauer, also ein geringes Regen- oder Gewitterrisiko bei bis 28 Grad.
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0: 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Moin auf die Straßen. A20 Lübeck Richtung Rostock. Da ist die Ausfahrt Schönberg wegen Bauarbeiten bis ca. 18 Uhr gesperrt. Nochmal eine Sperrung von der A23 Heide Richtung Hamburg. Die Anschlussstelle Halsen-B-Kropunda ist nämlich dicht, weil dort gebaut wird. Die B77 Schleswig-Rendsburg zwischen Rendsburg und der B203 Rendsburg-West nach einem Unfall in beiden Richtungen auch gesperrt. Und an der Elbfähre Glückstadt-Wischhafen, da braucht sie auch wieder ein bisschen Geduld. Da beträgt die Wartezeit bis zu 2 Stunden ab Glückstadt. Wir gucken obligatorisch natürlich auch noch mal auf unsere neuesten Blitzer. Da sind es aktuell 2. Zwischen Schenefeld und Hohenweststedt wird geblitzt. Höhe Dreher auf beiden Seiten, da sind 70 erlaubt. Und Groß-Rönnau, Segeberger Straße, Höhe Travebrücke bei Tempo 50. Staus und Blitzer bitte gerne melden. Jederzeit über den Chat der NDR Schleswig-Holstein-App. Schönen Dank, gute Fahrt.
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0: Ja, und die Italiener zwar nicht bei der Fußball-Weltmeisterschaft mit dabei, aber im Radio noch und nöcher gleich Eros Ramazzotti, der ja auch bald wieder live zu uns in den Norden kommt zumindest. Naja, gut, nach Hannover, so halber Norden. Aber ich wollte es nur mal erwähnt haben, weil Eros Ramazzotti live, das ist schon echt fantastisch. Also im nächsten Jahr, wir hören ihn gleich mit Cose della Vita vorweg. Tun wir es Baby gleich aus Dirty Dancing. Die sagte ja mal, ich habe eine Wassermelone getragen. Und ich glaube, das machen sehr viele von uns, denn schmeckt einfach ganz fantastisch bei dem Wetter. Also, guten Appetit und einen schönen guten Morgen mit Eric Carmen, Hungry Eyes aus Dirty Dancing.
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Mittwochmorgen, Sniff in the Tears, die damals durch einen Auftritt bei Top of the Pops richtig bekannt geworden sind. 78 war das und aufgetreten sind sie mit diesem Song, Driver's Seat.

0: Einer der schönsten Titel über die Freundschaft. That's what friends are for. Also dafür sind Freunde da. Diane Warwick, ja, und Freunde. Gleich ganz neue Musik bei uns von Tame Impala. Und zwar aus Australien. Dracula hören wir gleich nach einer neuen Folge von...
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0: Ja, denn unser Plattdütsch, das wollen wir natürlich nie vergessen. Ganz im Gegenteil, wir wollen unsere Tradition natürlich hochhalten. Das machen wir mit unseren Plattschnackern. Heute ist es Jan Graf am Mikrofon und der erzählt, wie sich eine Feuerwehrmannschaft von sportlichen Gegnern täuschen lässt und im Wettkampf verliert. Die ganze Geschichte jetzt.
2: 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Wir haben verloren, aber mit Anstand.
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Ja, so kann sich die ganze Familie auf NDR 1 Welle Nord einigen. Ganz neue Musik haben wir da gehört. Tame Impala aus Australien, Down Under, Dracula, der neue Song hier. Und jetzt geht's ins Königreich mit den Beatles. Zeitlos schön, dieser Song All You Need Is Love bei NDR 1 Welle Nord. 5 vor 11.

0: legendären Pilzköppe. Die Beatles, All You Need Is Love. Und ich kann mir vorstellen, was Paul McCartney und Ringo Starr heute Abend machen. Wahrscheinlich werden sie das Spiel verfolgen. England gegen Argentinien, denn es geht um das Finale, um den Einzug ins Finale. Spanien ist das ja gestern geglückt gegen Frankreich. Marc, du bist ja gleich an der Reihe. Wem gönnst du jetzt den Sieg noch?
1: Also ich finde, bei denen, die jetzt noch dabei sind, ich würde mal auf England gehen. Ja. Also
0: allein
1: irgendwo haben sie es mal verdient.
0: Weil wir eine deutsche Beteiligung haben mit Trainer Thomas Tuchel. Also das muss doch irgendwie hinhauen. Wir hören dich gleich nochmal, Marc, aber vorweg würde ich gerne nochmal erzählen, was wirklich verrückt ist. Eine Vakuumröhre, die nämlich blitzschnell von Kiel nach Hamburg düsen soll. Also an diesem Plan hält die Hansestadt fest. Da gucken wir auch gleich drauf in den Nachrichten. Und volle Hütte in diesen Tagen bei vielen Gastronomen bei uns in Schleswig-Holstein. Das ist natürlich super wegen des Wetters. Das sind auch Themen bei dir in den Nachrichten um 11. Hallo nochmal.
1: Genau, moin.
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1: Ja, viele Gastronomen in Schleswig-Holstein freuen sich aktuell über sehr gute Umsätze. Das berichtet der Hotel- und Gaststättenverband DEHOGA auf NDR-Nachfrage. Demnach geben die Menschen jetzt in der Ferienzeit spürbar mehr für Essen und Trinken aus als noch in den vergangenen Monaten. Julian Marxen dazu.
3: Viele haben Urlaub, das Wetter spielt mit, Gasträume, Terrassen und Biergärten sind bis auf den letzten Platz belegt. Das Geschäft ist brummt, berichten Gastronomen zum Beispiel aus der Lübecker Bucht, aber auch aus dem Binnenland. Laut DEHOGA gehen Touristen und Einheimische momentan wieder öfter essen. Jetzt in den Sommerferien sitze das Geld ein bisschen lockerer, so DEHOGA-Präsident Lutz Frank. Seinen Worten nach wird deshalb das eine oder andere Getränk oder Dessert mehr bestellt. Und das sei wichtig für die Gastwirte, um die hohen Kosten für Energie, Waren und Personal auszugleichen. Generell seien die Restaurants gut auf die vielen Gäste eingestellt, auch personell. Trotzdem, einige Betriebe suchen wegen des Andrangs aktuell noch Aushilfen für Küche und Service.
1: Im Großraum Kiel warnt die Polizei vor einer neuen Betrugsmasche. Nach Angaben der Beamten gaben sich die Täter am Freitag in mehreren Telefonaten als Bankmitarbeiter aus. Die EC-Karte der Angerufenen sei missbräuchlich verwendet worden und müsse abgeholt werden. Auch nach der PIN wurde gefragt. In zwei Fällen hatten die Betrüger Erfolg. Laut Polizei liegt der Schaden insgesamt bei 3.000 Euro. Nach rund einer Woche hat die Schleifähre Missunde 3 den Betrieb wieder eingestellt. Grund sei ein technisches Problem, sagte ein Sprecher des Landesbetriebs für Küstenschutz, Nationalpark und Meeresschutz. Es solle im Laufe des Tages untersucht werden. Erst in der vergangenen Woche hatte die Fähre zwischen Kosel und Brodersbü einen Tag pausiert. Da war laut LKN ein Fehler an der Hydraulikanlage gefunden und behoben worden. Bei unseren Nachbarn in Mecklenburg-Vorpommern gibt es seit zwei Tagen einen Großbrand im Müritz-Nationalpark auf mittlerweile 150 Hektar. Die Einsatzkräfte haben jetzt zum Beispiel Kreisregner aufgestellt, damit sich die Flammen nicht weiter ausbreiten. Was das genau ist, weiß Stefan Thoms.
4: Die Kreisregner sehen aus wie große Gartensprenger. Diese spritzen Wasser in den Wald. Damit werden breite Schneisen benässt, um das Feuer wie mit einer Art Sperrriegel zu stoppen. Heute früh sind Drohnen über das Gelände geflogen, um herauszufinden, wie weit sich die Flammen ausgebreitet haben und in welche Richtung sie aktuell ziehen. Frühestens am Freitag rechnen die Einsatzkräfte mit Regen, der bei den Löscharbeiten helfen könnte. Bis dahin geht man bei der Einsatzleitung davon aus, dass die zurzeit etwa 180 Feuerwehrleute vor Ort noch voll zu tun haben werden.
1: Hamburg hält auch nach dem Olympia aus an den Planungen für eine Hyperloop-Strecke nach Kiel fest. Das geht aus der Senatsantwort auf eine linken Anfrage zu der Röhrenbahn hervor. Aus Hamburg berichtet Oliver Wuttke.
5: Noch ist es eine Zukunftsvision. Kapseln, die mit Flugzeugtempo durch eine Vakuumröhre sausen, ganz ohne Reibung oder Luftwiderstand. Auch Hamburg will an dieser Hyperloop-Technik teilhaben und prüft eine Strecke zwischen Hamburg und Kiel. Für Olympia wäre das ideal gewesen. Und auch nach dem Hamburger Olympia aus ist das Thema nicht vom Tisch. Im ersten Schritt wird aber eine Teststrecke gesucht, ohne Fahrgastbetrieb. Denkbar sind eine aufgeständerte Linie an der A24 in Marienthal und Jenfeld oder eine im alten Schellfischtunnel zwischen dem Bahnhof Altona und Neumühlen. Aber dazu will sich die Verkehrsbehörde nicht äußern, solange die Vorstudie läuft. Linken-Verkehrsexpertin Heike Sudmann zweifelt Sinn und Zweck grundsätzlich an. Schätzungen einer EU-Studie gehen von Kosten zwischen 34 und 37 Millionen Euro pro Kilometer aus. 6.700 Pendler pro Tag zwischen Hamburg und Kiel rechtfertigten nicht solche Kosten, findet Sudmann.
0: Das klingt ja wirklich wie Science Fiction, oder, Marc?
1: Also total, kann man sich. Also, ne, man wird sich ja schon freuen, wenn die Regionalbahn mal durchfährt.
0: Ja, das stimmt. Aber vor einigen hundert Jahren hat auch keiner gedacht, dass wir mal auf den Mond fliegen oder überhaupt fliegen. Also ja, warten wir mal ab.
1: Ja.
0: Wir werfen den Blick aufs Wetter und das ist immer noch sommerlich. Das ist immer warm oder immer noch warm. Wir haben heute auch wieder bis zu 28 Grad auf den Inseln. Also zum Beispiel auf Amrum jetzt schon 25 Grad. In Neumünster 26 Grad. Schleswig meldet 24 Grad. Und dazu nur lockere Wolken, meist also sonnig. Regenwahrscheinlichkeit auch heute wieder gering und das gilt auch für den morgigen Tag.
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0: 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A20 Lübeck Richtung Rostock, die Ausfahrt Schönberg ist wegen Bauarbeiten bis ca. 18 Uhr gesperrt. Die A23 Heide Richtung Hamburg auch gesperrt, also die Anschlussstelle Holstenbeek-Kruppunder zumindest, wegen Bauarbeiten bis ca. 11, also eigentlich ja jetzt wieder freigegeben, ne? Ist ja schon 4 nach 11. Die B77 Schleswig-Rendsburg, zwischen Rendsburg Nordwest und B203 Rendsburg-West nach einem Unfall in beiden Richtungen gesperrt. Wie Sie da weiterkommen, ist aber auch ausgeschildert. Und an der Elbfähre Glückstadt-Wischhafen beträgt die Wartezeit bis zu 2 Stunden ab Glückstadt. Die 2 neuesten Blitzer kommen obendrauf. B5 Trennewurt Richtung Meldorf und auf der B76 Kiel Richtung Eckernförde. Da wird kurz vor der Abzweigung nach Bad Segeberg geblitzt. Hat sich Klaus gemeldet. Machen Sie es wie Klaus. Melden Sie sich gerne über den Chat der NDR Schleswig-Holstein-App. Gute Fahrt.
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0: Ja, und wie sagt man es doch so gerne und häufig, die besten Partys finden in der Küche statt, oder? Also egal, wo man hinhört, ne, es wird dann oft in die Küche verlagert. Gilt übrigens auch für das Songschreiben. Also man kann sagen, die besten Songs entstehen in der Küche. Denn dieses bekannte Gitarrenriff von Roy Orbison, Oh Pretty Woman, oder genauer genommen dieser Rhythmus, der ist tatsächlich auch 64 in der Küche entstanden. Also Roy Orbison und sein Co-Autor Bill Dees, die haben den Rhythmus dazu einfach auf die Tischplatte geklopft und irgendwann ist dabei eben Pretty Woman rausgekommen. Roy Orbison aus 64 hören wir gleich nach Ice House und Hey Little Girl.
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0: gibt ja Ereignisse, die vergisst man nie, so wie die Barschel-Affäre. 1987 ist das gewesen, aber 87 gab es auch schöne Dinge, wie zum Beispiel Dirty Dancing ist damals an den Start gegangen oder auch Ruckzuck, wer erinnert sich nicht, das waren schon schöne Zeiten. Und genau in diesem Jahr ist auch der Song von Belinda Carlisle rausgekommen. Heaven is a Place on Earth, Belinda Carlisle, hören wir gleich, aber vorher lauschen wir mal, was denn so ihre Lieblingshits in den 80ern waren.
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0: Wir erinnern uns an dieses ganz besondere Jahrzehnt, was doch ja recht bunt gewesen ist. Die Mode, ja gut, über die kann man sich streiten. Also wenn man heute irgendwelche Polaroid-Fotos von damals sieht, denkt man sich auch, warum hat man das denn damals getragen? Schulterpolster, diese großen Modeklunker, Dauerwelle. Aber war damals schick. Und was ist dazu gelaufen? Welche Erinnerungen verbinden Sie mit den 80ern und mit Ihren Lieblingssongs? Silke aus Ahrensburg hat sich gemeldet.
2: Ja, moin. Ich bin Silke aus Ahrensburg. Und ich wünsche mir den Song Small Town Boy von Bronski Beat. Den habe ich so geliebt, der hat mich gleich gepackt mit dem Rhythmus und ich tanze so gerne. Da fing auch ja, die Leidenschaft fürs Tanzen an und der Aufbruch ins Erwachsenwerden, die Freiheit zu fühlen und man ist unterwegs mit Freunden. Und dieses Gefühl habe ich heute noch, wenn ich dieses Lied höre.
0: Ja, das war der hier. War aber auch ein Video, was nicht wenige beschäftigt hat, weil Jimmy Somerville ja ganz schön zugerichtet war. Ne? Dann fuhr er im Zug und seine Mutter hatte das gesehen und er tat das ganz doll leid. Aber ist halt schon wirklich ein super Song. Und wir möchten auch von Ihnen gerne wissen, was ist Ihr ganz besonderer Lieblings-80er? Ihre Geschichte möchten wir natürlich auch gerne hören. Schicken Sie Ihren Musikwunsch gerne rüber, zum Beispiel über das Formular der NDR Schleswig-Holstein-App. Und nächsten Montag, 6:40, geht's dann los bei Mandy und Horst mit den ganz großen 80ern und ihrem Wunschhit Sommer.
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0: gleich ist es 11.30 Uhr, halb zwölf und unser Schleswig-Holstein-Wetter, ich glaube, das lässt sich ganz gut aushalten. Ganz egal, ob Sie am Plönersee unterwegs sind, in Husum, in Niebel oder auch in Neumünster. Wir haben überall Temperaturen aktuell von 25 Grad. So ein bisschen wärmer wird es noch, bis 28 Grad, dann ist aber Schluss und Sonne satt. Lediglich ein paar harmlose Quellwolkchen, eine geringe Regenwahrscheinlichkeit und das zieht sich auch noch mal über den kompletten morgigen Tag.
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0: Schnell und zuverlässig, damit Sie sicher ankommen. 3 Kilometer stockender Verkehr auf der A1 aktuell. Lübeck Richtung Hamburg, das ist zwischen Billstedt und Norderelbbrücke. A20 Lübeck Richtung Rostock. Die Ausfahrt Schönberg ist gesperrt. Da wird gerade gebaut und zwar noch bis 18 Uhr. A23 Heide Richtung Hamburg. Die Einfahrt Tornisch, die ist nach einem Unfall gesperrt. Die B77 Schleswig-Rendsburg zwischen Rendsburg-Nordwest und der B203 Rendsburg-West nach einem Unfall gesperrt. Gilt im Übrigen für beide Richtungen. Das aber auch ausgeschildert, wie sie weiterkommen. Und an der Elbfähre Glückstadt-Wischhafen beträgt die Wartezeit 2 Stunden, bis zu 2 Stunden ab Glückstadt. Die neuesten Blitzer kommen noch oben drauf. Aktuell habe ich 2 für Sie. Zum Beispiel von der jetzt sind Sie hier gerade verschütt gegangen. Ich hatte sie doch gerade hier. Große Rönnau, Segeberger Straße, beidseitig. B5 Richtung Brunsbüttel, kurz vor der Hochbrücke. Ach, und dann habe ich noch einen aus Tornisch. Ahrenloher Straße auf beiden Seiten. Da wird kurz vor der Gärtnerei geblitzt. Anni hat sich da gemeldet. Machen Sie es wie Anni. Geben Sie gern Bescheid über den Chat, den Messenger der NDR Schleswig-Holstein-App. Gute Fahrt.
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0: Ja, und wir kommen gleich so ein bisschen in Schwung und machen es wie die norwegischen Fans bei der Fußball-Weltmeisterschaft. Wir rudern nämlich gleich eine Runde mit Achim Reichel. Aloha, he, he, nach Chris Rea. Es geht an den Strand, on the beach.
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0: Kommen Sie entspannt durch den sonnigen Mittwochmittag mit NDR1 Welle Nord und Toto, I'll be over you. Und jetzt gucken wir mal an die Strände, an die Seen oder auch in die Freibäder. Jetzt in den Ferien bei uns in Schleswig-Holstein ist ja allerbestes Badewetter. Da geht's ratzfatz ab ins kühle Nass. Allerdings gibt's hier und da schon am Eingang eine Abkühlung, denn in vielen Freibädern im Land ist das Bronze-Schwimmabzeichen Pflicht für Kinder und Jugendliche, also wenn sie ohne Erwachsene ins Bad wollen. Darüber diskutieren Sie heute auch mit uns. Wir haben mit Besuchern im Freibad Südstrand zum Beispiel geschnackt, im Großensee im Kreis Stormann. Und da kam das bei raus.
1: Einerseits finde ich das gut, damit die Kinder nicht in die Gefahr kommen. Also ich würde mein Kind natürlich auch ins Freibad lassen, wenn ich genau weiß, dass das kann er. Und diese Auszeichen machen nicht viel aus. Wir haben die früher auch nicht gemacht und können immer noch schwimmen.
2: Kinder alleine, das finden wir, geht gar nicht hier ohne Schwimmbefähigung. Und deshalb das Abzeichen, das ist schon in Ordnung so.
3: Im Prinzip finde ich es nicht verkehrt, weil ich selber mal Schwimmtraining gegeben habe und dadurch die Kinder dann auch sicher schwimmen können. Wenn sie Seepferdchen haben, können sie noch nicht gut schwimmen. Gerade wenn die Kinder alleine ins Schwimmbad gehen und dann oft ist Übermut dabei und so. Und dann finde ich es schon ganz okay, wenn sie schwimmen können.
0: Also ich muss gestehen, ich hab auch nur Seepferdchen gemacht. Ja, gut. Aber im Freibad Südstrand in Großensee, da müssen Kinder und Jugendliche ohne Erwachsene das Bronze-Schwimmabzeichen mitbringen, zeigen. Im Freibad Aukrug ist man ja nicht für diese Regelung. Die unterschiedlichen Standpunkte finden Sie auch noch mal fein säuberlich, wenn Sie mögen, über unsere App, die NDR Schleswig-Holstein-App.
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0: Ja, nach dem Sieg gegen Frankreich steht Spanien im Finale der Fußball-Weltmeisterschaft. Heute Abend dann ja England gegen Argentinien. Da wären wir natürlich auch gerne. Ne? Vielleicht in 4 Jahren, wenn Kloppo unser neuer Bundestrainer ist. Die Verpflichtung von Jürgen Klopp als Bundestrainer steht angeblich kurz bevor. Und viele Gastronomen bei uns in Schleswig-Holstein freuen sich aktuell über sehr gute Umsätze. Mehr dazu jetzt von Peter Vorbeck in den Nachrichten. Peter, moin.
1: Moin. 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
2: Die Sommerferien sorgen aktuell für volle Restaurants in Schleswig-Holstein. Der Hotel- und Gaststättenverband DEHOGA spricht von sehr guten Umsätzen. Vor allem in den Urlaubsorten an Nord- und Ostsee brumme das Geschäft, berichteten mehrere Gastronomen auf NDR-Nachfrage. Ganz offenbar seien die Menschen bereit, jetzt in der Ferienzeit mehr Geld für Essen und Trinken auszugeben als in den vergangenen Monaten, sagte DEHOGA-Präsident Lutz Frank.
3: Das merken wir jetzt auch. Die zweite Cola oder das zweite Glas Bier, was sonst vielleicht nicht mehr bestellt wurde, wird aktuell doch jetzt auch wieder bestellt. Und das ist auch ganz wichtig, dass gerade jetzt in den Sommermonaten die Betriebe ordentliche Umsätze erzielen, weil der Kostendruck in den Betrieben ist wirklich spürbar. Das sind die drei großen Dinge, Waren, Einkauf, Löhne und Energiekosten, klare Sache. Nur jetzt in den Sommermonaten haben wir alle die Möglichkeit, vieles auszugleichen oder vieles wieder gut zu machen. Wenn der Sommer mit den Gästen so weitergeht bei uns in Schleswig-Holstein, bin ich sehr zufrieden.
2: Am Vormittag ist in Berlin das sogenannte Entlastungskabinett zusammengekommen. Statt der üblichen Regierungssitzung geht es hier hauptsächlich um ein Thema, den Abbau von Bürokratie. Frank Eichmann dazu.
4: Die Idee mit dem Entlastungskabinett hatte Bundesdigitalminister Wildberger. Bei der Premiere im vergangenen November wurden Maßnahmen beschlossen, mit denen die sogenannten Bürokratiekosten um rund 10 Milliarden Euro sinken sollen. Heute geht es um weitere 600 Millionen Euro. Insgesamt stehen über 10 Vorhaben auf dem Zettel. Darunter das Ende der Umweltplakette für E-Autos und die weitere Digitalisierung im Gesundheitsbereich. Minister Wildberger im ARD Morgenmagazin.
5: Heute beschließen wir eine Maßnahme. Wir kennen alle noch den rosa Zettel. Wenn wir die Überweisung haben beim Arzt, das wird dann über Zeit jetzt auch Geschichte werden. Das geht auch digital. Dann können auch die Unterlagen auch ausgetauscht werden digital und statt dass wir dann Papier durch die Gegend tragen.
4: Die Bundesregierung hat sich im Koalitionsvertrag vorgenommen, die Bürokratiekosten des Bundes um ein Viertel oder 16 Milliarden Euro zu senken.
2: Am Vormittag ist es in Rendsburg zu einem schweren Verkehrsunfall auf der B77 gekommen. Nach Angaben der Polizei sind mehrere Fahrzeuge beteiligt. Es kommt in diesem Bereich zu erheblichen Verkehrseinschränkungen. Der Verkehr wird aus Fahrtrichtung Nord über die Loher Straße und in Fahrtrichtung Süd über die Vogtbecker Chaussee abgeleitet. Weitere Einzelheiten sind noch nicht bekannt. Am Bistensee im Kreis Rendsburg-Eckernförde hat es einen tödlichen Badeunfall gegeben. Laut Polizei waren gestern am späten Nachmittag 3 junge Menschen mit ihren Stand-up-Paddleboards unterwegs. Ein 19-Jähriger starb. Mehr dazu von Andrea Schmidt.
6: 2 junge Frauen, Mitte 20 und der 19-Jährige, waren zusammen mit den Boards auf den Bistensee rausgepaddelt. Irgendwann, so ein Polizeisprecher, riefen die Frauen um Hilfe, weil der 19-Jährige ins Wasser gefallen war und nicht mehr auftauchte. 3 Stunden lang wurde nach dem jungen Mann gesucht. Vor Ort waren die Freiwillige Feuerwehr, die Wasserrettung, Taucher und auch ein Hubschrauber wurde eingesetzt. Schließlich fanden Taucher den 19-Jährigen leblos im Bistensee. Die Polizei geht aktuell davon aus, dass er nicht schwimmen konnte. Die jungen Frauen erlitten einen Schock und wurden behandelt.
2: Beim Deutschen Fußballbund steht die Verpflichtung von Jürgen Klopp als Bundestrainer offenbar kurz bevor. Felix Gerhardt, wie ist da der aktuelle Stand?
7: Der DFB wollte sich heute nicht zu den aktuellen Entwicklungen äußern, aber der Sportinformationsdienst zitiert einen nicht namentlich genannten DFB-Funktionär mit den Worten: Wir sind auf der Zielgeraden. DFB-Vizepräsident Hans-Joachim Watzke hatte gestern ein Treffen mit Vertretern des Red Bull-Konzerns bestätigt, bei dem Klopp ja noch als Head of Global Soccer unter Vertrag steht. Und schon am Samstag hatte der DFB mitgeteilt, dass man sich mit Klopp weitgehend einig sei. Die dpa berichtet außerdem, heute werde der 14-köpfige DFB-Aufsichtsrat und der Gesellschafterausschuss der DFB GmbH über die Verhandlungsergebnisse mit Klopp und Red Bull informiert. Diese beiden Gremien müssen dann noch zustimmen, damit Klopp wirklich die Nachfolge von Julian Nagelsmann als Bundestrainer antreten kann. Mit einer endgültigen Entscheidung und dann noch Verkündung wird spätestens nächste Woche gerechnet.
0: Boah, ich fände es super. Peter, für wen feuerst du denn jetzt noch an heute Abend? Überhaupt noch für irgendwen? England, Argentinien?
2: England. England soll Weltmeister werden.
0: Ja, oder? Ich meine, Thomas Tuchel, auch deutscher Trainer, zumindest eine kleine Beteiligung. Ich gehe da auf jeden Fall mit. Gucken wir mal. Heute Abend, 21 Uhr, auf jeden Fall Anpfiff. Jetzt schauen wir erstmal auf unser sommerliches Schleswig-Holstein-Wetter. Heute Sonne satt, wenige Wolken. Wir haben Temperaturen auch heute wieder von 28 Grad. Aktuell in Kiel 23 Grad, Glücksburg meldet 23, Heiligenhafen 22 und in Flensburg 24 Grad. Da ist also noch Luft nach oben. Gewitter wie immer selten, können aber auch mal punktuell auftauchen. Morgen sieht es dann noch mal ähnlich aus.
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0: 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Vorsicht auf der A7, Hamburg Richtung Flensburg zwischen Rendsburg, Büdelsdorf und Ofschlag. Da liegt ein Reifen, 2 Kilometer stockender Verkehr. Ansonsten auf der A1 Lübeck Richtung Hamburg zwischen Billstedt und Norderelbbrücke. 4 Kilometer Stau nach einem Unfall auf der A7 Hamburg Richtung Flensburg zwischen Quickborn und Hennstedt-Ulzburg. A20 Lübeck Richtung Rostock. Die Ausfahrt Schönberg ist wegen Bauarbeiten bis 18 Uhr gesperrt. Auf der A23 Heide Richtung Hamburg. Die Einfahrt Tornisch nach einem Unfall auch gesperrt. Die B77 Schleswig-Rendsburg zwischen Rendsburg-Nordwest und B203 Rendsburg-West nach einem Unfall auch in beiden Richtungen dicht. Da ist aber auch ausgeschildert, wie sie weiterkommen. An der Elbfähre Glückstadt-Wischhafen, da beträgt die Wartezeit bis zu 2 Stunden ab Glückstadt. Und dann nochmal eine Information, ein Hinweis für Halstenbek, denn in Halstenbek im Bereich der Straße am Redder, da ist, ach so großer Gott, eine exotische Schlange gesichtet worden. Also es kann aktuell nicht ausgeschlossen werden, dass diese Schlange giftig ist. Deshalb bitte auf befestigten Wegen bleiben und versuchen Sie auch nicht, das Tier einzufangen. Also für den Bereich Halstenbek, also am Redder ist die da ausgebüxt, die Schlange. Das wäre es dann aber. Wir gucken nochmal auf die neuesten Blitzer. B5 Trennewurt Richtung Meldorf, B76 Kiel Richtung Eckernförde, kurz vorm Abzweig nach Bad Segeberg. Und in Osterrönfeld wird ebenfalls geblitzt unter der Hochbrücke stadteinwärts. Haben Sie noch mehr Staus, Blitzer, Schlangen, Vögel, dann bitte gerne jederzeit melden über den Chat der NDR Schleswig-Holstein App oder natürlich kostenfrei über die 0800 22 12 800.
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0: Jo, und jetzt wird wieder der Sabbel gehalten, ganz obligatorisch zur Mittagspause. Ich gehe jetzt auch hoch in die Kantine, werde ein bisschen was essen und Sie ganz in Ruhe lassen mit 8 Hits am Stück. Unter anderem Ace of Base mit dabei, die Commodores oder auch die Dire Straits, Money for Nothing.
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0: Crop runter nach Kaki. Wunderschönstes Schleswig-Holstein-Wetter heute bei Temperaturen wieder bis 27 Grad. Haben wir zum Beispiel schon erreicht in Bad Segeberg. Trappenkamp meldet 26 Grad. In Rendsburg sind es 25. Direkt auf Nordstrand 26 Grad. Und gucken wir auch noch mal auf die andere Seite. Nach Damp 24 Grad. Sonne und Wolken also im Wechsel. Schauer nur selten, genau wie gewittrige Schauer. Auch morgen noch mal recht sonnig bei Temperaturen bis 27 Grad.
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0: 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Erstmal 2 Kilometer stockender Verkehr auf der A1 Lübeck Richtung Hamburg. Das ist zwischen Hamburg-Billstedt und Norderelbbrücke. 5 Kilometer Stau nach einem Unfall. A7 Hamburg Richtung Flensburg zwischen Quickborn und Hennstedt-Ulzburg. A20 Lübeck Richtung Rostock. Da ist die Ausfahrt Schönberg wegen Bauarbeiten bis ca. 18 Uhr heute gesperrt. Die B77 Schleswig-Rendsburg immer noch zwischen Rendsburg-Nordwest und B203 Rendsburg-West gesperrt. Da ist ein Unfall gegeben. In beiden Richtungen ist die Fahrbahn gesperrt. Wie Sie weiterkommen, ist aber auch ausgeschildert. Dann noch die Elbfähre mit auf dem Schirm. Glückstadt Wischhafen. Aktuelle Wartezeit bis zu 2 Stunden ab Glückstadt. Und dann noch ein ganz wichtiger Hinweis, wenn Sie im Bereich Halstenbek wohnen, speziell im Bereich am Redder in Halstenbek, da ist nämlich eine exotische Schlange gesichtet worden. Aktuell kann nicht ausgeschlossen werden, dass die giftig ist und deshalb am besten auf befestigten Wegen bleiben. Versuchen nicht, das Tier einzufangen. Und gegebenenfalls, ja klar, die Polizei dann eben auch zu informieren. Dann schauen wir doch auf die neuesten Blitzer. Ich habe aktuell 2 für Sie. Zum einen von der B76 Kiel Richtung Eckernförde, kurz vorm Abzweig nach Bad Segeberg. Und Osterrönnfeld unter der Hochbrücke stadteinwärts hat uns Klinge gemeldet. Ja, Sie können auch bei mir durchklingeln, kostenfrei über die Verkehrshotline 0800 22 12 800 oder natürlich auch nach wie vor den Messenger nutzen der NDR Schleswig-Holstein-App. Kommen Sie gut durch heute.
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0: Ja, so einen richtig schönen Durchgang wünsche ich auch dem Silvio, der bei mir nämlich gleich wieder Schwarz-Weiß-Ja-Nein spielen darf. Also mein Kandidat für die kommende Runde. Silvio, du bist aber nicht in Schleswig-Holstein ansässig, ne?
2: Nee, ich wohne in Helmstedt. Ich komme aus Rheinfeld, Bad Rollislo. Mhm. Und bin vor 10 Jahren wegen der Liebe nach Helmstedt gezogen. Ja, genau.
0: Aber gut, dass du hier mitspielst, denn hier geht es bestenfalls um ein neues DAB Plus Radio. Und zwar gleich in knapp 10 Minuten. Kannst dich noch mal ein bisschen sammeln, konzentrieren, mache ich auch. Und dann drücke ich dir für gleich die Daumen.
2: Ja, super, danke schön.
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0: Mahlzeit, es ist 12:15.
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0: Ja, man sagt zwar, mit vollem Mund spricht man nicht zum Mittagessen, ist klar, aber es hat ja keiner was dagegen, wenn Sie beim Essen mitraten. Das geht wieder jetzt bei unserem Spiel Schwarz-Weiß, Ja, Nein. Es gilt eine ganze Minute, eben weder Schwarz-Weiß noch Ja oder Nein zu sagen. Und heute spielen darf ich mit Silvio aus Niedersachsen. Silvio ist vor 10 Jahren der Liebe wegen von Schleswig-Holstein nach Niedersachsen gezogen, aber wir verübeln es ihm nicht. Moin nochmal, Silvio.
2: Hallo, hi.
0: Silvio, ich bin wie immer nicht alleine in der Spiel. Runde, denn Andrea leistet mir Gesellschaft. Moin, Silvio. Andrea, achte darauf, dass du in einer Minute weder schwarz-weiß ja noch nein sagst. Also ich weiß, nix ist okay, geht lediglich um die Farben, nur dass wir das auch noch mal geklärt haben. Wenn du bereit bist, dann legen wir jetzt los.
2: Ich bin bereit.
0: Okidoki, Minute läuft. Mal ganz ehrlich, wo ist es denn schöner, bei uns oder in Niedersachsen?
2: Es ist in Schleswig-Holstein schöner, muss ich ganz ehrlich sagen.
0: Ehrlich?
2: Die Landschaft ist doch schöner, da ist Wasser, das ist hier nicht so gegeben.
0: Aber planst du auch mal Urlaub in Schleswig-Holstein?
2: Wir haben drüber nachgedacht, Urlaub zu machen dort. Das ist finanziell ja auch dann...
0: Oh, da war schon ja. Ist aber auch echt. Ja. Aber hier, wir fiebern mit, ne?
3: Total, also wirklich. Man steht hier mit zitternden Händen.
0: Das sind immer diese berühmten Füllwörter. So, ja, ich hab ja, ja und.
2: Ja. Genau, richtig.
0: Oder auch das hier, ja, ja. Ja.
2: Genau.
0: Silvio, wir machen uns nicht darüber lustig, sondern wir sind einfach. Einmal ist keinmal, einfach nochmal bewerben. Das hast du wo gemacht? Das darfst du unseren Hörern auch noch?
2: Das habe ich über die App gemacht.
0: Achso, ja genau, die NDR Schleswig-Holstein-App. Da einfach auf Mitmachen klicken, das ist ja ein Bild von Jan, der ja normalerweise hier ist. Ja. Und da einfach draufklicken und dann läuft das schon. Auch beim nächsten Mal dann hoffentlich Silvio.
2: Das mache ich auf jeden Fall.

0: Klar, viele kennen das wahrscheinlich von ihren Enkeln oder auch von ihren Kindern. Da wird auch im Urlaub ganz viel am Handy rumgedaddelt. Manchmal dann wirklich nur so 10 Sekunden, dann wird weitergewischt. Social Media generell ist für viele Jugendliche eine emotionale Achterbahnfahrt und volle Hütten in diesen Tagen bei vielen Gastronomen in Schleswig. Was habe ich gesagt? Gastronomen bei uns in Schleswig-Holstein. Mehr dazu in den Nachrichten um 13 Uhr. Peter Vorbeck ist da. Peter, Tag.
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2: Viele Gastronomen in Schleswig-Holstein freuen sich aktuell über sehr gute Umsätze. Das berichtet der Hotel- und Gaststättenverband DEHOGA auf NDR-Nachfrage. Demnach geben die Menschen jetzt in der Ferienzeit spürbar mehr für Essen und Trinken aus als noch in den vergangenen Monaten. Julian Marxen dazu.
3: Viele haben Urlaub. Das Wetter spielt mit. Gasträume, Terrassen und Biergärten sind bis auf den letzten Platz belegt. Das Geschäft ist brummt, berichten Gastronomen zum Beispiel aus der Lübecker Bucht, aber auch aus dem Binnenland. Laut DEHOGA gehen Touristen und Einheimische momentan wieder öfter essen. Jetzt in den Sommerferien sitze das Geld ein bisschen lockerer, so DEHOGA-Präsident Lutz Frank. Seinen Worten nach wird deshalb das eine oder andere Getränk oder Dessert mehr bestellt. Und das sei wichtig für die Gastwirte, um die hohen Kosten für Energie, Waren und Personal auszugleichen. Generell seien die Restaurants gut auf die vielen Gäste eingestellt, auch personell. Trotzdem, einige Betriebe suchen wegen des Andrangs aktuell noch Aushilfen für Küche und Service.
2: Die Bundesregierung hat weitere Schritte zum Abbau der Bürokratie beschlossen. Im zweiten sogenannten Entlastungskabinett einigte sich die schwarz-rote Koalition unter anderem darauf, eine Reihe von Dokumentationspflichten für Firmen abzuschaffen. In Arztpraxen soll die elektronische Überweisung eingeführt und der Leistungsumfang der elektronischen Patientenakte massiv ausgeweitet werden. Bei Bauvorhaben im Verkehrsbereich sollen Verfahren vereinfacht werden. Arbeitslose können künftig mit dem Jobcenter per E-Mail verbindliche Vereinbarungen treffen. Auch Pflichttermine beim Amt können künftig digital per Videoschalter erledigt werden. Die Beschlüsse sollen Einsparungen von jährlich 600 Millionen Euro bringen. Bei einer Auseinandersetzung zwischen 20 bis 30 Personen sind in Rendsburg in der vergangenen Nacht 3 Menschen leicht verletzt worden. Die Kontrahenten setzten laut Polizei teilweise auch Eisenstangen und Reizgas ein. Nach ersten Ermittlungen dürfte die Auseinandersetzung einen Privathintergrund gehabt haben. Die Polizei geht davon aus, dass sich die Beteiligten kannten. Als eine große Anzahl von Polizeibeamten eintraf, beruhigte sich die Lage. Es wurden mehrere Ermittlungsverfahren eingeleitet. Die Polizei sucht Zeugen der Auseinandersetzung. In Halstenbek ist im Bereich der Straße am Redder eine exotische Schlange gesichtet worden. Nach Angaben der Feuerwehr könnte es sich um eine Kobra handeln. Es gebe ein sehr körniges Foto, auf dem nur der Kopf des Tieres zu sehen sei, hieß es. Woher das Bild kommt, sei unklar. Aktuell sind 28 Einsatzkräfte vor Ort. Der Bereich um die Straße am Redder ist abgesperrt. Per Drohne wird über Wärmebilder nach dem Tier gesucht. Gleichzeitig wird das Foto auf Echtheit geprüft. Außerdem bewertet ein Schlangenfachmann, um was für eine Schlangenart es genau geht. Es kann aktuell nicht ausgeschlossen werden, dass die Schlange giftig ist. Experten haben erforscht, wie Jugendliche ab 14 Jahren Social Media erleben. Im Rahmen der neuen Gym-Plus-Studie 2026 des Medienpädagogischen Forschungsverbunds Südwest wurden Mädchen und Jungen im Alter von 14 bis 17 befragt. Aus der ARD-Wissenschaftsredaktion Anja Braun.
4: Social Media ist für viele Jugendliche eine Art emotionale Achterbahnfahrt. 3/4 aller Befragten sagen, dass sie durch Social Media von den Dingen abgelenkt werden, die sie stattdessen tun sollten. Mehr als die Hälfte hat das Gefühl, dadurch Zeit für Erholung und andere Freizeitaktivitäten zu verlieren. Und 40% der Heranwachsenden sagen, dass ihre Konzentrationsfähigkeit darunter leidet. Auf der anderen Seite sagen die allermeisten, dass sie über Social Media viel Neues lernen und ihr Wissen erweitern. Etwa die Hälfte fühlt sich dort auch verstanden. Wirklich wohl fühlen sich die Heranwachsenden in der Regel aber auf Social Media nicht. Deutlich besser geht es ihnen, wenn sie ganz analog mit Freundinnen, Freunden oder der Familie zusammen sind oder Sport treiben. Die Nutzung von Social Media belastet die Jugendlichen oft. Gerade Mädchen nennen vor allem den ständigen Vergleich mit anderen auf den Plattformen bedrückend.
0: Es ist 1:04, wo wir gerade bei der Handynutzung waren. Bleiben wir da noch mal ganz kurz. Ein Kumpel aus Heide hat mir gerade geschrieben, der ist jetzt in St. Peter-Ording, will da den ganzen Tag am Strand verbringen. Ist soweit auch eine gute Idee, aber da sagt er auch, Kaja, also hier die Wetter-Apps, die sagen was ganz anderes, nämlich, dass morgen das schöne Wetter vorbei sein soll. Das ist ja mal so eine Sache mit den Apps. Ne? Da steht dann Regen, obwohl vielleicht gar nicht so wirklich viel runterkommt. Tatsächlich heute noch ein richtig schöner, sonniger Tag mit kaum Regen. Wahrscheinlichkeit und bis 28 Grad. Morgen dagegen teils sonnige Phasen, auch mal ein bisschen wechselnder bewölkt. Von Süden her tatsächlich mal Schauer oder Gewitter möglich, aber auch noch bei Höchstwerten von 22 Grad und bis 25 Grad in Tarb. Freitag sieht es da noch mal ähnlich aus und wenn wir es ganz genau nehmen wollen, dann gucken wir auch noch mal auf das Wochenende, denn ab Sonnabend tatsächlich dann schon wieder so ein kleiner Knick nach unten. Also ab Sonnabend dann tatsächlich nur noch vorsichtig gesagt Temperaturen bis 21 Grad.
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0: 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A1 Hamburg Richtung Lübeck, zwischen Basbüttel und Stapelfeld, da liegen Gegenstände. A1 Lübeck Richtung Hamburg, zwischen Billstedt und Norderelbbrücke, 2 Kilometer stockender Verkehr. 3 Kilometer A7 Flensburg Richtung Hamburg, zwischen Dreieck Hamburg Nordwest und dem Elbtunnel. 4 Kilometer auf der A7 Hamburg Richtung Flensburg, zwischen Quickborn und Hennstedt-Ulzburg. Da hat es einen Unfall gegeben. Die B77 Schleswig-Rendsburg ist zwischen Rendsburg-Nordwest und B203 Rendsburg-West nach einem Unfall in beiden Richtungen immer noch gesperrt. Da ist aber auch ausgeschildert, wie sie weiterkommen. Und etwas Geduld leider auch wieder mitbringen an der Elbfähre Glückstadt-Wischhafen. Da beträgt die Wartezeit bis zu 2 Stunden ab Glückstadt. Unsere neuesten Blitzer gibt es natürlich immer noch mal obendrauf. Aktuell sind es 3. Osterrönnfeld unter der Hochbrücke wird geblitzt. B76 Kiel Richtung Eckernförde kurz vor der Abzweigung nach Bad Segeberg. Und auf der B5 Trennewurt Richtung Meldorf. Staus und Blitzer gerne jederzeit melden über den Chat der NDR Schleswig-Holstein-App. Gute Fahrt.
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0: Mahlzeit, wir kümmern uns heute um Urlaubsmitbringsel. Was bringen Sie sich denn so Schönes mit? Also man wird ja in vielen Urlaubsorten nahezu teilweise belästigt. Ne? Also hier, nimm das und so weiter und noch billiger und was weiß ich nicht alles. Ich glaube, ich habe auch schon ein paar Sonnenbrillen, die heute günstig waren, morgen teuer. Sie wissen wahrscheinlich, wovon ich rede. Aber vielleicht gibt es auch noch ganz andere schöne Mitbringsel, von denen Sie uns erzählen möchten. Sammelleidenschaften aus Urlaubsregionen. Gerne mal berichten über den Chat der NDR Schleswig-Holstein-App. Wir gehen das Thema noch mal ein bisschen genauer an nach Milky Chance, Michael Jackson und UB40.
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0: 1:15 Mahlzeit. Urlaubszeit, nicht nur bei uns in Schleswig-Holstein. Und ja, was bringt man so mit aus den Urlaubsorten? Vielleicht Kühlschrankmagneten, Schmuck, Sonnenbrillen. Es gibt ja so allen möglichen Tüdelkram an Urlaubsmitbringseln. Welches sind denn Ihre? Wir haben uns mal ein bisschen umgehört.
1: Hallo, ich bin Diana, komme aus Grunzhagen. Und aus dem Urlaub bringe ich mir tatsächlich immer aus dem regionalen Supermarkt irgendwas Leckeres mit. Zum Beispiel so ein Olivenöl oder sowas, weil ich einfach super gerne koche. Und ja.
0: Aber hält er nicht so ganz lang, ne? Jo hat sich auch gemeldet.
2: Ja, moin, hier ist der Jo aus Kiel und Urlaubssouvenirs. Ja, ich hasse diese Staubfänger, die man sich irgendwo hinstellt. Deswegen bringe ich mir meistens neben den obligatorischen Magneten für den Kühlschrank Kaffeebecher mit. So richtig große Becher, die sind morgens dann beim Frühstück und ich kann jedes Mal beim Frühstück gucken, oh Mensch, da warst du schon mal und das war ja schön und die Erinnerung wird täglich wachgehalten.
0: Ja gut, muss man aber auch waschen, ne? Damit die keinen Staub abkriegen. Und Ihre Lieblingsurlaubssouvenirs, Mitbringsel gerne auch weiterhin schreiben.

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0: Also komplett uneingeschränkt Sonnenschein genießen, das geht tatsächlich heute noch am besten, denn heute kaum Regenwolken unterwegs. Wir haben dazu Temperaturen bis 28 Grad, ob nun in Büsum, ja, da sind tatsächlich schon 27 Grad erreicht, 25 Grad in Lübeck, Neumünster meldet 26 Grad. Morgen allerdings auch noch nicht wirklich schlecht, also wenn man Sonnenanbeter ist, aber im Süden von Schleswig-Holstein, da gibt's, ich sag mal, ein erhöhtes Regenrisiko. Temperaturen liegen dann aber auch noch bei etwa 27 Grad in der Spitze zum Wochenende. Also ab Sonnabend da tatsächlich dann ein Rutsch nach unten bei den Temperaturen. Da liegen wir dann noch bei bis 22 Grad. Also es ist dann schon ein deutlicher Unterschied.
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0: 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Vorsicht auf der A1 Lübeck Richtung Hamburg. In Höhe Hamburg-Bilstedt steht, da ist ein Auto liegen geblieben. Da liegt leider ein Tier auf der A25. Hamburg Richtung Geesthacht zwischen Allermöhe und Neu-Allermöhe West. Wir haben 3 Kilometer stockenden Verkehr auf der A7 Flensburg Richtung Hamburg zwischen Dreieck Hamburg-Nordwest und dem Elbtunnel. A7 Hamburg Richtung Flensburg zwischen Quickborn und Hinstedt-Ulzburg. 4 Kilometer stockender Verkehr, da hat es einen Unfall gegeben. Die B77 Schleswig-Rendsburg zwischen Rendsburg-Nordwest und B203 Rendsburg-West nach einem Unfall in beiden Richtungen gesperrt. Wie Sie da weiterkommen, ist aber auch ausgeschildert. Und an der Elbfähre Glückstadt-Wischhafen, da beträgt die Wartezeit, bis zu 3,5 Stunden aktuell ab Glückstadt und bis zu 1 Stunde ab Wischhafen. Und noch eine Meldung aus Timmendorfer Strand, wenn Sie da leben oder gerade unterwegs sind, im Bereich der Bahnhofstraße. Da werden Sie aufgrund eines Feuerwehreinsatzes drum gebeten, Fenster und Türen dicht zu lassen, Lüftungs- und Klimaanlagen auch am besten abschalten. So, dann gucken wir noch auf die neuesten Blitzer. Aktuell hätte ich jetzt noch mal 3 für Sie, zum Beispiel von der B76 Kiel Richtung Eckernförde, kurz vor der Abzweigung nach Bad Segeberg, B5 Trennewurt Richtung Meldorf und Osterrönnfeld unter der Hochbrücke stadteinwärts. Staus und Blitzer bitte jederzeit gerne melden, zum Beispiel über den Chat der NDR Schleswig-Holstein-App. Gute Fahrt gleich mit ABBA, The Name of the Game, vorweg noch Alpha und Big in Japan.

0: Ja, da hatte französische Nationalfeiertag gestern auch nichts gebracht. Frankreich ist raus. Spanien zieht als erstes Team ins Finale ein am Sonntag und heute Abend. Da spielt England gegen Argentinien. Julian Kraftzig übernimmt hier gleich bei NDR 1 Welle Nord ab 15 Uhr. Moin.
1: Ja, hallo Kaya. Sag mal, das Spiel gestern, da stehen so Dembélé, Olysee und Mbappé auf dem Platz und man hat das Gefühl, die haben irgendwie gar keine Lust. Ne? So kam einem das, finde ich, vor als Zuschauer, oder? Wie hast du das empfunden?
0: Ja, also nicht ganz so, aber ich dachte noch, oh Mensch, so ein versenkter Elfmeter, das macht natürlich auch was mit den Köpfen, da ist jetzt nicht mehr viel drin.
1: So, aber ich finde, also wie man immer so schön sagt, als hier TV-Experte sagen dann immer, ich finde, also Spanien hat es auch irgendwie mehr gewollt als Frankreich,
0: okay,
1: oder?
0: Da
1: gehst du mit?
0: Ja, da gehe ich mit. Aber wie ist es denn heute? Also ich habe es ja schon den ganzen Vormittag erzählt, ich bin allein deshalb für England heute Abend, weil Thomas Tuchel, ein deutscher Trainer, damit dabei ist.
1: Ja, also, aber als Finale Spanien-Argentinien könnte ich mir auch richtig gut vorstellen, ehrlich gesagt, oder?
0: Könnte ich, aber wie gesagt, irgendwie schlägt mein Herz dann doch für England. Ich weiß nicht warum. Aber also es gibt ja auch so wahnsinnig spannende Fakten. Wusstest du im Übrigen, dass das berühmte Hand-Gottes-Tor und wenige Minuten später das
1: Maradona
0: von vielen als schönstes Tor, genau, WM-Tor aller Zeiten, das war auch bei einem England-Spiel, 86.
1: Ja, die Hand-Gottes, Maradona, ist großartig.
0: Genau, also, aber auch ein England-Spiel, das habe ich nicht
1: gesehen.
0: Das ist mir entfallen, genau.
1: Nee, muss ich neulich meinen Jungs aber erklären, die spielen ja beide begeistert Fußball. Da habe ich ihnen gesagt, es gab mal die Hand Gottes. Und sie sagten, bitte was? Und dann musste ich ihnen das erklären und fand selber irgendwie, beim Erklären dachte ich auch, das war auch schon abgefahren. Da gab es doch kein Videobeweis, ne?
0: Genau, weil da kann man sagen, hier war ein England-Spiel.
1: Da gab es noch keinen Donald Trump und kein Videobeweis. Da ging sowas durch.
0: Wenn man sich jetzt die Bilanz mal anguckt, also die Siegerbilanz oder die Prognose, die Prognose, ziemlich ausgeglichen.
1: Ich habe mir sagen lassen, neulich eine Statistik gelesen, dass Spanien wohl Weltmeister werden wird, weil die auch mit den Temperaturen am besten klarkommen.
0: Kann sein. Ich habe auch auf Spanien gesetzt.
1: Okay,
0: aber
1: guck mal,
0: gut,
1: da haben wir noch gute Karten.
0: Um nichts gespielt.
1: Aber guck mal, EM-Meister Spanien gegen den amtierenden Weltmeister Argentinien, das wäre ja schon ein richtig krasses Finale, ne?
0: Gucken wir mal. Also spätestens um Mitternacht werden wir es dann heute wissen. 21 Uhr ist Anpfiff und vorher hören Sie noch Julian Kraftzig ab 15 Uhr. Bis später, Julian.
1: Dankeschön, Kaya.

0: Die Fähre Missunde 3 fährt mal wieder nicht über die Schlei und die Bürokratie bei uns in Deutschland soll weiter abgebaut werden. Zwei der Themen in den Nachrichten um 14 Uhr mit Peter Vorberg. Peter, ich grüße dich. Hallo.
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2: An welchen Stellen können Bürger und Unternehmen in Deutschland noch von überflüssigen Regeln befreit werden? Darüber hat heute das Bundeskabinett beraten und weitere Maßnahmen zum Bürokratieabbau beschlossen. Aus Berlin dazu Benjamin Großkopf.
3: Der zuständige Minister Carsten Wildberger sprach von einem guten Tag und von weitreichenden Maßnahmen, die das Leben der Menschen einfacher machten. 600 Millionen Euro im Jahr. Darauf sollen sich die Entlastungen für Wirtschaft und Bürger summieren. Der größte Anteil soll durch Digitalisierung im Gesundheitswesen entstehen. Beispielsweise durch elektronische Überweisungen, die künftig Kosten, Papier und Aufwand sparen. Das Paket beinhaltet eine Reihe weiterer Maßnahmen. So wird zum Beispiel die Umweltplakette für E-Autos abgeschafft. Nicht mehr alle elektrischen Anlagen und Geräte am Arbeitsplatz müssen regelmäßig überprüft werden. Vor allem viele Unternehmen beklagen immer wieder, dass für sie die überbordende Bürokratie die größte Herausforderung am Standort Deutschland ist.
2: Wie trocken es in Deutschland wirklich ist, kann man seit heute auf Nevis sehen. Bundesumweltminister Schneider hat das erste bundesweite Niedrigwasserinformationssystem heute vorgestellt. Aus Berlin Maximilian Ulrich.
4: Wie viel Wasser führt der Fluss in meiner Nachbarschaft? Wie ist der Pegelstand des Grundwassers? Und wie häufig regnet es bei mir? Auf nevis-online.de kann man das jetzt auf drei interaktiven Karten sehen. Zum ersten Mal bündelt das Niedrigwasserinformationssystem, kurz Nevis, die Daten von hunderten Messstationen in ganz Deutschland. Bezahlt wird das Projekt vom Bundesumweltministerium. Niedrigwasser ist ein immer größeres Problem in Deutschland. Bei niedrigen Fluss- und Grundwasserpegeln können Schiffe nicht fahren, Kraftwerke nicht ausreichend gekühlt werden, Ernten fallen aus, die Waldbrandgefahr steigt, die Natur leidet und die Trinkwasserversorgung ist gefährdet. Laut Bundesumweltminister Carsten Schneider verursacht Niedrigwasser bis 2050 jedes Jahr 25 Milliarden Euro Schäden für die Volkswirtschaft.
2: Die Sommerferien sorgen aktuell für volle Restaurants in Schleswig-Holstein. Der Hotel- und Gaststättenverband DEHOGA spricht von sehr guten Umsätzen. Vor allem in den Urlaubsorten an Nord- und Ostsee brumme das Geschäft, berichteten mehrere Gastronomen auf NDR-Anfrage. Ganz offenbar seien die Menschen bereit, jetzt in der Ferienzeit mehr Geld für Essen und Trinken auszugeben als in den vergangenen Monaten, erklärte DEHOGA-Präsident Lutz Frank.
5: Das merken wir jetzt auch. Die zweite Cola oder das zweite Glas Bier, was sonst vielleicht nicht mehr bestellt wurde, wird aktuell doch jetzt auch wieder bestellt. Und das ist auch ganz wichtig, dass gerade jetzt in den Sommermonaten die Betriebe ordentliche Umsätze erzielen, weil der Kostendruck in den Betrieben ist wirklich spürbar. Das sind die drei großen Dinge, Waren, Einkauf, Löhne und Energiekosten, klare Sache. Nur jetzt in den Sommermonaten haben wir alle die Möglichkeit, vieles auszugleichen oder vieles wieder gut zu machen. Wenn der Sommer mit den Gästen so weitergeht bei uns in Schleswig-Holstein, bin ich sehr zufrieden.
2: Entwarnung in Halstenbek im Kreis Pinneberg. Dort ist doch keine exotische Schlange unterwegs. Polizei und Feuerwehr haben einen größeren Einsatz jetzt abgebrochen. Ursprünglich hieß es, dass ein Baumschulmitarbeiter möglicherweise eine Kobra gesichtet hatte. Ein entsprechendes Foto wurde von einem Experten begutachtet. Daraufhin wurde die Straße am Redder abgesperrt und unter anderem per Drohne nach dem Tier gesucht. Knapp 30 Feuerwehrleute waren im Einsatz. Jetzt ist klar, alles nur Fake. Nach NDR-Informationen soll wohl ein Jugendlicher das Bild erstellt haben, um seinen Vater zu erschrecken. Final sei das aber noch nicht bestätigt, so die Polizei, das werde aktuell noch ermittelt. Die Staatsanwaltschaft prüft außerdem mögliche rechtliche Konsequenzen. Nach rund einer Woche hat die Schleifähre Missunde 3 den Betrieb wieder eingestellt. Grund sei ein technisches Problem, sagte ein Sprecher des Landesbetriebs für Küstenschutz, Nationalpark und Meeresschutz. Erst in der vergangenen Woche hatte die Fähre zwischen Kosel und Brudersbü einen Tag pausiert. Schleswig-Holsteins Wirtschaftsminister Matzen erklärte dazu:
6: Es ist sehr, sehr ärgerlich. Es sind immer irgendwelche kleine Themen, die dann jeweils behoben werden muss. Aber meist braucht man dafür irgendein Ersatzteil und damit fällt dann auch die Fähre aus. Also insgesamt ist das schon eine gute Fähre, wenn sie einfach fahren würde. Aber es macht einfach jeden Tag, nervt das Teil, weil etwas nicht funktioniert. Das ist vor allen Dingen für die Menschen vor Ort ein Riesenärgernis, aber für mich als Minister natürlich auch.
0: 2:04, der Blick auf unser Schleswig-Holstein-Wetter. Und Sie haben es ja gerade bei Peter gehört, die Gastronomen, die freuen sich darüber, dass Geld in die Kassen gespült wird, weil viele von uns dann gerne doch draußen sitzen und ja, etwas essen. Ist bei dem Wetter aber auch einfach schön, ne? Auch wenn man zu Hause irgendwie draußen auf der Terrasse frühstückt oder am Abend dann vielleicht noch grillt. Geht heute auch noch ganz gut, also ganz regenfrei. Wenige Gewitterwolken sind unterwegs oder die Wahrscheinlichkeit ist super gering, dass bei Temperatur noch bis 27 Grad. Morgen dagegen schon ein höheres Regenrisiko im Südteil von Schleswig-Holstein. Im Norden, der bleibt eher bei einem Sonne-Wolken-Mix bei Temperaturen auch noch um 26 Grad. Erst ab dem Wochenende, also ab Sonnabend, da gehen die Temperaturen merklich runter. Also am Sonnabend bei Temperaturen bis 22 Grad.
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0: 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A7 Flensburg Richtung Hamburg zwischen Dreieck Hamburg Nordwest und dem Elbtunnel 3 Kilometer stockender Verkehr. A7 Hamburg Richtung Flensburg zwischen Quickborn und Hennstedt-Ulzburg 4 Kilometer auch noch mal, da hat es einen Unfall gegeben. Und an der Elbfähre Glückstadt-Wischhafen beträgt die Wartezeit, habe ich vorhin schon gesagt, ne? Aber man erschrickt trotzdem, wenn man das sieht. 3,5 Stunden ab Glückstadt und bis zu 1 Stunde Wartezeit ab Wischhafen. Die neuesten Blitzer gibt's wieder mal obendrauf. Kiel-Kronshagener Weg statt auswärts. Groß-Rönnau, Segeberger Straße beidseitig und Tornisch-Arenloher Straße. Da wird ebenfalls beidseitig geblitzt, kurz vor der Gärtnerei. Staus und Blitzer habe ich vielleicht irgendwo noch übersehen. Dann schreiben Sie es gerne oder sprechen Sie es ein über die NDR Schleswig-Holstein-App. Gute Fahrt wünsche ich Ihnen allen. Kaya Lass, mein Name. Jetzt mit Roy Orbison und You Got It.

0: Glückwunsch an alle Geburtstagskinder heute bei uns in Schleswig-Holstein an diesem 15. Juli. Wir kümmern uns jetzt um eine amerikanische Ikone, die mit Ihnen zusammen Ehrentag hat.
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0: Also 1967 hatte sie den ersten Hit mit ihrer Band. Ihr erster Solo-Hit, der kam dann 1970. Und aus ihrer Band im Hintergrund wurden später die Eagles. Wer so anfängt, der kann nicht scheitern, oder? Linda Ronstadt beweist jetzt seit über 60 Jahren, dass sie ja quasi für die Musik geboren ist. Heute wird die amerikanische Ikone 80. Und wir gratulieren natürlich ihr und wie gesagt allen anderen, die heute auch Geburtstag feiern mit ihrem Superhit. Hier ist sie mit It's So Easy.

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0: Wir gucken auf unser Schleswig-Holstein-Wetter. Heute ja noch super sonnig und richtig schön warm. Und wie geht's dann die nächsten Tage weiter? Sebastian Wache, unser Wetterexperte aus dem Schleswig-Holstein-Magazin, der klärt uns auf.
1: In Südholstein und Hamburg wechseln sich weiterhin oft lockere Wolkenfelder und viel Sonnenschein ab. Meist bleibt es dabei auch trocken und vor allem auch lau am Abend mit noch rund 23 Grad. Im Laufe der Nacht zieht sich das Skandinavienhoch dann aber langsam aus dem Norden Deutschlands zurück und macht erneut Platz für das Höhentief. Das kommt morgen im Verlauf des Tages mit neuen Wolken aus dem Süden wieder zu uns. Und dabei mischen sich dann hier und da auch Schauer unter, die am Nachmittag auch etwas kräftiger ausfallen können. Teilweise auch mit Blitz und Donner. Und das alles bei bis zu 25 Grad.
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0: 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Vorsicht auf der A21, Bagdeheide Richtung Kiel. Zwischen Bad Oldesloe Nord und Lezen. Da ist ein Auto liegen geblieben. A7 Flensburg Richtung Hamburg zwischen Dreieck Hamburg Nordwest und dem Elbtunnel. 4 Kilometer stockender Verkehr. Und an der Elbfähre Glückstadt Wischhafen, da beträgt die Wartezeit bis zu 3,5 Stunden ab Glückstadt bis zu 1 Stunde ab Wischhafen. Und wir schauen noch mal auf die neuesten Blitzer. Aktuell sind es noch mal 3. Ich hätte einen von der von Groß-Rönnau, Segeberger Straße beidseitig, Kiel-Kronshagener Weg statt auswärts, Tornisch-Arenloher Straße beidseitig, kurz vor der Gärtnerei. Und falls Sie noch Staus oder Blitze haben, rufen Sie mich gerne an. 0800 22 12 800 kostenfrei. Oder schreiben Sie oder sprechen Sie eine Sprachnachricht ein. Sagt man ja so, ne? Über den Chat der NDR Schleswig-Holstein-App.
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0: Ja, da zerknotet sich auch mal die Zunge, wenn man einfach mal vergisst, genug zu trinken. Also man glaubt immer, ja, man kommt hier ohne Trinken durch den Tag, aber man merkt es ja an mir, sollte man nicht vergessen bei den hohen Temperaturen. Also hoch die Tassen und Ihnen einen schönen sonnigen Nachmittag gleich mit Mango Jerry in the Summertime. Bester Song für heute Nachmittag. Tracy Chapman und die Pet Shop Boys vorweg. Go West.
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0: Mango Jerry in the Summertime um 3:15. Da zählt er ja auf, was man so Schönes machen kann. Und ich bin mir sicher, dass Sie auch wissen, wie Sie es gut gehen lassen hier bei uns in Schleswig-Holstein. Ob jetzt vielleicht am Strand von Büsum, im Garten in Albislohe, in Schleswig auf dem Balkon oder vielleicht auch einfach im zugezogenen Wohnzimmer in Pinneberg. Geht natürlich auch, mag ja auch nicht jeder direkt die Sonne. Ich werde tatsächlich jetzt mal raus in die Sonne gehen, ans Wasser, also hier in Kiel, mich so ein bisschen ans Ufer setzen mit einer leckeren Käsetorte und Käffchen. Und dann werde ich Julian Kraftzig lauschen. Der ist nämlich gleich für Sie da ab 15 Uhr in einer knappen Viertelstunde. Ich bin Kaya Lass. Haben Sie es also noch schön heute. Wir hören uns morgen wieder, wenn Sie mögen, ab 10 hierbei.
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0: In der Einswelle Nord mit dem Blick auf die Straßen. Vorsicht bitte A255 Wilhelmsburg-Veddel. Zwischen Elbinsel und Veddel sind Menschen auf der Fahrbahn. Fahren Sie dort bitte vorsichtig. Apropos fahren bzw. nicht fahren. Die Schleiffähre Misshunde 3 ist erneut außer Betrieb. Und die Bundesregierung hat weitere Schritte zum Abbau der Bürokratie auf den Weg gebracht. Das sind zwei unserer Themen in den Nachrichten um 15 Uhr bei Peter Vorbeck.
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2: Das Bundeskabinett hat ein neues Paket zum Bürokratieabbau in Deutschland beschlossen. Es geht um Maßnahmen, die Wirtschaft und Bürger um etwa 600 Millionen Euro pro Jahr entlasten sollen. Benjamin Großkopf in Berlin, was sind das denn für Maßnahmen?
3: Ja, das ist ein einerseits sehr kleinteiliges, aber damit andererseits sehr umfassendes Paket von wirklich handfesten Erleichterungen, wie zum Beispiel digitalen Überweisungen beim Arzt, über die Abschaffung der Umweltplakette für E-Autos oder den, Achtung, Abbau der Pflichten zur regelmäßigen Prüfung elektrischer Anlagen am Arbeitsplatz, also der berühmte Testaufkleber an Kaffeemaschinen oder Ähnlichem, der bislang alle 2 Jahre erneuert werden musste. Zwei große Abers gibt es. Das meiste muss noch in Gesetzesform gegossen und beschlossen werden. Und zweites aber, bei den erwarteten Millionenentlastungen geht es immer um Projektionen. Also ob die dann wirklich so in der Kasse, ob bei Bürgern, Unternehmen oder Behörden wirklich zählbar werden, das ist dann eine ganz andere Sache.
2: Bundeskanzler Merz setzt auf weitere gemeinsame Vorhaben der schwarz-roten Bundesregierung. Es sei viel erreicht worden, erklärte Merz auf seiner Sommerpressekonferenz. Das sei aber noch lange nicht genug. Aus Berlin Dagmar Pepping.
4: Die Koalition habe Tritt gefasst, sagt der Kanzler. Er arbeite mit den beiden SPD-Vorsitzenden Klingbeil und Baas gut zusammen und sei zuversichtlich, dass man auch im zweiten Halbjahr eine gute Politik für Deutschland machen werde. Zwei Themen seien dabei besonders wichtig. Die Reform der Altersabsicherung und der Bürokratieabbau. Eine Reform der Pflegeversicherung ist für den Herbst geplant. Genau wie ein Gesetzentwurf für flexiblere Arbeitszeiten. Merz betont, bei allen Reformen gehe es der Regierung um die Wettbewerbsfähigkeit der deutschen Wirtschaft. Mit Blick auf die 3 Landtagswahlen im September sagte der Kanzler und CDU-Vorsitzende, er sei zuversichtlich, dass Mehrheiten für die AfD verhindert werden können. Diesen Optimismus werde er bis zum Wahlabend beibehalten. Er werde alles tun, was in seiner Kraft stehe, um zu verhindern, dass diese Partei in Regierungsverantwortung komme, so Merz.
2: Krankheit, Sucht oder Unfälle sind in Deutschland die Hauptauslöser für private Überschuldungen. Das hat eine bundesweite Befragung bei Schuldnerberatungsstellen ergeben. Welche Gründe es noch gibt, weiß Ursula Mayer.
5: Auch wenn Personen arbeitslos wurden, bekamen sie oft finanzielle Probleme. Vor allem Alleinerziehende gerieten wegen einer Trennung oder Scheidung in die Schuldenspirale. Nach Angaben des Statistischen Bundesamts hatten die Ratsuchenden im Schnitt Schulden in Höhe von knapp 35.000 Euro. Männer waren tendenziell höher verschuldet als Frauen. In der Regel hatten die Schuldner mit verschiedenen Gläubigern zu tun, etwa mit Finanzämtern, den gesetzlichen Renten- und Krankenversicherungsträgern, Bankenhändlern und Telekommunikationsunternehmen.
2: In der kommenden Nacht wollen Experten das Mittelstück der neuen Rader Hochbrücke einsetzen. Nach Angaben der Projektgesellschaft Degis werden mehrere Schwerlastkräne zum Einsatz kommen. Das Brückenteil ist 118 Meter lang und 1250 Tonnen schwer. Der Schiffsverkehr auf dem Nord-Ostsee-Kanal wird ab 17 Uhr gestoppt. Autos sollen auf der alten Brücke durchgängig freie Fahrt haben. Die Fähre Misshunde 3 über die Schlei ist heute ein weiteres Mal außer Betrieb. Grund ist erneut ein technisches Problem. Per Axel Kröske berichtet.
6: Die Fähre hakt nicht richtig ein. So lautet diesmal die Erklärung des Landesbetriebs LKN. Die Pannenserie setzt sich damit fort. Der Neubau sollte nach vielen Verzögerungen ursprünglich vor 2 Jahren starten, musste dann komplett überarbeitet werden. Im April begann der Betrieb, aber schon Pfingsten war wegen verschlissener Antriebsriemen dann wieder 3 Wochen Pause. Und auch danach kam es zu einzelnen Ausfällen. Verkehrsminister Matzen betonte, die Ursachen der verschiedenen Defekte hingen nicht miteinander zusammen. Dennoch sei die Lage für Pendler und Touristen ärgerlich und müsse nach dem Sommer grundsätzlich bewertet werden, so Matzen.
0: 15.04 Uhr ist es, NDR 1 Welle Nord. Das Wetter für uns in Schleswig-Holstein. Bei diesen Temperaturen ist es ja mal ganz schön, wenn man was aus dem Kühlschrank holen muss, ne? Und ihn kurz öffnet und dann diese kühle Luft einem entgegenströmt. Das fühlt sich gut an. Wir haben heute nämlich wieder viel Sonne, wenig Wolken. Trocken ist es bei Höchstwerten von 23 Grad in Schwedeneck und 28 heißen Grad in Ellerau. Morgen bekommen wir bis zu 11 Stunden Sonne. Neben Sonne gibt es allerdings auch ein paar Regenwolken. Wird nicht mehr ganz so heiß. Wir bekommen maximal 25 Grad. Und das ist auch ein bisschen der Trend, der Wettertrend sogar. Bunt geht es nämlich Freitag weiter. Sonnabend auch vereinzelt stürmische Böen dabei. Und dann noch Tagestopwerte von 18 bis 21 Grad. Da muss man nicht mehr ganz so häufig an den Kühlschrank.
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0: 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Die A7 Richtung Süden zwischen Dreieck Nordwest und dem Elbtunnel 4 Kilometer stockend. Die A21 Bargteheide Richtung Kiel ist zwischen Bad Oldesloe Nord und Lezen gesperrt, da staut es sich. Und an der Elbfähre Glückstadt Wischhafen beträgt die Wartezeit bis zu 2,5 Stunden ab Glückstadt. Aktuelle Blitzer haben wir auf der B5 Richtung Brunsbüttel. Höhe Ausfahrt Itzehoe. Dankeschön an Hans. L39 zwischen Kropp und Großreide, kurz vor Kropp in beide Richtungen wird geblitzt, hat uns Henning gemeldet. Und noch einen Kiel-Kronshagener Weg stadtauswärts Höhe der Veloroute. Gerne noch ergänzen, wenn Sie auch noch was haben, klingeln Sie kostenfrei durch über die Verkehrshotline. Das ist die 0800 22 12 800. Gute Fahrt wünschen wir.
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0: Und liebe Grüße an dieser Stelle an alle Putzmuffel. Basti schreibt im Netz gerade gelesen, Bodenwischen 15 Minuten. Mich dazu überwinden, 3 Tage, 8 Stunden und 17 Minuten.
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0: Chef und den Kollegen oder auch zu Hause, denn Stress kann uns auch ein bisschen egal sein in Schleswig-Holstein. Es gibt nämlich einen Ort, der uns richtig runterkommen lässt. Das sagen nicht nur Psychologen und davon haben wir ganz viel im Land, nämlich der Strand. Viele Urlauber legen ja hunderte Kilometer zurück, um endlich hier zu sein. Und wir haben ganz viel von Wasser und Sand. Und deswegen geht's uns ganz schön gut, oder? Meint auch mein Kollege Jens Zacharias.
1: Es ist der einmal tief durchatmen Strand.
2: Es ist einfach schön. Das Wasser, das funkelt und der Wind, so wie jetzt gerade.
1: Der weite Himmel, das glitzernde Wasser, die Kühle.
3: Entspannung, Erholung. Es geht einem gut. Urlaub, was wir auch gerade hier machen. Ja.
1: Michael ist mit Ehefrau Jessie und den beiden Töchtern Alena und...
4: Dein Name.
1: Dein Name?
5: Mein Name ist Kathi.
1: Kathi, gut, sehr gut. Aus einem Weinanbaugebiet bei Mainz angereist. Das Ziel, Strand, Sand und Meer.
5: Richtig cool.
6: Ja, schon so ein Entspannungsgefühl, so die Wellen und so. Das ist einfach so ein gutes Feeling.
1: Meint Alena. Marketing-Experten sprechen von Blue Space, wenn sie Strand meinen.
7: Ich weiß gar nicht, was das ist. Ein blauer Raum.
1: Okay, ja, versteht niemand. Kann man auch schnell wieder vergessen. Hauptsache, wir fühlen uns gut. Denn am Strand
2: entspannt man, kommt runter und wird ruhiger und fröhlicher.
0: Und innere Ruhe.
1: Denn am Strand erwachen alte Kindheitserinnerungen wieder zum Leben. Kühltasche, Sonnenschirm, Schlauchboot.
8: Ja, das war bei uns. Dieser Windschutz war wichtig, da erinnere ich mich auch dran. Und ich sehe meinen Vater mit der Sandale diese Fußpumpe betätigen. Schlauchboot war wichtig.
1: Auch Rita erinnert sich.
9: Dann hier, wie heißt das noch, diese Brausepulver? Schaufel, Eimer.
0: Musste jemand eine Sandburg bauen?
9: Immer.
1: Maria ist immer morgens früh am Wasser unterwegs.
2: Bevor der Trubel losgeht, einmal ins Wasser springen, eine halbe Stunde, Stunde schwimmen, Seele baumeln lassen, Gedanken fliegen lassen.
1: Das geht komischerweise besonders gut am Meer. Vielleicht auch, meint Ellen, weil es einfach in uns steckt.
8: So ein Urgefühl, da komme ich her, da gehöre ich hin.
1: Und wann geht's wieder los?
3: Heute Abend sind wir wahrscheinlich am Meer.
2: Wahrscheinlich morgen.
0: Genau, genießen Sie. Strand und Meer. Morgen gibt es ja schon ein bisschen mehr Regenwolken. Deswegen am besten heute nach Feierabend nochmal los.
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0: Das ist doch mal Musik, oder? Gehört auch zu den größten Hits für Schleswig-Holstein. AC/DC, You Shook Me All Night Long. Da geht sogar Lars mit hier.
1: Jawollo.
0: Grüße dich. Wir gucken mal schnell auf die Straßen. A23 Hamburg Richtung Heide. Zwischen Albersdorf und Heide Süd liegen Gegenstände. So, jetzt zu dir und zum sportlichen Update. Lars Grüning bei mir.
1: Moin,
0: Lars.
1: Moin, moin.
0: Wir starten mit Fußball. Zweitligist Holstein Kiel. Die Killer sind gerade in Österreich im Trainingslager, bereiten sich auf die neue Saison vor, wie sich's gehört. Heute um 17 Uhr trifft Holstein im Testspiel dann auf den saudi-arabischen Club Al-Ahli. Ein Spieler ist seit heute allerdings nicht mehr mit dabei, ne?
1: Nee, und das ist Aldin Jakupovic, den Holstein Kiel ja erst im Winter von Bravo Ljubljana verpflichtet hat. Der kehrt zurück zu seinem Ex-Club. Der slowenische Erstligist zieht eine damals vereinbarte Option. Und mit der Leihe erhält oder soll der 20-Jährige regelmäßige Spielpraxis erhalten, auf hohem Niveau dann eben spielen und seine sportliche Entwicklung weiter voranzutreiben. So die Kieler. Bravo spielt dann jetzt auch um die Qualifikation um die UEFA Conference League.
0: Und die Fans wissen ja schon, woran sie sind, was die neue Bundesliga-Saison angeht. Da ist ja schon alles bekannt, die Partien. Jetzt sind aber die ersten 4 Spieltage zeitgenau angesetzt worden.
1: Ja, genau. Bereits bekannt war ja, dass Double-Gewinner FC Bayern zum Eröffnungsspiel am 28. August den VfB Stuttgart empfängt. Das erste Samstagabend-Topspiel der neuen Bundesliga-Saison. Das bestreiten am einen Tag später aber Borussia Dortmund und eben dann der Hamburger SV. Also gleich mal ein kleines Highlight für die Hamburger. Um 18:30 ist dann Anpfiff und das erste Heimspiel der Saison gegen Mainz wird dann am Sonntag, dem 6. September, um 15:30 angepfiffen und auch am darauffolgenden Spieltag sind die HSV-Profis an einem Sonntag dran und sind dann ja zu Gast zur gleichen Anschlusszeit, also 15:30 bei RB Leipzig. Und das erste HSV-Spiel zur so richtig traditionellen Bundesliga-Anschlusszeit, Samstag 15:30, gibt's am 4. Spieltag mit dem Spiel gegen Köln.
0: Sehr gut. Seit gestern Abend steht ja der erste WM-Finalist fest. Ich habe gerade noch was von Lutz geschickt bekommen vom Postillon. Da steht, Spanier nutzen Umstand, dass Franzosen an ihrem Nationalfeiertag nicht arbeiten. Eiskalt aus. Ich finde, das bringt das Spiel so ein bisschen auf den Punkt.
1: Ja.
0: Frankreich hat ja 2-0 verloren gegen Spanien. Heute wird der Endspielgegner gesucht.
1: Ja, und zwar zwischen Titelverteidiger Argentinien und England. Und mit Englands Coach Thomas Tuchel ist ja auch noch ein letzter Deutscher beim Turnier dann mit dabei. Und Tuchel sagte, das ist Überraschung, vor allem darum ging Argentiniens Superstar Lionel Messi in den Griff zu bekommen. 8-mal hat er bei der WM schon getroffen. Aber man kann wohl sagen, verstecken muss sich Tuchels Team nicht. Harry Kane und Jude Bellingham, beide auch schon jeweils 6-mal eine Bude gemacht bei der WM. Also die wissen auch vorne, wie es geht. Anpfiff ist um 21 Uhr und zu sehen gibt das Ganze dann live im Ersten oder auf sportschau.de.
0: Gut, das Problem hatten die Spanier gestern auch. 8-mal Mbappé getroffen, ne? Hat auch nichts genützt. Gut, Lars Grüning, vielen Dank für den Sport. Es gibt ein ausführliches Update auch in 2 Stunden nochmal. Jetzt ist es aber 15:33. Das bedeutet, wir schauen aus Wetter in ihrer Region mit Sebastian Wache.
2: In Südholstein und Hamburg wechseln sich weiterhin oft lockere Wolkenfelder und viel Sonnenschein ab. Meist bleibt es dabei auch trocken und vor allem auch lau am Abend mit noch rund 23 Grad. Im Laufe der Nacht zieht sich das Skandinavienhoch dann aber langsam aus dem Norden Deutschlands zurück und macht erneut Platz für das Höhentief. Das kommt morgen im Verlauf des Tages mit 9 Wolken aus dem Süden wieder zu uns. Und dabei mischen sich dann hier und da auch Schauer unter, die am Nachmittag auch etwas kräftiger ausfallen können, teilweise auch mit Blitz und Donner. Das alles bei bis zu 25 Grad.
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0: 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Die A7 Richtung Süden zwischen Dreieck Nordwest und dem Elbtunnel. 4 Kilometer stockender Verkehr. Rüber an die Hotline. Julian Kraft sich hier. Moin moin.
4: Hallihallo, hier ist Maike.
0: Hallo Maike.
4: Wir stehen auf der A21 und wissen nicht, was hier los ist. Hier geht's nicht vor, nicht zurück.
0: Oh je.
4: Also ich stehe hier jetzt schon eine Stunde.
0: Liebe Maike, die A21 und alle, die auch dort stehen, Bargteheide Richtung Kiel. Die ist zwischen Bad Oldesloe Süd und Lezen gesperrt. Da staut es sich und wie gehört, teilweise auch ziemlich lange Wartezeiten. An der Elbfähre Glückstadt Wischhafen beträgt die Wartezeit bis zu 2,5 Stunden. Ab Glückstadt, das ist also auch nicht viel besser. Damit rüber zu den aktuellen Blitzern von Ihnen gemeldet. Haben wir auch noch jemanden an der Hotline?
5: Moin, der Hans hier. Ich habe einen Blitzer für euch. Bundesstraße B5 aus Richtung Itzehoe kommend. Also Fahrtrichtung Brunsbüttel,
0: ja.
5: Direkt unten an der Brücke in der 80er-Zone. Da steht eine Selfie-Box.
0: Ui, Dankeschön fürs Melden. L39 haben wir noch. Zwischen Kropp und Großreide, kurz vor Kropp, in beide Richtungen wird geblitzt. Dankeschön an Henning. Und Kiel-Kronshagener Weg statt auswärts Höhe der Veloroute. Blitzer. Gute Fahrt mit Schwingen.
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0: Ja, das ist doch interessant. 70% von uns Deutschen sind laut einer aktuellen Umfrage für die geplante Erhöhung der Tabaksteuer. Ja, die restlichen 30%, die waren bei der Befragung gerade draußen in der Raucherpause.
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0: wir kennen das früher aus der Disco. Hier ist NDR 1 Welle Nord. Ne? Erinnern Sie sich auch, die harte Tür? Mit diesen Schuhen kommst du hier nicht rein. Das gibt's tatsächlich auch in manchen Freibädern bei uns in Schleswig-Holstein. Also das ist nicht das Schuhwerk ausschlaggebend, sondern das Schwimmabzeichen. In vielen Freibädern hier bei uns in Schleswig-Holstein ist das Bronzeschwimmabzeichen Pflicht für Kinder und Jugendliche, wenn sie ohne Erwachsene ins Bad wollen. Und da haben wir uns mal bei Besuchern im Freibad Südstrand in Großensee im Kreis Stommern umgehört.
1: Einerseits finde ich das gut, damit die Kinder nicht in die Gefahr kommen. Also ich würde mein Kind natürlich auch ins Freibad lassen, wenn ich genau weiß, dass das kann er. Und diese Auszeichen machen nicht viel aus. Wir haben die früher auch nicht gemacht und können immer noch schwimmen.
2: Kinder alleine, das finden wir, geht gar nicht hier ohne Schwimmbefähigung. Und deshalb das Abzeichen, das ist schon in Ordnung so.
3: Im Prinzip finde ich es nicht verkehrt, weil ich selber mal Schwimmtraining gegeben habe. Und dadurch die Kinder dann auch sicher schwimmen können. Wenn sie Seepferdchen haben, können sie noch nicht gut schwimmen. Gerade wenn die Kinder alleine ins Schwimmbad gehen und dann oft ist Übermut dabei und so. Und dann finde ich es schon ganz okay, wenn sie schwimmen können.
4: Dass sie gut schwimmt, das ist für mich entscheidend. Und ein Abzeichen, ja, ist natürlich jetzt ein Indikator, ne, ob man schwimmen kann, aber... Das ist also jetzt nicht für mich entscheidend.
0: In vielen Freibädern bei uns in Schleswig-Holstein müssen Kinder und Jugendliche ohne Begleitung von Erwachsenen ihr Schwimmabzeichen zeigen. Im Freibad Aukrug ist man nicht für diese Regelung, ist also sehr unterschiedlich. Und die verschiedenen Standpunkte, die finden Sie auch in unserer NDR Schleswig-Holstein-App. Und ausführlich sprechen wir auch nochmal drüber in 25 Minuten hier bei uns.
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0: Die Fähre Missunde 3 fährt mal wieder nicht über die Schlei. Never ending story. Und die Bürokratie in Deutschland, die soll weiter abgebaut werden. Zwei der Themen in unseren Nachrichten um 16 Uhr bei Peter Vorbeck.
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3: An welchen Stellen können Bürger und Unternehmen in Deutschland noch von überflüssigen Regeln befreit werden? Darüber hat heute das Bundeskabinett beraten und weitere Maßnahmen zum Bürokratieabbau beschlossen. Aus Berlin Benjamin Großkopf.
4: Der zuständige Minister Carsten Wildberger sprach von einem guten Tag und von weitreichenden Maßnahmen, die das Leben der Menschen einfacher machten. 600 Millionen Euro im Jahr. Darauf sollen sich die Entlastungen für Wirtschaft und Bürger summieren. Der größte Anteil soll durch Digitalisierung im Gesundheitswesen entstehen, beispielsweise durch elektronische Überweisungen, die künftig Kosten, Papier und Aufwand sparen. Das Paket beinhaltet eine Reihe weiterer Maßnahmen. So wird zum Beispiel die Umweltplakette für E-Autos abgeschafft. Nicht mehr alle elektrischen Anlagen und Geräte am Arbeitsplatz müssen regelmäßig überprüft werden. Vor allem viele Unternehmen beklagen immer wieder, dass für sie die überbordende Bürokratie die größte Herausforderung am Standort Deutschland ist.
3: Bundeskanzler Merz hat weitere Reformen für den Herbst in Aussicht gestellt. Das erklärte er auf seiner Sommerpressekonferenz in Berlin.
5: Ich muss sagen, die Koalition hat Tritt gefasst. Wir befinden uns auch persönlich, menschlich in einem sehr guten Verhältnis miteinander. Die einzelnen Ressorts arbeiten gut zusammen. Ich arbeite mit Lars Klingbeil und Bärbel Baas gut zusammen mit den Themen, die wir gemeinsam versuchen auf den Weg zu bringen. Und deswegen bin ich zuversichtlich, dass uns das im zweiten Halbjahr 2026 auch weiter gelingt. Wohlwissend, dass wir vor großen Aufgaben nach wie vor stehen. Wohlwissend, dass jederzeit über Nacht die Lage sich noch einmal vollständig verändern könnte und wir dann vor weiteren größeren Aufgaben stehen.
3: Entwarnung in Halstenbek im Kreis Pinneberg. Dort ist doch keine exotische Schlange unterwegs. Polizei und Feuerwehr haben einen größeren Einsatz am Nachmittag abgebrochen. Ursprünglich hieß es, dass ein Baumschulmitarbeiter möglicherweise eine Kobra gesichtet hatte. Ein entsprechendes Foto wurde von einem Experten begutachtet. Daraufhin wurde die Straße am Redder abgesperrt und unter anderem per Drohne nach dem Tier gesucht. Knapp 30 Feuerwehrleute waren im Einsatz. Jetzt ist klar, alles nur Fake. Nach NDR-Informationen soll wohl ein Jugendlicher das Bild erstellt haben, um seinen Vater zu erschrecken. Final sei das aber noch nicht bestätigt, so die Polizei, das werde aktuell noch ermittelt. Die Staatsanwaltschaft prüft außerdem mögliche rechtliche Konsequenzen. Nach rund einer Woche hat die Schleifähre Missunde 3 den Betrieb wieder eingestellt. Grund sei ein technisches Problem, sagte ein Sprecher des Landesbetriebs für Küstenschutz, Nationalpark und Meeresschutz. Erst in der vergangenen Woche hatte die Fähre zwischen Kosel und Brudersby einen Tag pausiert. Schleswig-Holsteins Wirtschaftsminister Klaus-Ruhe Madsen erklärte dazu:
6: Es ist sehr, sehr ärgerlich. Es sind immer irgendwelche kleine Themen, die dann jeweils behoben werden muss. Aber meist braucht man dafür irgendein Ersatzteil und damit fällt dann auch die Fähre aus. Also insgesamt ist das schon eine gute Fähre, wenn sie einfach fahren würde. Aber es macht einfach jeden Tag, nervt das Teil, weil etwas nicht funktioniert. Das ist vor allen Dingen für die Menschen vor Ort ein Riesenärgernis, aber für mich als Minister natürlich auch.
3: Radio ist und bleibt ein täglicher Begleiter für die Menschen im Norden und der NDR ist dabei der Sender, den die meisten einschalten. Nach der aktuellen Media-Analyse hören mehr als 5,3 Millionen Menschen in Norddeutschland täglich den NDR. Für NDR 1 Welle Nord entscheiden sich dabei täglich 438.000 Hörer im Norden. NDR-Programmdirektorin Ilka Steinhausen freut sich, dass die Hörerinnen und Hörer dem NDR vertrauen und gute Unterhaltung und glaubwürdige Informationen zu schätzen wissen.
1: Ja, wissen wir auch zu schätzen, Peter. Dankeschön. 16.03 Uhr ist es. Mehr Nachrichten aus unseren 5 Studios im Land hören Sie gleich um 9:30 und wir sagen natürlich Dankeschön fürs Einschalten und schauen jetzt mal aufs Wetter bei uns in der Region im Land. Wir haben fast keine Wolke zu sehen, wenn dann so ein paar rund um Itzehoe. Es sind aber auch nur so kleine Schleierwölkchen, auch über Sylt hängen ein paar. Ansonsten blauer Himmel, Sonnenschein. Wir sagen Dankeschön an Hochlaurent. Viel Sonne. Es gibt Höchstwerte von 23 Grad in Schwedeneck, ganze 28 Grad sogar in Ellerau. Tendenz jetzt allerdings sinkend die Tage. Morgen bekommen wir nämlich neben Sonne auch schon mal ein paar Regenwolken. Wird nicht mehr ganz so heiß, maximal 25 Grad dann noch. Der Wettertrend. Bunt geht's dann auch Freitag weiter. Sonnabend sogar vereinzelte stürmische Böen mit dabei, bei nur noch 18 bis 21 Grad plötzlich.
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1: 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Die A7 Richtung Süden zwischen Dreieck Nordwest und dem Elbtunnel. 4 Kilometer stockend. Richtung Norden zwischen Hausbruch und Othmarschen 3 Kilometer Stau. Die A21 Bargteheide Richtung Kiel ist zwischen Bad Oldesloe Süd und Lezen gesperrt. Da staut es sich. An der Elbfähre Glückstadt Bischhafen beträgt die Wartezeit bis zu 1,5 Stunden ab Glückstadt. Und in Oldenburg werden Sie gebeten, wenn Sie dort wohnen, im Bereich der Straße Sebenter Weg wegen eines Feuerwehreinsatzes Fenster und Türen geschlossen zu halten sowie Lüftungs- und Klimaanlagen abzuschalten. Aktuelle Blitzer, Dankeschön fürs Melden. B5 Richtung Brunsbüttel, Höhe Ausfahrt Itzehoe. Dankeschön an Hans. L39 zwischen Kropp und Großreide, kurz vor Kropp in beide Richtungen wird geblitzt. Und in Kiel, Kronshagener Weg statt auswärts, Höhe der Veloroute. Gerne noch ergänzen, wenn Ihnen was unterkommt, zum Beispiel kostenfrei über die Verkehrshotline 0800 22 12 800. Gute Fahrt wünschen wir.
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1: Und noch mit einer Meldung von der A1, die gerade frisch reinkommt. Achtung bitte, Hamburg Richtung Lübeck. In der Einfahrt Bild steht, da liegen Gegenstände. Wir haben gerade drüber gesprochen, schon Baden im Freibad ohne Erwachsene. Das dürfen Kinder und Jugendliche in vielen Bädern. Nur noch, wenn sie das Bronzeschwimmabzeichen haben. Das ist also das nach dem Seepferdchen. Diskutieren wir heute drüber.
7: Einfach ein Abzeichen ist doch gut.
1: Ja, und dann möglichst das Richtige. Wo kann man ein Schwimmabzeichen denn eigentlich machen, wenn es in der Schule nicht klappt? Da schnacken wir gleich mal drüber. Nützliche Informationen also in 15 Minuten hier bei uns. Vorher gibt's
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0: nochmal, wenn mein Vater George Ezra am Radio hört, dann sagt er, stark, starke Musik. Anyone for You ist aber auch ein starker Titel, 2022. Hier ist NDR 1 Welle Nord mit dem Blick auf die Straßen. Achtung bitte, A23 Hamburg Richtung Heide, zwischen Pinneberg Nord und Tornisch liegen Gegenstände. Schön, dass Sie uns eingeschaltet haben. Und vielleicht haben Sie auch noch auf Ihrer Badehose, wenn es jetzt so heiß ist und Sie irgendwo am Strand abhängen oder im Freibad, noch das Schwimmabzeichen draufgenäht von früher. Wobei die Hose passt einem meistens ja nicht mehr. Aber da gibt's ja das Seepferdchen, Bronze, Silber, Gold. Und es gibt ja sogar den Totenkopfschwimmer. Ne? Da muss man eine Stunde schwimmen in Schwarz. Totenkopfschwimmer in Schwarz. Jetzt gibt es aber vor allen Dingen die Regel bei uns in Schleswig-Holstein, in vielen Freibädern. Ich als Vater von 2 Jungs, 7 und 9, kann nur sagen, würde ich sofort unterschreiben. Tolle Idee. Man darf nur noch mit Bronzeabzeichen ins Freibad, also Freischwimmer damals, wenn man ohne Begleitung ins Freibad will. Weil wir wissen ja auch, also zumindest Eltern, die sich damit beschäftigen, Kinder können auch in der Pfütze ertrinken. Ne? Und die einfach ohne Begleitung ins Freibad zu schicken, finde ich auch ein bisschen fragwürdig. Aber meine Kollegin Nele Tröger hat sich mit dem Thema auch nochmal weiter beschäftigt. Moin Nele.
1: Moin Julian.
0: Wo machen denn die Kinder in der Regel ihr Bronzeabzeichen? Ja, vermutlich also, im Wasser, ne?
1: Ja, genau, im Wasser sowieso. Viele Kinder machen das in der 3. Klasse im Schulschwimmen. Aber nicht jedes Kind schafft das auch schon am Ende der 3. Klasse, den Freischwimmer. Das Bildungsministerium in Schleswig-Holstein hat im vergangenen Jahr dazu Zahlen veröffentlicht. Und da heißt es eben, dass nur jedes zweite Kind das Bronzeabzeichen am Ende der 3. Klasse auch schafft.
0: Aber das heißt, die meisten Eltern verlassen sich tatsächlich auf die Schule, oder wie?
1: Ja, so scheint es irgendwie. Also in Gesprächen mit verschiedenen Badbetreibern hat man mir gesagt, Kindern das Schwimmen beibringen ist eigentlich Aufgabe der Eltern. Also, die müssen sich mit ihren Kids ins Wasser begeben und dann wirklich üben, üben, üben. Das klappt eben leider nicht immer in ein paar Wochen Schwimmunterricht in der Schule.
0: Als Eltern hat man vielleicht auch nicht die Zeit dafür. Wir haben in unserem Ort zum Glück das ein oder andere Angebot. Aber wo kann man denn das Abzeichen machen, also wenn das Kind fit ist für die Prüfung?
1: Also prinzipiell eigentlich in jedem Freibad oder Schwimmbad, wo es qualifiziertes Schwimmpersonal gibt. Mhm. Also ein Bademeister oder eine Rettungsschwimmerin. Und dann einfach nachfragen bei der Badeaufsicht. Klar, an heißen Sommertagen, wenn das Bad proppenvoll ist, können sich die Bademeister nicht mal eben Zeit nehmen für so eine Abnahme. Mhm. Dann würde ja die Aufsicht quasi im laufenden Betrieb fehlen. Aber in der Regel ist eine Abnahme zum Beispiel in den frühen Morgenstunden, also nicht zu den Hauptgeschäftszeiten, dann kein Problem. Und es gibt die DLRG Schwimmabzeichentage. Da können Kinder und Jugendliche ganz ohne Voranmeldung hingehen und jedes Schwimmabzeichen machen, was sie wollen. Die sind aber leider nur einmal im Jahr, immer im Juni, und das war ja jetzt schon.
0: Okay, also in vielen Freibädern bei uns in Schleswig-Holstein müssen Kinder und Jugendliche ohne Begleitung von Erwachsenen ihr Schwimmabzeichen zeigen. 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

0: In der 1 Welle Nord der Verkehrsservice. Mit wem an der Hotline? Hier ist Julian Kraftzig. Hallo.
1: Hi, hi. Iris Heine hier.
0: Hallo, Iris.
1: Ich bin gerade auf dem Weg zu IKEA und auf der Auffahrt Schnellsen Nord Richtung Hamburg.
0: Ja.
1: Da hat ein Sattelschlepper, ein LKW, Ladung verloren. Da ist leider im Moment kein Raufkommen möglich.
0: Dankeschön für den Anruf, für die Warnung. Hier ist in der 1 Welle Nord mit den größten Hits für Schleswig-Holstein.

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0: Danke fürs Einschalten. Mittwochnachmittag, hier ist NDR 1 Welle Nord. Wir schalten jetzt wiederum in unsere 5 Studios im Land und hören, was Thema ist, direkt bei Ihnen vor der Haustür.
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2: Für Südholstein mit Ole Terwey. Moin. In Halstenbek gab es heute einen Großeinsatz von Feuerwehr und Polizei und das wegen eines Fake-Fotos. Angeblich war in der Straße am Redder nämlich eine giftige Kobra unterwegs. Erst nach etwa 4 Stunden war klar, das war nur ein schlechter Scherz. Pia Klaus berichtet.
3: Fast 30 Einsatzkräfte der Feuerwehr waren mit Drohnen auf der Suche nach der vermeintlichen Schlange. Die Polizei befragte die registrierten Schlangenhalter in der Region. Außerdem gab es eine Bevölkerungswarnung in der Nina-Warn-App. Und das alles, weil sich ein Mitarbeiter einer Baumschule um kurz nach 9 Uhr besorgt bei der Polizei meldete. In der Straße am Redder habe er eine exotische Schlange gesehen und sendete gleich ein Bild mit. Ein Schlangenexperte stellte fest, zu sehen war eine Kobra. Parallel zur Suche nach der womöglich giftigen Schlange überprüfte die Polizei die Echtheit des Fotos und stellte fest, es war ein KI-Fake. Nach NDR-Informationen wollte ein Jugendlicher seinem Vater einen Schrecken einjagen und hatte ihm dieses Bild geschickt. Das könnte jetzt ein teures Nachspiel haben. Die Staatsanwaltschaft prüft rechtliche Konsequenzen.
2: Auf der A7 bei Alveslohe gab es heute kilometerlang stockenden Verkehr, und zwar weil in Fahrtrichtung Norden bei einem Auto ein Reifen geplatzt war. Laut Polizei passierte das etwa um 11 Uhr. Der Fahrer habe dadurch die Kontrolle über den Wagen verloren und sei gegen die Mittelplanke geprallt. Von den 4 Insassen wurde laut Polizei ein Kind leicht verletzt. Während der Aufräumarbeiten waren 2 der 3 Spuren gesperrt. Seit etwa 14 Uhr ist die Strecke wieder frei. In Elmshorn ist heute der Tunnel am Bahnhof in eine Richtung gesperrt worden. Laut Stadt eine Folge des Starkregens am Montag. Die Überschwemmung hat demnach eine Leitung nach oben gedrückt und damit den Asphalt kaputt gemacht. Deshalb gibt's in dem Bereich der Geschwister-Scholl-Straße jetzt erstmal eine Einbahnstraße. Wenn die Reparaturarbeiten losgehen, droht laut Stadt sogar eine Vollsperrung. Allerdings ist noch unklar, wann das soweit ist.
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0: 16:32 ist es, NDR 1 Welle Nord. Das Wetter für Ihre Region bekommen Sie von Sebastian Wache.
4: In Südholstein und Hamburg wechseln sich weiterhin oft lockere Wolkenfelder und viel Sonnenschein ab. Meist bleibt es dabei auch trocken und vor allem auch lau am Abend mit noch rund 23 Grad. Im Laufe der Nacht zieht sich das Skandinavienhoch dann aber langsam aus dem Norden Deutschlands zurück und macht erneut Platz für das Höhentief. Das kommt morgen im Verlauf des Tages mit 9 Wolken aus dem Süden wieder zu uns. Und dabei mischen sich dann hier und da auch Schauer unter, die am Nachmittag auch etwas kräftiger ausfallen können. Teilweise auch mit Blitz und Donner. Und das alles bei bis zu 25 Grad.
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0: 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Die A7 Richtung Süden, die Einfahrt Schnellsen Nord ist gesperrt. Dann die A7 Richtung Süden zwischen Dreieck Nordwest und dem Elbtunnel 4 Kilometer stockender Verkehr. Gegenrichtung Richtung Norden zwischen Hausbruch und dem Elbtunnel 3 Kilometer. Die A21 Bargteheide Richtung Kiel ist zwischen Bad Oldesloe Süd und Lezen gesperrt, da staut es sich. Und an der Elbfähre Glückstadt Wischhafen beträgt die Wartezeit bis zu 1,5 Stunden ab Glückstadt. Aktuelle Blitzer, L39 zwischen Kropp und Großreide, kurz vor Kropp in beide Richtungen. Leck, Krempergraben, kurz hinterm Ortseingang wird geblitzt. In Schleswig, Brockdorf-Ranzau-Straße, auch kurz hinter dem Ortseingang. Und dann hat uns Dan gerade noch einen geschickt, Blitzer B5 Itzehoe Richtung Brunsbüttel, Anfang des Kanals, da dürfen Sie 80 fahren. Dankeschön, gerne noch ergänzen, zum Beispiel auch über die Messenger in der NDR Schleswig-Holstein-App. Gute Fahrt wünschen wir.
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0: Dass Züge plötzlich nicht weiterfahren oder anhalten, das kennen wir in Schleswig-Holstein zu Genüge. Das ist aber neu. Ein Fernzug unterwegs von Westerland nach Berlin hat in Hamburg-Bergedorf einen Zwischenstopp eingelegt, um, jetzt kommt's, Toilettenpapier zu besorgen. Kein Witz. Da war nicht genug an Bord und der Zugchef, der ist am Bahnhof dann ausgestiegen und hat am nahegelegenen Supermarkt einfach mal 3 Packungen gekauft. Das ist doch mal eine coole Aktion, oder? Lieber zu spät kommen im Zug als kein Papier auf dem Klo.
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0: In der Einzelnen Ort im Ohr. Dinge, auf die wir uns verlassen können. Heiligabend ist immer am 24.12. Nachts wird's dunkel und die Schleiffähre Miss Sunde 3 ist und bleibt eine unendliche Geschichte. Fährt sie oder fährt sie nicht? Die Schleiffähre zwischen Kosel und Bodersbü ist und bleibt ja ein Problemfall. Seit die neue Elektrofähre Miss Sunde 3 ihren Betrieb aufnehmen sollte, gibt es eine Panne nach der anderen. Zum Ärger der Pendler, die eigentlich darauf angewiesen sind. Aktuell fährt sie nämlich gerade mal wieder nicht. Kann man ehrlich gesagt nur noch mit Humor nehmen, um nicht daran zu verzweifeln. So sieht das auch mein Kollege Dennis Brandau mit seiner Reportage.
1: Die Not macht Pendler und Touristen erfinderisch. Schon früh morgens stehen sie mit Gänseblümchen in der Hand am Ufer und nutzen diese als Fährorakel.
2: Sie fährt nicht.
1: Doch des einen Freud, des anderen Leid. In einem kleinen Bauwagen am Anleger Brodersbü ist aus dem aktuellen Zustand ein Geschäftsmodell geworden. Hier bekommt man den aktuellen Fahrplan von Madame Ophelia.
3: Ich sehe in meiner Kristallkugel viele Autos, die still an einem Fleck fahren.
1: Aber das Land hat reagiert. Angeblich wurde das System durch die neueste schleswig-holsteinische Hightech-Sicherheitsstufe ersetzt. Im Rumpf sitzen ab heute zwei Praktikanten des Landesbetriebes für Küstenschutz, Nationalpark und Meeresschutz, die den Fährbetrieb aufrechterhalten sollen.
4: So Männer, an die Paddel und los geht's!
1: Wenn Sie also mit der Schleiffähre Miss Sunde übersetzen wollen, zupfen Sie vorher lieber kurz am Gänseblümchen und nehmen Sie zur Sicherheit Schwimmflügel mit.
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0: In den Feierabend mit NDR 1 Welle Nord und dem Blick auf die A1 Lübeck Richtung Hamburg. Der Tunnel Moorfleet, ein Liegenbleiber dort in dem Tunnel. Fahren Sie doch bitte vorsichtig. Die Spannung wächst. Heute entscheidet sich, wer Spanien ins Finale folgt. Entweder Argentinien oder England. Heute das zweite Halbfinale. Thema natürlich auch in unseren Nachrichten. Und es gibt neue Beschlüsse der Bundesregierung zum Abbau von Bürokratie. Auch das um 17 Uhr jetzt bei Peter Vorbeck.
1: Moin.
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3: Die Bundesregierung hat eine Liste von Maßnahmen zum Bürokratieabbau beschlossen. Dazu zählen etwa einfachere Regelungen für Taxiunternehmen und die Streichung regionaler Lkw-Fahrverbote an Feiertagen wie Fronleichnam. Zudem reicht künftig das Kennzeichen von E-Autos aus, um in Umweltzonen in Innenstädten fahren zu dürfen. Halter müssen dann keine grüne Plakette mehr besorgen und auf die Windschutzscheibe kleben. Digitalminister Wildberger sagte, die beschlossenen Maßnahmen entsprechen einer jährlichen Entlastung von rund 600 Millionen Euro. Bitte Sonnigsen in Berlin, was ist denn noch geplant und wie schnell kommt das denn bei den Menschen an?
4: In Zukunft soll die Überweisung von einem Arzt zum anderen digital werden. Bis das dann aber umgesetzt ist, das wird noch dauern, mehr als 3 Jahre. Ziel ist es, dass das im September 2029 alles klappt. Also auf den Weg gebracht haben sie es, bis es bei uns ankommt, kann dauern. Anderes Beispiel, die Bonpflicht. Also egal, ob ich ein paar Brötchen kaufe, ein Buch oder Kleidung, also dass ich da pflichtmäßig den Kassenbon mitbekomme, die soll abgeschafft werden. Wann und wie genau, das ist noch offen. Also das zeigt, es waren jetzt nur 2 Beispiele von sehr, sehr vielen, wie kleinteilig das alles ist. Und das eine wird wahrscheinlich bei den Menschen früher ankommen als das andere.
3: Bundeskanzler Merz hat sich heute vor der Sommerpause den Fragen der Hauptstadtpresse gestellt. Dabei sagte er, die Koalition habe Tritt gefasst. Er arbeite mit den beiden SPD-Vorsitzenden Klingbeil und Baas gut zusammen und sei zuversichtlich, dass man auch im zweiten Halbjahr eine gute Politik für Deutschland machen werde. Aus Berlin Dagmar Pepping.
5: 2 Themen seien dabei besonders wichtig. Die Reform der Altersabsicherung und der Bürokratieabbau. Eine Reform der Pflegeversicherung ist für den Herbst geplant. Genau wie ein Gesetzentwurf für flexiblere Arbeitszeiten. Bei allen Reformen gehe es der Regierung um die Wettbewerbsfähigkeit der deutschen Wirtschaft, betont Merz.
6: Das sind Vorhaben, die nötig sind, zum Teil seit vielen Jahren überfällig sind. Wir packen das an und wir sind nach meiner Einschätzung da auch auf einem guten Weg. Aber noch einmal, das alles ist noch nicht ausreichend, um wieder dahin zu kommen, wo ich uns gerne sehen möchte.
5: Mit Blick auf die 3 Landtagswahlen im September sagte der Kanzler und CDU-Vorsitzende, er sei zuversichtlich, dass Mehrheiten für die AfD verhindert werden können. Diesen Optimismus werde er bis zum Wahlabend beibehalten. Er werde alles tun, was in seiner Kraft stehe, um zu verhindern, dass diese Partei in Regierungsverantwortung komme, so Merz. Ob er auch für eine zweite Amtszeit zur Verfügung steht, ließ der 70-Jährige auf der traditionellen Sommerpressekonferenz des Kanzlers offen.
3: Heute am frühen Abend beginnen die letzten Arbeiten vor dem Einhub der Neuenrader Hochbrücke. In der Nacht soll dann das letzte Teilstück eingesetzt werden. Für uns wird Samuel Schauki vor Ort sein. Was passiert denn jetzt und wie sieht der Zeitplan aus?
7: Also jetzt ist der Pontonverband mit dem letzten fehlenden Puzzleteil gerade auf dem Weg zur Brückenbaustelle. Genau deswegen ist der Nord-Ostsee-Kanal ab jetzt auch 16 Stunden lang gesperrt. Wenn der Verband die Einbaustelle erreicht hat, beginnen die letzten Vorbereitungen. Das heißt, das Teilstück wird in Position gebracht und die Zugseile der Kräne daran festgemacht. Ab 21.30 Uhr bis morgen früh wird dann das 1250 Tonnen schwere Teilstück hochgezogen und befestigt. Alles muss stimmen bei der Brückenhochzeit. So nennt man den spektakulären Moment, wenn beide Hälften miteinander verbunden werden. Zeit zum Feiern gibt es aber nicht. Schließlich sollen Ende des Jahres die ersten Autos über die neue Rader Hochbrücke fahren.
3: Am Morgen ist es auf der B77 in Rendsburg zu einem Unfall mit 3 beteiligten Fahrzeugen gekommen. Dabei kam laut Polizei eine Motorradfahrerin ums Leben. Nach ersten Erkenntnissen war ein 73-jähriger Deutscher mit einem Geländewagen dort aus noch ungeklärter Ursache in den Gegenverkehr geraten. Dabei sei es zu einer Kollision mit einem entgegenkommenden PKW und einem dahinterfahrenden Motorrad gekommen. Hieß es, die 45 Jahre alte Motorradfahrerin sei getötet worden. Weitere Unfallbeteiligte seien leicht verletzt worden. Gegen den 73-Jährigen wird nun ein Strafverfahren wegen des Verdachts der fahrlässigen Tötung und Gefährdung des Straßenverkehrs eingeleitet. Auf der B77 kam es in diesem Bereich bis zum Nachmittag zu erheblichen Verkehrsbehinderungen. In Halzenbeck im Kreis Pinneberg war heute Mittag für 4 Stunden einiges los. Der Grund für den Großeinsatz der Rettungskräfte: bei der Polizei hatte ein Mann eine exotische Giftschlange gemeldet. Die hat es dort aber wohl nie gegeben. Was war denn da los, Pia Klaus?
1: Also gegen kurz nach neun hat ein Baumschulmitarbeiter der Polizei eine Kobra in Halstenbek gemeldet. Ein Polizeisprecher sagt, dass er das auch mit einem Foto beweisen konnte. Mittlerweile ist bekannt, das Foto war KI-generiert. Die Schlange also ein Fake. Experten haben das zunächst nicht erkannt und deshalb erstmal den Großeinsatz ausgelöst. Das heißt, die Straße gesperrt und den betroffenen Bereich systematisch unter anderem mit Drohnen abgesucht. Nach 4 Stunden war dann klar, dass die Schlange wohl gar nicht in Halstenbek war. Die Polizei geht davon aus, dass ein Jugendlicher seinen Vater mit dem Bild wohl erschrecken wollte. Die Ermittlungen laufen da aber noch, sagt die Polizei weiter. Die Staatsanwaltschaft prüft außerdem mögliche rechtliche Konsequenzen.
3: Ab heute Abend 21 Uhr wird Spaniens Finalgegner bei der Fußball-WM ermittelt. England oder Argentinien? Da werden Erinnerungen wach an das Duell der beiden 1986. Damals entschied auch die Hand Gottes das Duell. Diego Maradona erzielte seinen ersten Treffer in der Partie per Handspiel. Und auch heute scheuen beide Teams keine Tricks. Christian Schulze aus dem ARD-WM-Team blickt voraus auf das zweite Halbfinale heute Abend.
8: Das WM-Finale in New York am Sonntag ist das große Ziel und dafür sind Argentinien und England bereit, alle Tricks auszupacken. In die Kategorie Aberglaube fällt die Trikotwahl der Argentinier für das Halbfinale. Lionel Messi und Co. werden im dunkelblauen Auswärtstrikot auflaufen und nicht im himmelblauen Heimtrikot. Eigentlich wird die argentinische Nationalmannschaft als Albiceleste bezeichnet, als die himmelblauen. Die Wahl auf das dunklere Trikot hat jedoch mit dem WM-Viertelfinale 1986 zu tun. Damals schlug Argentinien mit Diego Maradona die Engländer 2:1 und das im dunkelblauen Oberteil. Für diesen Trick gibt es sogar Lob vom gegnerischen Coach. Das hätte ich auch so gemacht, sagte Englands Trainer Thomas Tuchel und verriet, dass auch er über längst vergessene Dinge nachgedacht hat. Für die Chance auf das erste englische WM-Finale seit 1966 hat er die gute alte Manndeckung für Superstar Lionel Messi in Erwägung gezogen. Jeder kenne die Räume, die Messi mag, aber Messi sehe Dinge einfach früher und habe dann die 2 Meter, die er brauche für seinen unglaublichen linken Fuß, so Tuchel. Ob er Argentiniens Anführer und Schlüsselspieler wirklich in Manndeckung nehmen wird, zeigt sich ab 21 Uhr. Dann wird das Halbfinale in Atlanta angepfiffen.
0: Spanien ist schon im Finale und vielleicht haben Sie es gestern auch gesehen, Frankreich gegen Spanien, habe ich beim Postillon was Schönes gelesen. Da steht, Spanier nutzen Umstand, dass Franzosen an ihrem Nationalfeiertag nicht arbeiten, eiskalt aus. Also Glückwunsch an Spanien schon mal, sind wir sehr gespannt. Heute Abend, 17.07 Uhr, NDR1-Welle Nord, das Wetter für uns in Schleswig-Holstein. Da sind wir auch gespannt, wie sich's weiterentwickelt. Kleiner Spoiler, wird ein Ticken kühler. Also nicht wirklich kalt, aber nicht mehr ganz so heiß. Heute übrigens haben wir noch 22 Grad in Heiligenhafen, 26 Grad in Uetersen. Die Nacht wird im Osten und im Süden unseres Landes auch schon mal nass. Die Werte sinken bis auf 13 Grad heute Nacht. Morgen bekommen wir 7 Stunden Sonne Richtung Lauenburg noch, bis zu 11 auf Sylt. Es gibt allerdings dann auch schon zahlreiche Regenwolken, die übers Land ziehen. Wird nicht mehr ganz so heiß, maximal 25 Grad morgen und der Wettertrend. Bunt geht's Freitag weiter, Sonnabend dann auch vereinzelt stürmische Böen mit dabei und dann nur noch Tagestopwerte von 18 bis 21 Grad, also deutlich kühler.
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0: 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Vorsicht bitte auf der A1 Lübeck Richtung Hamburg, Tunnel Moorfleth, ein Liegenbleiber. Die A1 Fehmarn Richtung Lübeck, zwischen Scharbeutz und Sereetz, 5 Kilometer stockend. A7 Richtung Süden, die Einfahrt Schnellsen Nord ist gesperrt. A7 Richtung Norden, zwischen Dreieck Nordwest und dem Elbtunnel 3 Kilometer stockend. Und die A7 Hannover Richtung Flensburg, zwischen Hausbruch und dem Elbtunnel 3 Kilometer. An der Elbfähre Glückstadt Bischafen beträgt die Wartezeit bis zu 1 Stunde ab Glückstadt. Damit rüber zu den aktuellen Blitzern von Ihnen gemeldet. In Degeling, Itzehoer Straße, Höhe der Tankstelle. Geblitzt wird Leck, Kempergraben, kurz hinterm Ortseingang. Und Blitze haben wir noch in Schleswig, Brockdorf-Ranzau-Straße, auch kurz hinterm Ortseingang. Gute Fahrt wünschen wir Ihnen.
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0: Stichwort Pendlerpauschale. Kennen wir ja alle von unserem Steuerbescheid. Da geht Steffi aus unserem Schlemmer Bistro heute ein Licht auf.
9: Ich fahre ja jeden Tag aus dem 5. Stock runter in den Laden. 20 Meter sind das ja bestimmt. Oder? Und dann ist es ja wohl egal, ob ich mit dem Fahrstuhl oder mit dem Auto fahre. Das sind in der Woche schon mal 100 Meter.
0: Frühstück bei Stefanie. Gibt's gleich. Die Kult-Comedy vorher aber noch.
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0: Creedence Clearwater Revival aus den 70ern gehört auch zu den größten Hits für Schleswig-Holstein. Hier ist NDR 1 Welle Nord mit dem Blick auf die Straßen. Einiges los noch. Die A1 Vorsicht bitte, Lübeck Richtung Hamburg, Tunnel Morfleet, der Liegenbleiber. Dann Vorsicht auf der A7 Richtung Süden. Zwischen Quickborn und Schnelsen Nord liegen Gegenstände. Und Achtung Autofahrer, A7 Richtung Süden zwischen Stellingen und Volkspark ein Liegenbleiber.
1: Frühstück bei Stefanie.
2: Es ist ja, wie es ist.
1: Und das sind ihre Gäste. Herr Ahlers.
3: Ja, da tut er nichts zu sagen.
1: Udo.
4: Ja, das kann's haben.
1: Und Opa Gerke.
5: Steffi, machst du mir Mettbrötchen?
2: Nee, muss ich erst schmieren. Milch und Zucker nehmt ihr selber, ne? Was gibt's Neues?
3: Also, heute bin ich mal gespannt, wie es ausgeht. Ob die Richter die neue Pendlerpauschale kippen und für die Arbeitnehmer alles wieder wie früher wird.
4: Ja, ich war ja leider nur zeitweise erwerbstätig, damals mit dem Job im Lottoladen. Und dass ich jetzt also was mit dem Wasserrohrbruch zu tun hätte, das ist ja nun mal bis heute noch nicht, also...
3: Oh, aber für unsere Steffi könnte das ganz interessant werden.
2: Pendlerpauschale, also da habe ich früher nie was mit zu tun gehabt.
3: Oh, dann hast du ja schon Vermögen verschenkt. Aktuell würdest du 30 Cent für jeden Kilometer kriegen, von zu Hause bis zur Arbeitsstelle. Und du als Selbstständige kannst das absetzen, wenn die alte Regelung wiederkommt.
5: Ich bin früher 30 Kilometer zu Fuß nach dem Markt gelaufen, zum Tomaten verkaufen. Gar nichts haben wir gekriegt.
2: 30 Cent? Ich fahre ja jeden Tag aus dem 5. Stock runter in den Laden. 20 Meter sind das ja bestimmt, oder? Und dann ist es ja wohl egal, ob ich mit dem Fahrstuhl oder mit dem Auto fahre. Das sind in der Woche schon mal 100 Meter. 20 Jahre mache ich das hier noch. Also das wären dann ja... Georg, hilf mal.
3: Du kannst ja ausrechnen. Das sind 52 mal 100 mal 20.
4: Ja, und das mal 30 Cent, ne?
3: Ja, genau.
2: Heute, 52 mal 100 mal 20 mal 30. Du, das sind, warte mal, 3,2 Millionen. Georg, ich brauche jetzt erstmal einen Schnips.
5: Ja, darum ist der ganze Staat ja pleite. So viel hat der Erste Weltkrieg gekostet.
4: Ja, dann haben wir es ja. Was macht dein Rätsel?
5: Ich brauche noch Edelstein mit 6 Buchstaben.
2: Marmor?
5: Jawohl!
2: Du, heute klappt auch alles, ne?
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0: 17:30 ist es. Zeit für sportliche Update. Deswegen bei mir im Studio hier bei NDR 1 Welle Nord. Lars Grüning, moin Lars.
1: Moin Julian.
0: WM-Finalist Nummer 1 steht ja bekanntlich fest. Spanien hat es mit dem 2:0 über Frankreich ins Endspiel geschafft. Heute dann Halbfinale Nummer 2. Und du hast mir gerade verraten, schmeiß den Grill an und guckst heute Abend, ne?
1: So soll es sein, bei feinstem Wetter. Ja, dann kann man machen, ne? Titelverteidiger Argentinien und England treffen ab 21 Uhr aufeinander. Natürlich steht da auch wieder Superstar Lionel Messi mit im Blickpunkt. Und für die Chance auf das erste englische WM-Finale seit 1966, da belegt England-Trainer Thomas Tuchel womöglich in die taktische Mottenkiste zu greifen. Zitat, ich habe tatsächlich darüber nachgedacht, für ihn auf die gute alte Manndeckung zu setzen. Mhm. Das hat der 52-Jährige dann über Argentinien Superstar Lionel Messi gesagt, der ja schon 8-mal getroffen hat. Mal sehen, ob er es macht. Denn ja, mit Harry Kane und Jude Bellingham, die beide auch schon jeweils 6-mal getroffen haben, muss sich England offensiv jetzt wirklich auch nicht verstecken. Anpfiff ist, wie gesagt, um 21 Uhr und übertragen wird das Spiel live in der ARD.
0: Und Fußball-Zweitligist Holstein Kiel ist aktuell ja im Trainingslager in Österreich, bestreitet da das dritte Testspiel für die kommende Saison, ne? Nummer 3 ist es.
1: Ja, ganz genau. Das erste, das hatten die Kieler ja mit 1:3 gegen Fredericia verloren. Das zweite mit 2:1 gegen den dänischen Erstligisten Sønderjyske Fodbold gewonnen. Und heute spielt Holstein gegen den neunmaligen saudischen Meister Al-Ahli. Anpfiff war um 17 Uhr und sie liegen 0:1 hinten, sollen aber ganz vernünftig im Spiel sein trotzdem. Und ein Kieler Spieler, der ist ja nicht mehr mit dabei. Wie der Verein heute bekannt gegeben hat, kehrt Aldin Jakupovic den Holstein Kiel ja erst im Winter von Bravo Ljubljana verpflichtet hat, auf Leihbasis zurück zu seinem Ex-Club. Der slowenische Erstligist hat da eine damals vereinbarte Option gezogen.
0: Dankeschön. Lars Grüning, viel Spaß beim Grillen und Gucken. 17:32 ist es jetzt, NDR 1 Welle Nord. Das Wetter für Ihre Region bekommen Sie von Sebastian Wache.
2: In Südholstein und Hamburg wechseln sich weiterhin oft lockere Wolkenfelder und viel Sonnenschein ab. Meist bleibt es dabei auch trocken und vor allem auch lau am Abend mit noch rund 23 Grad. Im Laufe der Nacht zieht sich das Skandinavienhoch dann aber langsam aus dem Norden Deutschlands zurück und macht erneut Platz für das Höhentief. Das kommt morgen im Verlauf des Tages mit neuen Wolken aus dem Süden wieder zu uns. Und dabei mischen sich dann hier und da auch Schauer unter, die am Nachmittag auch etwas kräftiger ausfallen können. Teilweise auch mit Blitz und Donner. Und das alles bei bis zu 25 Grad.
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0: 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Vorsicht bitte A7 Richtung Süden. Zwischen Dreieck Nordwest und Stellingen ein Liegenbleiber. Und zwischen Stellingen und Volkspark ebenfalls ein defektes Fahrzeug. Die A1, Fehmarn Richtung Lübeck, zwischen Scharbeutz und Seretz. 8 Kilometer stockender Verkehr, brauchen Sie eine Dreiviertelstunde durch. Die A7 Richtung Süden, die Einfahrt Schnellsen Nord ist gesperrt. Nochmal Richtung Süden die A7 zwischen Dreieck Nordwest und Volkspark 3 Kilometer stockend und die gleiche Autobahn Richtung Norden zwischen Hausbruch und dem Elbtunnel 3 Kilometer stockend. An der Elbfähre Glückstadt-Bischhafen beträgt die Wartezeit bis zu 1 Stunde ab Glückstadt. Und Ihre aktuellen Blitzer haben Sie uns gemeldet, zum Beispiel in Degeling, Itzehoer Straße, Höhe der Tankstelle. Geblitzt wird Schleswig, Brockdorf-Ranzau-Straße, kurz hinterm Ortseingang und Tornisch, Ahrensloher Straße beidseitig, kurz vor der Gärtnerei, hat uns Anni gemeldet. Gute Fahrt wünschen wir.
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0: Ja, zweites WM-Halbfinale steht heute Abend an. England 21 Uhr gegen Argentinien. Übertragen das Ganze in der ARD. Und egal wie es ausgeht, die Büros in England sind morgen wohl so leer wie der englische Trophäenschrank nach 1966.
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1: Jeden Sommer reist der estnische Spraykünstler Josef Nikitin seit Jahrzehnten nach Büsum. Er campt dort und sprayt an der Alleestraße seine beliebten Bilder. Er gehört damit auch schon zum Stadtbild, weil er eben das schon so lange macht. Aber dieses Jahr alles anders, denn Josef hat sich nach seiner Ankunft in Büsum einen schweren Fahrradunfall zugezogen und sich einen Oberschenkel-Halsbruch gebrochen. Oberschenkelhalschen hat er sich gebrochen. So, nach der OP im Westküstenklinikum in Heide steht der Künstler jetzt vor dem Nichts. Ohne Einkommen eben, ohne Physiotherapieabdeckung durch seine Auslandskrankenversicherung und ohne barrierefreie Unterkunft. Und das hat seine Freunde in Büsum auf den Plan gerufen, allen voran Günther Sandja, die sich darum kümmern, dem Künstler jetzt unter die Arme zu greifen und Geld und Sachspenden zu sammeln. Günther ist jetzt mit uns. Moin.
2: Ja, moin, Julian.
1: Auf GoFundMe sind ja schon Spenden von mehr als 20.000 Euro zusammengekommen. Was sagst du zur Hilfsbereitschaft der Menschen?
2: Mit einem Satz ausgedrückt, wir sind einfach überwältigt. Das ist der glatte Wahnsinn. Wir haben uns nie träumen lassen, dass wir so eine Zahl mehr erreichen würden. Josef schon gar nicht. Das ist unbeschreiblich.
1: Aber Günther, da sieht man auch mal wirklich den Stellenwert von Josef bei euch im Büsum, dass der wirklich wie der Leuchtturm irgendwie dazugehört, ne?
2: Ja, das kann ich so hundertprozentig bestätigen. Also wie der Leuchtturm, wie der Hafen und unsere Krabbe gehört Josef hier zu uns und hat sich da ja eine riesige Fangemeinde aufgetan. Also viele Urlauber auch aus ganz Deutschland, muss man sagen. Er ist hier bekannt und beliebt. Das ist schon unglaublich.
1: Jetzt hat sich ja sogar auch jemand gemeldet, der Josef ein Elektromobil schenken möchte sogar, ne?
2: Ja, das ist jetzt ganz aktuell reingekommen. Da habt ihr ja auch eure Verdienste dran, weil ihr, das wusste ich ja zunächst gar nicht, darüber berichtet hat, über diese Geschichte. Und da hat sich ja diese Firma gemeldet und wir machen morgen schon Übergabe hier. Der bringt das also persönlich hierher.
1: Wie cool. Nach diesem schweren Fahrradunfall steht er ja wortwörtlich vor dem Scherbenhaufen, Josef. Er kann jetzt erstmal nicht mehr arbeiten, oder wie sieht's da aus? Was gibt's da für Prognosen?
2: Grundsätzlich muss man ja festhalten, er ist ja nicht in unser Sozialsystem eingebunden. Mhm. Also er lebt im Grunde genommen davon, dass seine Spreekunst, das ruht im Moment, das geht gar nicht. Mhm. Und nebenbei, er ist ja auch ein toller Fotograf, gibt es ja seine Kalender in verschiedenen Varianten, Wandkalender, Tischkalender, Postkartenformat und schicke Leinwandbilder. Da wird er in absehbarer Zeit schon wieder einiges von verkaufen, aber Sprayen ist aktuell gar nicht drin.
1: Und er hat seine Familie in Estland ja auch immer unterstützt, das kann er ja im Moment dann auch nicht, ne?
2: Da geht jetzt gar nichts, insofern nichts rüber, weil er wohl null Einkommen ist.
1: Oh je, da sieht man mal, wie das am seidenen Faden hängen kann, ne? So ein Künstlerleben. Dann gute Besserung an Josef, dass er schnell wieder fit wird oder zumindest weitestgehend fit. Und Günther, dir weiterhin viel Erfolg mit der Spendenaktion.
2: Vielen Dank, dass ihr euch auch kümmert und ganz, ganz herzlichen Dank auch an alle Spender, die jetzt vielleicht diesen Beitrag auch hören werden.
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0: bei der Fußball-Weltmeisterschaft wird heute Abend entschieden, wer ins Finale gegen Spanien einzieht. Und die Bürokratie in Deutschland soll weiter abgebaut werden. Zwei unserer Themen in den Nachrichten um 18 Uhr bei Peter Vorbeck.
1: Moin.
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3: Das Bundeskabinett hat ein neues Paket zum Bürokratieabbau in Deutschland beschlossen. Es geht um Maßnahmen, die Wirtschaft und Bürger um etwa 600 Millionen Euro pro Jahr entlasten sollen. Benjamin Großkopf in Berlin, was sind das denn für Maßnahmen?
4: Ja, das ist ein einerseits sehr kleinteiliges, aber damit andererseits sehr umfassendes Paket von wirklich handfesten Erleichterungen, wie zum Beispiel digitalen Überweisungen beim Arzt über die Abschaffung der Umweltplakette für E-Autos oder den, Achtung, Abbau der Pflichten zur regelmäßigen Prüfung elektrischer Anlagen am Arbeitsplatz, also der berühmte Testaufkleber an Kaffeemaschinen oder Ähnlichem, der bislang alle 2 Jahre erneuert werden musste. Zwei große Abers gibt es. Das meiste muss noch in Gesetzesform gegossen und beschlossen werden. Und zweites Aber bei den erwarteten Millionenentlastungen geht es immer um Projektionen. Also ob die dann wirklich so in der Kasse, ob bei Bürgern, Unternehmen oder Behörden wirklich zählbar werden, das ist dann eine ganz andere Sache.
3: Bundeskanzler Merz setzt auf weitere gemeinsame Vorhaben der schwarz-roten Bundesregierung. Es sei viel erreicht worden, erklärte Merz auf seiner Sommerpressekonferenz. Das sei aber noch lange nicht genug. Aus Berlin Dagmar Pepping.
5: Die Koalition habe Tritt gefasst, sagt der Kanzler. Er arbeite mit den beiden SPD-Vorsitzenden Klingbeil und Baas gut zusammen und sei zuversichtlich, dass man auch im zweiten Halbjahr eine gute Politik für Deutschland machen werde. 2 Themen seien dabei besonders wichtig. Die Reform der Altersabsicherung und der Bürokratieabbau. Eine Reform der Pflegeversicherung ist für den Herbst geplant. Genau wie ein Gesetzentwurf für flexiblere Arbeitszeiten. Merz betont, bei allen Reformen gehe es der Regierung um die Wettbewerbsfähigkeit der deutschen Wirtschaft. Mit Blick auf die 3 Landtagswahlen im September sagte der Kanzler und CDU-Vorsitzende, er sei zuversichtlich, dass Mehrheiten für die AfD verhindert werden können. Diesen Optimismus werde er bis zum Wahlabend beibehalten. Er werde alles tun, was in seiner Kraft stehe, um zu verhindern, dass diese Partei in Regierungsverantwortung komme, so Merz.
3: Das Schleswig-Holsteinische Verwaltungsgericht hat die höchste disziplinarrechtliche Maßnahme gegen den stellvertretenden Schulleiter eines Kieler Gymnasiums verhängt. Der Mitte 50-Jährige hat seinen Beamtenstatus verloren, außerdem hat er keine Pensionsansprüche mehr. Das Gericht sah es als erwiesen an, dass der Lehrer 1,5 Jahre lang eine sexuelle Beziehung mit einer anfangs 16 Jahre alten Schülerin geführt hatte. Er soll der Minderjährigen schulische Vorteile in Aussicht gestellt haben, um sie zum Sex zu überreden. Das Urteil ist noch nicht rechtskräftig. Wegen der Trockenheit hat es heute auf mehreren Stoppelfeldern in Schleswig-Holstein gebrannt. Laut Rettungsleitstelle gab es Feuerwehreinsätze, zum Beispiel auf Feldern in Oldenburg nahe der A1, in Altenkrempe bei Neustadt und in Behlendorf bei Ratzeburg. Betroffen waren jeweils Flächen von mehr als 500 Quadratmetern. Zum Teil laufen noch die Nachtlöscharbeiten. Im lauenburgischen Niendorf-Stecknitz haben am Nachmittag außerdem eine Ballenpresse und ein Trecker Feuer gefangen. Verletzt wurde niemand. England oder Argentinien? Wer folgt den Spaniern in das Finale der Fußball-WM? Anpfiff der Partie ist heute um 21 Uhr in Atlanta. Übertragen wird das Spiel im Ersten. Thomas Kunze aus dem ARD-WM-Team berichtet.
6: England gegen Argentinien, das ist dann doch ein bisschen mehr als nur ein WM-Halbfinale. Ein Spiel überladen mit Emotionen und Geschichte. Da hilft ein bisschen fußballerische Klarheit und die bringt Englands Nationaltrainer Thomas Tuchel mit, der nach wie vor ein bisschen schauen muss, ob Declan Rice, sein Mann im Maschinenraum, also im defensiven Mittelfeld, durch Infekt geschwächt, wirklich auflaufen kann. Der Rest der Three Lions um Harry Kane und Jude Bellingham ist voll einsatzfähig und bereit für Lionel Messi und Argentinien. Für Lionel Messi wird dieses Halbfinale ein sehr besonderes. Bei seiner 6. WM und insgesamt 206 Länderspielen trifft der 39-Jährige erstmals auf England.
0: 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Das Wetter für uns in Schleswig-Holstein, das ist heute auch noch weltmeisterlich. Wir haben nämlich noch 22 Grad in Heiligenhafen zum Feierabend, 26 Grad in Uetersen. Die Nacht wird dann schon im Osten und Süden unseres Landes hier und da mal nass. Die Werte sinken bis auf 13 Grad zum Durchlüften. Morgen allerdings dann nur noch maximal 25 Grad, wird nicht mehr ganz so heiß. Und neben Sonne zeigen sich dann auch ein paar Regenwolken über den Tag, die dann auch Gewitter mit im Gepäck haben. Der Wettertrend, so bunt geht's dann auch Freitag weiter. Sonnabend auch vereinzelt stürmische Böen dabei. Und dann nur noch Tagestopwerte, 18 bis 21 Grad, deutlich kühler.
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0: Aber immer noch warm genug für den Sommer. schnell und zuverlässig, damit Sie sicher ankommen. Die A1 Fehmarn Richtung Lübeck zwischen Scharbeutz und Serez. 8 Kilometer stockender Verkehr, brauchen Sie eine Dreiviertelstunde länger durch. Die A7 Richtung Süden zwischen Dreieck Nordwest und Volkspark 3 Kilometer stockend. Und die A7 Richtung Norden zwischen Hausbruch und dem Elbtunnel auch 3 Kilometer. Aktuelle Blitzer, Dankeschön fürs Bescheidgeben. B5 Richtung Brunsbüttel, Höhe Ausfahrt Itzehoe, hat uns Hans gemeldet. Dann B76 Kiel Richtung Eckernförde, kurz vor der Abzweigung nach Bad Segeberg, hat uns Klaus gepetzt. Und Tornisch Ahrensloher Straße beidseitig, kurz vor der Gärtnerei. Dankeschön an Anni und gute Fahrt.
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0: Das war mal eine schöne Meldung, denn schon 40 Minuten Krafttraining pro Woche reichen aus, um die Empfehlung der WHO für Muskelkräfte eine Übung zu erfüllen. So ein aktuelles deutsches Forschungsergebnis, also 40 Minuten Krafttraining pro Woche. Das heißt im Umkehrschluss, für die empfohlene Fitness fehlen vielen pro Woche gerade mal 40 Minuten Training.
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0: Das sind die größten Hits für Schleswig-Holstein auf dem Weg in den Feierabend. 90er von Gabriel, gibt aber auch eine Dekade, die viel von uns sehr am Herzen liegt.
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0: Genau, die 80er. Sind viele von uns groß geworden in den 80ern und haben viele Geschichten rund um die Songs, die sie mit diesen Songs eben verbinden. Und sie verraten uns diese Geschichten und wir spielen ihre Lieblingssongs. 80er für Björn aus Groß-Hansdorf. Was erinnerst du?
2: Ja, du bist ja Teenager gewesen und du hast in den Tag hineingelebt und das war einfach toll. Immer unterwegs und Party machen, bunt. Mit Schulterpolstern und pastellfarbene Sachen wegen Miami Weiß. Und natürlich auch Cowboy-Stiefel, wo man sich die Hacke abgehauen hat. Mhm. Ich hatte so eine rote Baseballjacke. Also heute würde ich das nicht mehr so ansehen. Das wäre mir etwas unangenehm.
0: Mhm. Der Wunsch von Björn, den er uns noch geschickt hat, verbunden mit seiner Geschichte, ist Michael Jackson Thriller. Und den erfüllen wir natürlich. Ab Montag geht's nämlich los, 20 vor 7 bei Horst und Mandy. 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Das am besten schon mal notieren. Am 21. August werde ich gemeinsam mit Jan Bastik den ganzen Tag 80er mit ihm gemeinsam abfeiern von 8 bis 18 Uhr.
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0: 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Lieben Dank fürs Einschalten und schönen Feierabend. Wir hören, was das Wetter so treibt, und zwar direkt in Ihrer Region. Um 18.30 Uhr mit Sebastian Wache.
1: In Südholstein und Hamburg wechseln sich weiterhin oft lockere Wolkenfelder und viel Sonnenschein ab. Meist bleibt es dabei auch trocken und vor allem auch lau am Abend mit noch rund 23 Grad. Im Laufe der Nacht zieht sich das Skandinavienhoch dann aber langsam aus dem Norden Deutschlands zurück und macht erneut Platz für das Höhentief. Das kommt morgen im Verlauf des Tages mit neuen Wolken aus dem Süden wieder zu uns. Und dabei mischen sich dann hier und da auch Schauer unter, die am Nachmittag auch etwas kräftiger ausfallen können. Teilweise auch mit Blitz und Donner. Und das alles bei bis zu 25 Grad.
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0: 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Die A1 Fehmarn Richtung Lübeck macht noch Probleme zwischen Scharbeutz und Siretz. 8 Kilometer Stop and Go brauchen Sie eine Dreiviertelstunde länger. Die A7 Richtung Süden zwischen Dreieck Nordwest und Volkspark 3 Kilometer. Und die A7 Richtung Norden zwischen Hausbruch und dem Elbtunnel 3 Kilometer ebenfalls Stop and Go. Aktuelle Blitzer. Degeling, Itzehoer Straße, Höhe der Tankstelle. Geblitzt wird Schleswig, Brockdorf-Ranzau Straße, kurz hinterm Ortseingang. Und Tornisch, Ahrensloher Straße, beidseitig kurz vor der Gärtnerei. Gute Fahrt wünschen wir.
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0: Das ist doch interessant. Gerade gelesen, in Zürich, in der Schweiz, bekommen Anwohner jetzt als Entschädigung für angebliche Lärmbelästigung Gratis-Tickets fürs Helene-Fischer-Konzert. Da können die dann direkt vom Konzert aus die Polizei wegen Ruhestörung anrufen.
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0: Die Einzelne noch mit dem Blick auf die Straßen. Achtung bitte, A23 Heide Richtung Hamburg. In der Einfahrt Pinneberg Süd stehen zwei defekte Fahrzeuge.
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0: 19.30 gibt's wie gewohnt das Schleswig-Holstein-Magazin für Sie im NDR Fernsehen mit allen wichtigen Themen aus unserem schönen Bundesland. Und Christopher Scheffelmeier ist bei mir. Moin, Christopher.
2: Hallo.
0: Eine super coole Serie haben wir ja aktuell im Schleswig-Holstein-Magazin mit besonderen Orten bei uns in Schleswig-Holstein, die eben wettertechnisch hervorstechen. Ich sag nur, Quickborn war der kälteste Ort, richtig?
2: Jawohl, richtig. Ja, unser Meteorologe Sebastian Wache, der ist im ganzen Land unterwegs gewesen, auf der Suche nach den besonderen Wetterorten. Dann Büsum, der windigste Ort. Das hat er uns gestern verraten. Und heute, da sagt er uns, wo es in Schleswig-Holstein besonders viel Regen gibt. Also der nasseste Ort hier bei uns in Schleswig-Holstein wird heute Abend enthüllt. Mehr darf ich nicht sagen.
0: Sonst okay, darf ich schon verraten?
2: Nein.
0: Darf ich schon verraten, dass mein Keller ist? Nee, der nasseste Ort.
2: Da musst du mal mit deinem Vermieter drüber reden.
0: Sehr gut, 19.30 Uhr, freuen wir uns drauf. Die tolle Serie geht weiter im Schleswig-Holstein-Magazin ab 19.30 Uhr im NDR Fernsehen.
2: Bis später.
0: Mit Christopher und Harriet heute.
2: Der heißeste Ort deswegen.
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1: Um 19 Uhr mit Emily Seidel. Bundeskanzler Merz hat kurz vor der Sommerpause eine positive Bilanz der Regierungsarbeit gezogen. Die schwarz-rote Koalition habe wichtige Reformen angestoßen, sagte Merz auf einer Pressekonferenz in Berlin. Man wolle auch im zweiten Halbjahr gute Politik für Deutschland machen. Was auf der Pressekonferenz noch eine Rolle gespielt hat, sagt uns unsere Berlin-Korrespondentin Katharina Seiler.
2: Ein anderes Thema, zu dem der Kanzler viel gefragt worden ist, das waren die Landtagswahlen in Ostdeutschland und die Wahlchancen der AfD. Und es kam raus, Merz gibt diese Wahl noch nicht verloren, glaubt daran, einen Wahlerfolg der AfD noch verhindern zu können. Und er wird sowohl noch mal nach Sachsen-Anhalt als auch nach Mecklenburg-Vorpommern reisen, um für die Regierungspolitik und natürlich für die CDU zu werben. Außerdem bekräftigte Merz, dass die CDU nicht mit der AfD zusammenarbeiten werde. Fragen nach einer Kooperation mit den Linken umschiffte er nach dem Motto, noch sind die Wahlen ja nicht entschieden.
1: Digitalminister Wildberger hat angekündigt, den Bürokratieabbau in Deutschland weiter voranzutreiben. Man werde künftig nur das wirklich Notwendige regulieren, so der CDU-Politiker. Das Bundeskabinett hatte zuvor grünes Licht für weitere entsprechende Maßnahmen gegeben. Sie sollen Bürger und Wirtschaft um 600 Millionen Euro entlasten. Geplant ist unter anderem ein Gesetz, das einen Abbau der Berichtspflicht von Unternehmen an Behörden vorsieht. Die Feuer im Müritz-Nationalpark breiten sich weiter aus. Mehr als 160 Hektar brennen oder haben gebrannt, so offizielle Angaben des Landkreises. Mehr als 300 Einsatzkräfte seien vor Ort. Die gestern angeordnete Evakuierung des Ortes Granzin bleibe bestehen. Zudem bat der Kreis, Landwirte mitzuhelfen. Sie sollen etwa beim Ernten Eggen und Wassertanks bereithalten, um entstehende Brände zügig selbst bekämpfen zu können. Die Schufa hat bestätigt, dass sie veraltete Daten von Millionen Verbrauchern dauerhaft speichert. Das hatten Recherchen von NDR und Süddeutscher Zeitung ergeben. Zu den Reaktionen Peter Hornung aus Hamburg.
3: Das Unternehmen sieht sich weiter im Recht mit dem, was es tut. Daten- und Verbraucherschützer aber, die widersprechen. Die Nichtregierungsorganisationen Algorithm Watch und Campact zum Beispiel, die haben bereits eine Online-Petition gestartet und die fordern, die Schufa müsse diese bisher geheime Schattendatenbank löschen. Intensiv diskutiert wird auch in sozialen Netzwerken wie Instagram und TikTok. Da sind viele Menschen entsetzt, sie kritisieren die Schufa und auch sie wollen, dass die Daten gelöscht werden.
1: Das waren die Nachrichten.
4: Wir haben 7:02 NDR 1 Welle Nord, das Wetter für uns in Schleswig-Holstein. Ja, der norddeutsche perfekte Sommer, der macht wohl über die nächsten Tage eine Lüttepause. Es kann ab morgen ordentlich gewittern, regnen. Wir sehen also jetzt mal wieder deutlich mehr Wolken am Himmel und die bleiben auch übers Wochenende. Aber zwischendurch kommt die Sonne immer mal wieder durch.
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4: 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Vorsicht bitte auf der A23 Hamburg Richtung Heide. In der Ausfahrt Halzenbeck-Ruppunder, da steht ein defektes Fahrzeug. Und eine Meldung für die A1 Fehmarn Richtung Lübeck zwischen Scharbeutz und Seretz. Da haben wir 7 Kilometer stockenden Verkehr im Moment. Das führt zu einer Verzögerung von einer knappen halben Stunde. Ich wünsche Ihnen eine gute Fahrt.
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5: Job, Familie, To-Do-Listen. Manchmal kann das Leben ganz schön hektisch sein. Dann brauche ich einfach mal eine kleine Auszeit. Ich lebe an der Ostsee und ich finde, der beste Ort dafür ist das Meer. Mit Chaos im Kopf komme ich an und dann bleibe ich stehen, staune, sehe das weite blaue Meer vor mir, atme tief ein und aus. Ruhe und Entspannung stellen sich ein. Mit jedem Atemzug rieche ich den angenehm salzigen Duft des Meeres. Urlaubsluft. Ich schließe die Augen. Höre das gleichmäßige Rauschen der Wellen. Auf und ab. Meditation pur. Die Möwen rufen, aber es stört nicht. Dieses Geräusch gehört einfach dazu. Der Sand unter den Füßen ist warm und weich. Der Wind weht leicht, er erfrischt und belebt. Die Sonne wärmt. Und das Chaos im Kopf? Es löst sich. Der Stress nimmt ab. Stille. Das alles ist Balsam für die Seele. Seelsorge. Ob am Meer oder anderswo. Es lohnt sich, sich Zeit für kleine Auszeiten zu nehmen, um Kraft zu tanken und ganz bei sich zu sein. Denn Leben ist mehr als die Erfüllung von Aufgaben. Leben heißt genießen, wahrnehmen, spüren, erleben. Solche Auszeiten helfen mir auch, die Spuren Gottes in meinem Leben wahrzunehmen. In der Schönheit der Natur, in einem guten Gedanken oder in der Ruhe, die das Herz erfüllt. Einen gesegneten Abend wünscht Ihnen Julia Most, Tourismusseelsorgerin an der Flensburger Förde.
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6: Moin! Diese kleinen Dinger, die kennen Sie doch auch, oder? Zack! Im Sommer sind ja ganz besonders viele Mücken immer unterwegs und die meisten schwören darauf, deshalb abends immer möglichst das Licht auszulassen. Aber da hatte ich heute eine Erkenntnis. Ich habe nämlich gelesen, dass das gar keinen Sinn macht. Mücken werden gar nicht vom Licht angezogen, sondern von dem liebreizenden Körpergeruch, den wir so haben. Der, wenn wir da so in der Wohnung oder im Haus sitzen. Und vom Kohlenstoffdioxid, was wir so ausstoßen. Naja, also, weil wir halt müffeln, finden sie uns überall. Die gute Nachricht also, jetzt einfach schön duschen und dann nie wieder bewegen. Dann sind wir alle mückenfrei im Sommer. Welt you nur beschädigt oder was? 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

0: Nicht nur Kinder schreien begeistert auf, wenn sie so einen sehen. Auch Landwirte und Sammler geraten mächtig aus dem Häuschen, wenn sie einen Schlüterschlepper sehen. Normalos wie ich würden jetzt sagen, dort ist ein Ohrenträger. Aber das ist tatsächlich viel mehr als das, nämlich ein echter Oldtimer. Seit den 80ern werden diese Modelle nämlich nicht mehr gebaut. Und darum sind einige davon auch mittlerweile ja, mehrere hunderttausend Euro wert. Nicht schlecht, nicht schlecht. Es gibt also nicht nur sehr wenige davon. Es gibt auch noch weniger, die so einen Schlüterschlepper auch restaurieren können. Aber er kann das. Sönke Petersen aus Risum-Lindholm im Kreis Nordfriesland. Mein Kollege Jochen Dominikus, der hat ihn mal besucht.
1: Schlüter hat einen ganz bestimmten Sound, einen ganz bestimmten Motorsound. Der ist unverkennlich.
2: 5 Stück von ihnen stehen in seiner Halle in Risum-Lindholm. Bei Land Maschinenmechanikermeister Sönke Petersen. Er ist der Einzige in Deutschland, der noch so viele Ersatzteile besitzt und in der Lage ist, sämtliche Schlüter komplett neu aufzubauen, sagt er stolz. In seinen blauen Arbeitsklamotten streift er durch die Halle vorbei an Paletten, voll mit ausgebauten Traktorteilen.
1: Das ist auch ein besonderer, das ist ein 2000er Schlüter, das heißt, es ist ein 8-Zylinder mit 200 PS, Allrad und keine Kabine. Das Projekt ist teilrestauriert und wir müssen das noch fertigstellen.
2: Sönke Petersen blickt auf den größten Traktor in der Halle. Der Motorblock glänzt, die roten Kotflügel sind frisch lackiert. Fertig ist er damit aber trotzdem noch nicht. Er und seine 3 Mitarbeiter haben schon fast über 100 Stunden reingesteckt. Viele weitere Tage müssen sie noch ran.
1: Dann wird die Kabine komplett noch aufbereitet, die Kabelbäume müssen schick werden. Die Hinterachse, da leckt irgendwas aus dem Getriebe raus, dann muss die Achse noch fertig abgedichtet werden. Und das Besondere ist, die Motorhaube wurde so umgebaut, dass man die per Handpumpe hydraulisch hochfahren kann.
2: Ein super 3000 TVL, 10 Liter Hubraum, 8 Zylinder. Weltweit gibt es nur noch 12 Stück. Ein Kunde hat den Auftrag gegeben, den Traktor komplett zu restaurieren.
1: Meistens sind das Erinnerungen, Kindheitserinnerungen, was viele haben. Dass der Opa mal einen hatte oder der Vater oder mal einen mitgefahren sind. Und dann denkt man da dran, ach wie schön wäre es jetzt noch so einen Traktor zu haben. Und dann fangen die natürlich an zu suchen, haben einen gefunden. Und dann, ja, das sind einfach Erinnerungen, was jeder Mensch hat. Es gibt Traktoren, die kosten wie ein Wohnhaus.
2: Sönke Petersen hat selber viele andere Traktoren gehabt und die Schlüter immer geliebt. Ohne Leidenschaft geht es nicht, sagt er. Seine Kunden sind meist Sammler und Liebhaber, kommen aus ganz Deutschland und dem Ausland.
1: Die haben das nötige Kapital, um sich sowas zu erlauben. So. Und da kommt nicht drauf an, auf die letzten 500 Euro, sagen wir mal so. Die wollen das haben und dann kriegen die das auch.
2: Ein Traktor-Oldtimer-Club aus Dithmarschen ist zu Besuch gekommen. Schlüter-Fan Michael Schumacher.
3: Selber als nach der Lehre habe ich so ein Ding gefahren beim Lohnernehmen, da war ich schon fasziniert. Aber selber nicht genug Geld dafür, so ein Ding zu kaufen. Sonst sofort.
2: Schlüter-Traktoren wurden bis 1993 in Freising in Bayern gebaut. Dann ging die Firma pleite. Sönke Petersen geht vorbei an Regalen mit Ersatzteilen. Haufenweise lagern hier auch alte Motoren und Getriebe. Einen 6-stelligen Betrag hat der Schlüterkenner hier investiert. Im April übernahm er die Werkstatt vom Vorbesitzer, der in Rente ging.
1: Und wenn man da keine Beziehung hat zu alte Technik und zu Schlüter, dann ist man da fehl am Platz. Man muss da eine Beziehung zu haben, sonst wäre das nichts.
2: Und die hat er. Die Auftragsbücher seien bis Ende des Jahres gut gefüllt, sagt Sönke Petersen. Ob sich das Geschäft aber wirklich lohnt, das wird er erst in einem Jahr sehen, sagt er.

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0: Es ist 19.30 Uhr und das war einer meiner liebsten Lieblingssongs. Tage wie diese von den Toten Hosen. Nicht zu verwechseln mit An Tagen wie diesen. Ich dachte nämlich immer, der heißt so. Aber nee, da fehlen ein paar Buchstaben. An Tagen wie diesen wäre nämlich fettes Brot. So, ich habe jetzt das Wetter für Sie in Schleswig-Holstein natürlich. Und da müssen Sie ein bisschen stark jetzt sein. Ab morgen Gewitter, Regen, dicke Wolken immer wieder. Und das bis Sonntag wohl. Aber dennoch schaffen wir bis zu 26 Grad die nächsten Tage. Und die Sonne, die schaut auch immer mal wieder rein.
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0: Schnell und zuverlässig, damit Sie sicher ankommen. Auf der A1 Fehmarn Richtung Lübeck haben wir 7 Kilometer stockenden Verkehr zwischen Scharbeutz und Seretz. Da sollten Sie eine knappe halbe Stunde mehr einplanen. Die Eutiner Straße, Neustadt in Holstein, Lübeck ist zwischen Pansdorf und Ratekau nach einem Unfall in beiden Richtungen gesperrt. Ich wünsche Ihnen auf jeden Fall eine gute Fahrt und kommen Sie sicher an.
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0: Moin, das bin ich. Kennen Sie diese berühmte Szene aus dem Film Flashdance, wo die junge Tänzerin Alex so über das Parkett fegt und so auf der Bühne geduscht wird? Genau das würde ich jetzt auch gern machen. Geht aber nicht zu viel Technik hier um mich rum. Aber Sie können es versuchen, wenn Sie mögen. Vielleicht im Garten. Den richtigen Soundtrack gibt es jetzt auf jeden Fall dazu von mir. What a Feeling aus dem Film Flashdance.
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1: Wir sind ja hier im Norden, ne? Da mögt wir ja auch ob Woder. Jichens wat Köln, oder? Wo wär dat also mit Drakenboot fahren? Na, kein Lust? Kink wir mal, wat Jan Graf mit seinen Paddel-Experience Jonsicht ändern kann.
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1: Um 20 Uhr mit Emily Seidel. Bundeskanzler Merz hat kurz vor der Sommerpause eine positive Bilanz der Regierungsarbeit gezogen. Die schwarz-rote Koalition habe wichtige Reformen angestoßen, sagte Merz auf einer Pressekonferenz in Berlin. Man wolle auch im zweiten Halbjahr gute Politik für Deutschland machen. Was auf der Pressekonferenz noch eine Rolle gespielt hat, sagt uns unsere Berlin-Korrespondentin Katharina Seiler.
2: Ein anderes Thema, zu dem der Kanzler viel gefragt worden ist, das waren die Landtagswahlen in Ostdeutschland und die Wahlchancen der AfD. Und es kam raus, Merz gibt diese Wahl noch nicht verloren, glaubt daran, einen Wahlerfolg der AfD noch verhindern zu können. Und er wird sowohl nochmal nach Sachsen-Anhalt als auch nach Mecklenburg-Vorpommern reisen, um für die Regierungspolitik und natürlich für die CDU zu werben. Außerdem bekräftigte Merz, dass die CDU nicht mit der AfD zusammenarbeiten werde. Fragen nach einer Kooperation mit den Linken umschiffte er nach dem Motto, noch sind die Wahlen ja nicht entschieden.
1: Digitalminister Wildberger hat angekündigt, den Bürokratieabbau in Deutschland weiter voranzutreiben. Man werde künftig nur das wirklich Notwendige regulieren, so der CDU-Politiker. Das Bundeskabinett hatte zuvor grünes Licht für weitere entsprechende Maßnahmen gegeben. Sie sollen Bürger und Wirtschaft um 600 Millionen Euro entlasten. Geplant ist unter anderem ein Gesetz, das einen Abbau der Berichtspflicht von Unternehmen an Behörden vorsieht. Die Feuer im Müritz-Nationalpark breiten sich weiter aus. Mehr als 160 Hektar brennen oder haben gebrannt, so offizielle Angaben des Landkreises. Mehr als 300 Einsatzkräfte seien vor Ort. Die gestern angeordnete Evakuierung des Ortes Granzin bleibe bestehen. Zudem bat der Kreis Landwirte mitzuhelfen. Sie sollen etwa beim Ernten Eggen und Wassertanks bereithalten, um entstehende Brände zügig selbst bekämpfen zu können. Die Schufa hat bestätigt, dass sie veraltete Daten von Millionen Verbrauchern dauerhaft speichert. Das hatten Recherchen von NDR und Süddeutscher Zeitung ergeben. Zu den Reaktionen Peter Hornung aus Hamburg.
3: Das Unternehmen sieht sich weiter im Recht mit dem, was es tut. Daten- und Verbraucherschützer aber, die widersprechen. Die Nichtregierungsorganisationen Algorithm Watch und Campact zum Beispiel, die haben bereits eine Online-Petition gestartet und die fordern, die Schufa müsse diese bisher geheime Schattendatenbank löschen. Intensiv diskutiert wird auch in sozialen Netzwerken wie Instagram und TikTok. Da sind viele Menschen entsetzt, sie kritisieren die Schufa und auch sie wollen, dass die Daten gelöscht werden.
1: Das waren die Nachrichten.
4: 8:02, NDR 1 Welle Nord, das Wetter für uns in Schleswig-Holstein. Da wähnten wir uns schon im besten Sommer unseres Lebens und dann gibt's eine Dusche. Ab morgen Gewitter, Regen, dicke Wolken die nächsten Tage. Aber so eine Dusche könnt wie ja irgends ganz gut brauchen, ne? Es bleibt auch weiterhin warm mit bis zu 26 Grad die nächsten Tage, also auch bis zum Wochenende. Und die Sonne kämpft sich auch immer wieder durch.
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4: Schnell und zuverlässig, damit Sie sicher ankommen. Auf der A1 Fehmarn Richtung Lübeck, da haben wir zwischen Scharbeutz und Seretz 7 Kilometer stockenden Verkehr. Eine halbe Stunde Verzögerung sollten Sie da einplanen. Und die Eutiner Straße, Neustadt in Holstein Richtung Lübeck, ist zwischen Pansdorf und Rathekau nach einem Unfall in beiden Richtungen gesperrt. Ich wünsche eine gute Fahrt.
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4: Moin! Ich bin ja auch sozusagen der Plattdeutsch-Beobachter hier wie NDR in Welle Nord. Darum stelle ich Ihnen heute Abend mal ein wunderbares plattdeutsches Wort vor, ja, das ein im Sommer immer mal brücken kann. Und das Wort ist Kribbelwater. Das kann man zu Seltzer oder Sprudel sagen oder ja auch zu jedem anderen Getränk im Grunde, das Kohlensäure beinhaltet. Also was so fein kribbeln deit, ne? Also nu will ich doch erstmal ein anständig Kribbelwater haben, oder? Ich finde, das hört sich moi an. Dazu gibt's Nick Kershaw mit Wouldn't It Be Good to Have a Lecker Kribbelwater. Ja, Sprachverständigung, das können wir hier bei NDR 1 Welle Nord mit den größten Hits für Schleswig-Holstein.
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0: Das ist jetzt 5 Jahre her, dass die Pegel an vielen Flüssen in ganz Mitteleuropa angestiegen sind. Mehr als 180 Menschen starben dabei, allein in Deutschland, 220 europaweit. Ganze Gemeinden wurden überschwemmt, viele Häuser und Baudenkmäler wurden zerstört. Auch viele Stadtarchive, Bibliotheken und Museen waren von dem Hochwasser da betroffen. Auch bei uns in Schleswig-Holstein, da wo das Wasser eh schon so nah ist, kann immer was passieren. Darum gibt's hier inzwischen sogenannte Notfallverbünde. Dafür haben sich Museen und Archive vernetzt. Wir haben jetzt mit der Restauratorin Rebecca Thalmann aus dem Landesarchiv in Schleswig gesprochen und gefragt, was machen Sie ganz genau, wenn es zu einem Hochwasser in einem Museum oder Stadtarchiv kommt?
1: Man muss dann eben von Fall zu Fall entscheiden. Also das Stadtarchiv muss natürlich gucken, wie groß ist dieser Notfall, ist vielleicht auch der Einsatz der Feuerwehr notwendig, wie ist die Gefahrenlage. Wenn all das abgeklärt ist, kommt es eben auch dazu, dass dann irgendwann die Mitglieder des Notfallverbundes angerufen werden können, um sich eben zu helfen. Und diese Unterstützung kann ganz vielfältig sein. Also das kann einfach Manpower sein, dass man beim Bergen der Sachen hilft. Das kann Material sein, das man zur Verfügung stellt. Das Landesarchiv Schleswig-Holstein hätte zum Beispiel Notfallboxen, in denen wirklich Materialien sind, die man im Notfall ganz schnell braucht, die erstmal über die ersten Stunden und Tage helfen. Es können Ausweichflächen sein. Denn wo sollen die Sachen gelagert werden, wenn irgendwo ein Wassereinbruch ist und es feucht ist? Und das sind die Sachen, wo man sich eben zusammenschließt und gemeinsam hilft und vor allen Dingen die kleinen Einrichtungen eben auch davon profitieren können, ne?
0: Und wir haben natürlich auch gefragt, was denn da eigentlich so genau drin ist in so einer Notfallbox.
1: Oha, das sind ganz verschiedene Materialien, Gummistiefel zum Beispiel, wenn das Wasser hochsteht, Taschenlampen, es sind Stifte drin, Papiere, Handschuhe, Mundschutz, eine Kamera haben wir drin, Warnwesten, dann Folien später zum Einwickeln der geschädigten Archivalien, oder es müssen ja nicht nur Archivalien sein, jetzt komme ich aus dem Archivbereich, es können ja andere Kulturgüter auch noch sein, Selbstklebeetiketten für die Dokumentation, Sachen, Verlängerungskabel, Schutzhandschuhe, Notfallhammer, sind ganz, ganz verschiedene Sachen. Also man versucht eben möglichst viel Szenarien abzudecken.
0: Auf jeden Fall hat Rebecca Thalmann das gute Gefühl, besser vorbereitet zu sein auf solche Lagen als noch vor einigen Jahren.
1: Ja, ich würde schon sagen, dass das so ist, ne? Weil man sich eben auch tatsächlich austauscht. Die Idee ist eben auch, dass diese Verbünde sogenannte Notfallübungen durchführen. Das heißt, dann soll wirklich mal ein Regal unter Wasser gesetzt werden. Nicht unbedingt mit echtem Archivgut, aber dann soll der Ernstfall geprobt werden. Und tatsächlich, wenn man schon mal so was Nasses in der Hand gehabt hat und weiß, wie sich das verhält, kann man ahnen, wie es dann in der Praxis sein wird. Solche Übungen gab es bundesweit schon mehrfach, auch im großen Stile. Wir haben jetzt im Landesarchiv dieses Jahr eine kleine Übung schon mal durchgeführt. Die nächste ist geplant. Und das soll jetzt eben regelmäßiger Bestandteil dann auch der Notfallverbünde sein, dass die sich selbst organisieren und auch solche Übungen durchführen regelmäßig.
0: Auf jeden Fall gut und beruhigend zu wissen, dass sich die Museen und Archive in Schleswig-Holstein auf Hochwasser eingestellt und vorbereitet haben. Rebecca Thalmann war das vom Landesarchiv in Schleswig.

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4: Wir haben 20.27 Uhr, NDR 1 Welle Nord, das Wetter für uns in Schleswig-Holstein. Da gibt's eigentlich nur eins zu sagen. Es war Sommer. Nein, Quatsch, es bleibt auch Sommer. Der macht nur vielleicht eine kleine Pause mit Regen und Gewitter und das ab morgen. Die Temperaturen bleiben aber stabil bei bis zu 26 Grad die nächsten Tage. Der Regen bleibt allerdings auch stabil, der hält sich wohl das ganze Wochenende.
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4: Schnell und zuverlässig, damit Sie sicher ankommen. Auf der A1 Fehmarn Richtung Lübeck haben wir immer noch 7 Kilometer stockenden Verkehr zwischen Scharbeutz und Seretz. Eine halbe Stunde Verzögerung sollten Sie einplanen. Und die Eutiner Straße Neustadt in Holstein Richtung Lübeck ist zwischen Pansdorf und Ratekau nach einem Unfall in beiden Richtungen gesperrt. 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
4: 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Der Juli, der ist auch immer der Festivalmonat hier bei uns in Schleswig-Holstein. Und spätestens, wenn Wacken ruft, dann setzt sich wieder eine internationale Völkerwanderung von Metalheads und Rockern in Bewegung. Im Ort selbst, also in Wacken, da scheint das Festival auch über allem zu schweben, also sowas wie eine Übermacht zu haben. Aber ist das wirklich noch so? Wer hat in dem Festivalkosmos wirklich die Macht? Das hören Sie jetzt in der 5. Folge unseres NDR Schleswig-Holstein Podcasts. 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Hier bei NDR 1 Welle Nord.
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7: Metal ist jetzt nicht leise Musik, das ist per se eine relativ laute Musik so und drückt sich auch über diese Lautstärke aus.
0: Andreas Faust ist großer Metal-Fan mit Wacken-Shirts und Wacken-Tassen. Wir besuchen ihn in seiner Wohnung in Elmshorn. Stilecht für einen Mettler? Ein Lemmy Kilmister-Bild hängt da an der Wand.
7: Ja, also ich bin Andreas Faust, 59 Jahre alt und bin seit einem Dreivierteljahr im Ruhestand. Ich war vorher Amtsdirektor beim Amt Schenefeld. Da war ich 15 Jahre tätig, war aber schon vorher zahlender Gast auf dem Open Air. Also ich habe da eine ziemlich tiefe Bindung zu dieser Party.
0: Seit Ende 2025 leitet er als Vorstand ehrenamtlich die Wacken Foundation, eine gemeinnützige Stiftung, die junge Metalmusik fördert, zum Beispiel mit internationalen Bandwettbewerben. Früher war er als Leiter des Ordnungsamtes in Schenefeld jahrelang zuständig für Wacken und fürs Wacken.
7: Und wir haben im Laufe der Jahre ja schon viele, viele Dinge getan, um diese, sagen wir mal, Lärmbelastung einzudämmen. Also wir haben mit dem Veranstalter abgestimmt, dass er laute Bands vor 22 Uhr spielen lässt und etwas leisere später und die Dezibels ja auch abgestuft in den Uhrzeiten. Und also sind schon ganz, ganz viele Maßnahmen getroffen worden. Trotz alledem ist es laute Musik.
0: Das Wacken Open Air gilt als Ausnahmeveranstaltung. Das Festival darf laut sein. Statt 70 Dezibel Grenzwert, das ist so laut wie ein Rasenmäher auf kurze Entfernung, darf das Festival ausnahmsweise sogar bis 90 Dezibel aufdrehen. Gemessen wird dafür in den Wohngebieten. 90 Dezibel heißt dann, es darf dort so laut sein, als würde da ein Presslufthammer ballern. Und dann geht eine Klage bei Gericht ein. Das macht dann nochmal richtig Lärm in Wacken. Ich bin Maja Bachtiarewitsch und ihr hört Wem gehört Wacken? Metal, Mythos, Millionen. Ein Podcast von NDR Schleswig-Holstein. Das hier ist Folge 5. Macht und Ohnmacht. Ein Ehepaar aus Wacken klagt 2012. Nicht gegen die Veranstalter des Festivals, sondern gegen die Betriebsgenehmigung des Amtes Schenefeld. Ich habe während der Recherche mit der Klägerin gesprochen, aber sie möchte nicht in die Öffentlichkeit. Deswegen sprechen wir mit ihrem Anwalt. Jens Ulrich Kannis reicht die Klage damals beim Verwaltungsgericht Schleswig ein. Und normalerweise dauert die Befassung mit einem solchen Fall dann 4 oder 5 Jahre. Und die Mühlen von Bürokratie und Justiz. Na, den Witz kennt auch Anwalt Kannis. Und schiebt einen Eilantrag hinterher.
7: Da wurde es dann auch in den Medien immer hitziger diskutiert, weil die nächste Wacken Open Air Veranstaltung stand schon kurz bevor. Und dann hat das Verwaltungsgericht 1 gemacht, was wirklich selten ist. Die haben einen Termin anberaumt, keine öffentliche Verhandlung, sondern einen Erörterungstermin. Und es wurde angedeutet, dass das Wacken Open Air abgesagt werden müsste.
0: Scorpions, Machine Head, Ministry und 75.000 Fans. Das steht alles auf der Kippe beim ausverkauften 23. Wacken Open Air.
7: Das war wenige Tage vor der Veranstaltung. Da haben wir dann in der mündlichen Verhandlung auch in Übereinstimmung auch mit dem Veranstalter gesagt, nee, das wollen wir auf gar keinen Fall. Wir wollen überhaupt nicht das Wacken Open Air in irgendeiner Weise killen, sondern wir wollen, dass es in geordnetere Bahnen verläuft.
0: Das Festival 2012 kann also doch stattfinden. Die 75.000 Fans kommen. Aber es folgen Verhandlungen. Auf der einen Seite die KlägerInnen und ihr Anwalt. Thomas Jensen und Holger Hübner sind auch da, als Beigeladene, weil sie die Klage ja direkt betrifft. Und auf der anderen Seite sitzt der Beklagte, das Amt Schenefeld. Vertreten durch den Verantwortlichen. Ja, den kennt ihr schon. Andreas Faust.
7: Auch die Ordnungsbehörde, der war sowas von angefressen.
1: Naja, wir haben versucht zu reden. Das ist tatsächlich so.
7: Ja, das Absurdeste, fand ich, war der Vorwurf, wir wollten alles platt machen.
1: Aber am Ende der Strecke müssen dann auch alle kompromisswillig sein. Alle Seiten.
7: Sodass wir dann eine dieser Verhandlungsrunden auch abgebrochen haben einfach.
1: Vorhin habe ich von der Papstwahl gesprochen, mit dem weißen Rauch. Den Zustand haben wir da nicht erreicht. So, dann ist das eben so, wie es ist.
0: Während die Verhandlungen eher so mäßig gut laufen, da schlägt die Lärmklage schon erste Wellen. Im Dorf und in den Medien. Und das hat mich baff gemacht. Die Reaktionen auf die Klage sind teilweise echt heftig. Sie erzählen viel mehr über die Machtverhältnisse in Wacken als die Klage selbst. Unter anderem gibt's Leserbriefe in der Lokalzeitung. Ein Mann aus Itzehoe, knapp 20 Kilometer entfernt, schreibt zum Beispiel, und ich zitiere:
8: Wackener, wehrt euch. Als Besucher beim WOA möchte ich der Gemeinde raten, diese klagenden Personen an den Pranger zu stellen. Bürger in Wacken, wehrt euch gegen solche anklagenden Leute, sie sind mit Missachtung zu bestrafen.
0: An den Pranger stellen, mit Missachtung bestrafen. Ein Aufruf zur Selbstjustiz. Der Brief ist eins der extremen Beispiele, aber keine Ausnahme. Doch er ist einer der Gründe, warum die Klägerin heute sagt, würde sie nie wieder machen. Nicht wegen der Sache an sich, sondern wegen der krassen Anfeindungen, die sie aushalten musste. Damit hatte sie keinesfalls gerechnet.
7: Die belastete auch weniger, dass sie ab und zu mal angesprochen worden sind, sondern vielmehr die Taktfrequenz, ne? Diese Häufigkeit auch, ne? Dass man sich im Dorf dann nicht mehr unbedingt so wohl fühlte, ne? Wobei die wollten ja eigentlich ja nichts Böses, ne?
0: Kannis als Anwalt des Wackener Ehepaars wird auch bedroht. Anonym, am Telefon oder per Mail, erzählt er uns.
7: Ja, das war die heilige Kuh, die da nun geschlachtet werden soll. Alles, was ein gewisses Ausmaß übersteigt, ist nicht mehr eine Dorfparty. Das ist dann eine hochprofessionelle Veranstaltung, die logischerweise auch ihre Kritiker hat. Das ist so sicher wie das Abend in der Kirche.
0: Vereinzelt bekommen die Kläger auch Zuspruch, erzählt Kannis. Aber leise, hinter vorgehaltener Hand. Und wie so häufig, es sind die Lauten, die man hört. Da gibt's bis heute, fast 15 Jahre später, noch einige ungnädige Urteile im Dorf. Von Hans-Jörn Arp zum Beispiel, dem CDU-Politiker und Kneipenkind aus dem Landgasthof. Der sagt über das Ehepaar:
9: Wenn man weiß, man zieht nach Wacken, und die waren erst kurz hierher gezogen, dann weiß man auch, was in Wacken los ist. Und dann fanden wir das einfach schäbig, die Art und Weise, das durchzuführen.
0: Das Ehepaar lebt zum Zeitpunkt, als die Klage eingereicht wird, schon seit gut 18 Jahren in Wacken. Als die beiden hingezogen sind, hier zitiere ich mal Anwalt Kannis, da war das Wacken Open Air noch eine Dorfkirmes. Und ja, er hat damit vollkommen recht. 1994 waren keine 3000 Besucher da. Wer damals schon hätte vorhersehen können, dass das mal so groß wird, so schnell, so laut, so hart, da hätte man drauf wetten müssen, um jeden Preis. Hat keiner getan. Am Ende hat sich's mit der Lärmklage erledigt. Nicht mit einem spektakulären Urteil zum Festival, sondern Kläger und Veranstalter einigen sich außergerichtlich, fast schon leise, mit einem Vergleich. Wird die Grenze von 70 Dezibel überschritten, dann zahlt der Veranstalter 1.000 Euro an die Gemeinde für den guten Zweck. Ob sie diese 1.000 Euro schon mal zahlen mussten, Thomas Jensen ist sich da nicht so hundertprozentig sicher.
10: Ich bin ja nicht der Statistiker, ich glaube aber eigentlich noch nie, weil wir seitdem mit unseren Tontechnikern und so haben, wir haben eine der modernsten Soundanlagen und wir versuchen wirklich, die Musik dahin zu bringen, wo sie auch gewünscht ist, also vor den Bühnen.
0: Akte geschlossen. Es wird leiser in Wacken. Und selbst während des Festivals ist die laute Musik seitdem etwas leiser im Dorf. Bitte weitergehen, hier gibt's nichts zu sehen. Wäre da nicht der Nachhall? Den hören wir jetzt noch, 14 Jahre später. Aber nur, wenn wir genau hinhören und nachfragen. Wenn ihr mich fragt, die Klage wird zwar gern vergessen, vergeben ist aber gar nichts, weil die Geschichte einen ganz zentralen Punkt in Wacken berührt. Ein Punkt, der nicht wenigen im Dorf deutlich wichtiger zu sein scheint als der Lärm. Es gibt ein legendäres Video vom Wacken Open Air aus den 2000ern. Da steht Bauer Uwe Trede auf der Bühne. Auch so eine Festival-Ikone. Zu dem komme ich zum Schluss nochmal. Aber Bauer Trede,
11: liebe Heavy Metal Fans,
0: der steht damals auf der Bühne und verabschiedet die versammelten Fans am Ende vom Festival so.
11: Eine gute Heimreise. Kommt nächstes Jahr wieder. Wir brauchen euer Geld.
0: Kommt nächstes Jahr wieder, wir brauchen euer Geld. Diese Worte gelten auf dem Festival, aber auch im Dorf. Viele Wackner, die in der Hauptstraße wohnen, die machen den lauten Fluch zum leisen Segen. Und verkaufen während des Festivals dann Essen und Trinken direkt aus ihrem Vorgarten heraus. Verdienen also am Festival mit. Ob finanzielle Motive jetzt einer der Gründe sind, die Kläger zu verurteilen, sei dahingestellt. Fakt ist, viele profitieren vom Wacken Open Air. Und wer im Dorf ein Problem mit dem Wacken Open Air hat, der wird selbst zum Problem. Nach 2012 klagt keiner mehr. Wenn man auf der Straße so rumfragt, zeigt sich meistens eine fast schon bedingungslose Unterstützung des Festivals. Kritik? Wenn, dann nur leise und hinter vorgehaltener Hand. Vielleicht hat das Wacken Festival viel mehr Macht im Dorf als gedacht.
12: Das Wetter ist natürlich nur gerade ein bisschen beschissen, ne? Aber.
13: Oh,
12: Wacken! Das Motto.
13: Ich mag Scheiß.
0: Das wird gern mal auf dem Festival gekrönt. Stimmt ja auch. Das Wacken Open Air ist halt nur einmal im Jahr. Außer in Wacken dem Dorf. Da ist ja eigentlich immer Wacken. Das ganze Jahr lang, 365 Tage im Jahr. Immer und überall ist das Festival. Das Symbol des örtlichen Kfz-Service ist eine Hand mit Wackengruß, die einen Schraubenschlüssel hält. Der Bullenschädel ist auf dem Kran des Dachdeckers, auf der Windschutzscheibe der Feuerwehr. Ein Bullenschädel auf der Rutsche im Freibad. Und dann gibt's natürlich den Landgasthof. Graffiti von Metal Stars auf der Außenwand. Dazu der Schriftzug Everything Louder Than Everyone Else. Ein Albumtitel von Motorhead.
14: Natürlich habe ich jetzt zu jeder Steckdose hier, zu jedem Fenstergriff, zu jedem, egal was, zu jedem Türgriff, irgendeinen Bezug, weil ich mich insbesondere an jedem Türgriff mindestens 7-mal gestoßen habe. Aber es hat alles seine Zeit. Also
0: Thorsten Arp ist in diesem Haus aufgewachsen, wie schon einst sein Großvater. Wie auch schon sein Vater, Hans-Jörn Arp. Meine Kollegin Pauline und ich treffen ihn im Landgasthof.
14: Mein Elternhaus, schöne Zeit und gibt tolle Erinnerungen, gibt auch einen Haufen nicht so schöne Erinnerungen. Aber ansonsten, ja, meine Güte, da muss man sich von Emotionen auch mal immer trennen.
0: Kaum etwas ist hier noch so wie 2009, als Thorsten Arp den Laden von seinem Vater übernommen hat.
14: Den Gasthof dann übernommen in einer, ja, nicht einfachen Zeit. Ich war vielleicht noch ein bisschen zu jung. Ja.
15: Nicht einfache Zeit, weil es dann auch die Insolvenz gab 2012.
14: Ja, die gab es. Das war natürlich eine scheiß Zeit. Das war aber dann auch dann eine Kette von vielen Fehlentscheidungen, die ich selber getroffen habe. Aber das ist jetzt
9: Es ist halt, wie es ist.
0: Es sind dann Thomas Jensen und Holger Hübner, die den Landgasthof aus der Insolvenz holen. Manche sagen sogar, sie retten ihn.
14: Also es war natürlich klar, dass beides einander braucht. Das Dorf den Gasthof, der Gasthof das Dorf. Und Thomas und Holger da wieder in ihrer Verantwortung als Local Heroes da auch dann gesagt haben, okay, wir lassen jetzt hier niemanden hängen, wir lassen niemanden im Stich.
0: Der Gasthof bleibt also dem Dorf erhalten. Aber doch ganz anders. Ohne das Tagesgeschäft, dafür mit Metal-Konzerten, wie dem Weihnachtskonzert von Skyline zum Beispiel.
14: Aber auch, na klar, ein klein bisschen Eigeninteresse, weil wenn so einem Ort einfach der Gasthof fehlt, dann fehlt da was.
15: Hier vorne ist noch ein Raum.
0: Wir kommen nochmal hierher in den Landgasthof. Und da zeigt uns Arp Senior mal das gesamte Gebäude, also die Geschäftsflächen im Erdgeschoss. Wir werfen auch einen flüchtigen Blick auf den Schrein, eine Vitrine mit schwarzen Cowboy-Stiefeln, E-Bass, dazu eine Flasche Jack Daniels.
16: Am Wochenende wurde es auch als Restaurant mitgenutzt.
17: Und hier steht jetzt der Altar.
16: Ja, hier steht der Altar.
0: Alles Insignien von Lemmy Kilmister, Frontmann von Motorhead. Vor dem Gasthof steht sogar eine Statue von Lemmy. Da drin eine Urne mit einem Teil seiner Asche. Ja, echt jetzt, ohne Scheiß. Hier ist nun also ein Pilgerort für Motorhead-Fans aus der ganzen Welt. Mitten in einem schleswig-holsteinischen Dorf. Geschaffen von den Lemmy-Jüngern Holger Hübner und Thomas Jensen, die den Gasthof einerseits gerettet haben und dann ja irgendwie doch nicht den Gasthof gerettet haben, wie einige Urwackner beklagen. So wie Birte zum Beispiel.
18: So wie es eigentlich früher wirklich ein Landgasthof war, dass du da lecker essen, trinken kannst und am Tresen stehen, ist es nicht mehr.
0: Früher gehörte der Landgasthof einfach zum Dorf. Ein Ort für Menschen aus dem Ort, eine Dorfkneipe. Heute gehört er zu einer Geschichte, die längst viel größer geworden ist als der Ort Wacken selbst. Größer und mächtiger. Der Landgasthof ist Teil des Mythos, Teil der Marke.
19: Nur leider ist es jetzt so, weil ich auch gerne mal in den Landgasthof gehe, Bierchen trinke, mit den Leuten spreche. Und das fehlt. Es ist nicht mehr möglich.
0: Reinhard Blesin spielt das Flügelhorn im Musikzug der Feuerwehr. Reinhard ist ein Wacken-Firefighter der ersten Stunde. Und er ist ein einheimischer Urwackener. Sein ganzes Leben hier im Dorf verbracht. Viele Stunden davon im Landgasthof. Das könnte er natürlich immer noch tun, wenn er denn auf Metal-Konzerte stehen würde.
19: Das ist alles vorbei. Es ist mir zu viel WOA. Ich meine, ich habe überhaupt nichts gegen das WOA, aber warum gibt's keinen Landgasthof hier in Wacken?
0: Reinhard könnte im Saal auch Geburtstag feiern. Das kostet dann aber 800 Euro. Also die Miete allein, versteht sich. Für Vereinstreffen der Freiwilligen Feuerwehr oder Familienfeiern, für den Dorfalltag, ist das schlicht zu teuer.
20: Ja, das ist auch schade, das halten auch einige den vor.
0: Sagt jemand, der sich lange um Wacken gekümmert hat. Axel Kunkel war 23 Jahre lang Bürgermeister in Wacken. Bis Mitte 2022.
10: Da kann man sich jetzt drüber streiten, über Preislisten. Aber jeder hat entweder Holger oder meine Telefonnummer. Und wenn er mit einem guten Konzept kommt und eine Veranstaltung machen will, dann sind wir bestimmt die Letzten, die da auf den letzten Euro gucken.
0: Ein Dorf ohne Dorfkneipe. Weil die große Zeit der Landgasthöfe einfach vorbei ist. Weil Gastrokrise und Landflucht. Hier in Wacken ist es ja eigentlich anders als sonst wo, wo die alten Gasthäuser alle komplett verschwinden. Hier gibt's ja noch einen Landgasthof. Also physisch zumindest.
10: Wir müssen gucken, wie wir da nach und nach wieder mehr Leben reinkriegen. Aber die Gastronomie hat's schwer vom Kostendruck her.
21: Nee, die betreiben den, der gehört denen ja auch. Aber die wollen das ja gar nicht für die Bevölkerung haben. Sie machen ja auf für Metal-Veranstaltungen, dann würde was ausgeschenkt und gut ist.
22: Aber das heißt, ihr habt die Idee noch nicht verworfen?
10: Nein.
22: Das heißt, es könnte sein, wenn ich so in 2,5 Jahren herkomme, kann ich jetzt hier Kaffee und Korn kriegen.
10: Ja, das wäre super.
22: Ja, gut.
10: Das höre ich gut.
0: Gut, das klingt doch gut. Kaffee und Korn in Wacken. Aber was der ehemalige Bürgermeister Axel Kunkel sagt, das beschäftigt mich. Dass er glaubt, dass der Landgasthof nur für Metal und nicht für die Bevölkerung da ist. In unserem Interview machen Holger Hübner und Thomas Jensen noch einen Punkt auf.
2: Wir haben natürlich auch ein Thema, dass eben als die Zeiten eben schwer waren für uns hier, auch nicht unbedingt aus der Gemeinde, muss man auch mal klar sein, die richtige Unterstützung bekommen haben in vielen Bereichen. Erwartet man einfach von uns, dass wir jederzeit Tag und Nacht aufhören, dass man die 24/7 hier essen kann, was einfach heutzutage nicht mehr machbar ist in der Gastronomie, weil es nicht mehr funktioniert. Die Personal, die andere Probleme. Und da muss ja auch die Gemeinde wollen, hier natürlich auch dementsprechend auch uns das zu supporten. Und diesen Support kann man in vielen Bereichen immer nicht so sicherlich sehen.
10: Ist auch nicht einfach. Ja, also dann hatten wir versucht, also auch vom Essenkonzept her ein bisschen auch mit

0: Aber drumherum, da hat sich ganz schön was bewegt. Im Dorf Wacken. Doch das Festival braucht das Dorf. Also sein Zuhause in seiner ursprünglichsten Form. Ohne Metal-Mythen, ohne Lemmy-Liebe. Und da wären wir beim Sprichwort. Liebe vergeht, Hektar besteht.
1: Ja, und je größer das Festival wurde, so haben die, sind die Flächen natürlich den, quasi die Ackerfrucht ist dann gewichen quasi gegenüber einer Grasnarbe, weil die Grasnarbe einfach besser befahrbar ist für die Autos.
0: Die zarte Raucherstimme hier, die gehört Landwirt Sönke Trede, Sohn von Festival-Ikone Uwe Trede. Wir sind im Frühjahr bei ihm in Wacken, auf der Terrasse, die direkt an eins seiner Felder grenzt. Und wenn erstmal Sommer und August ist, dann ist hier das Festivalgelände, also wenn halt Wacken ist.
1: Also hier, da wo jetzt der Schlepper ist, dahinter fängt der VIP-Bereich an.
0: Mhm.
1: Da ist der VIP.
0: Frau Sönke Trede gehört einem Metal-Immobilie. Ach, was sage ich, ein Wallfahrtsort des Metal. Ihm gehört ein Herzstück vom Wacken Open Air. Ihm gehört der Holy Ground, das Stück Acker, auf dem die beiden größten Festivalbühnen stehen.
1: Na, vom Prinzip ist es immer noch irre, wenn du bedenkst, dass wir jetzt zum Beispiel letztes Jahr da Guns N' Roses hier hatten. Ne? Guns N' Roses bei mir auf dem Acker, das ist ja Hammer.
0: Bei mir auf dem Acker. Als Musikfan ist das für Sönke Trede natürlich der Hammer.
1: Stell dir mal vor, wer hat das schon? Hat auch keiner sonst.
0: Aber als Landwirt bedeutet das noch was anderes. Dieses bei mir auf dem Acker, das bedeutet Macht. In der mächtigen Wackenmaschine ist Sönke Trede ein extrem wichtiges Zahnrad. Nicht nur, weil ihm der Holy Ground gehört, sondern weil er zwischen Landwirten und Veranstaltern vermittelt. Immer dann, wenn neue Flächen gebraucht werden fürs Festival. Wir sprechen da mittlerweile von mehr als 400 Hektar, die insgesamt 19 Landwirten gehören, sagt Sönke.
1: Ich suche mir dann die Landwirte dementsprechend, weil wir ortskundig sind, wir wissen, wem welche Flächen gehören.
2: Ja.
1: Dann suche ich mir die Landwirte und gehe mit denen in Verhandlungen und sage, pass auf, wir könnten eine Fläche gebrauchen. Na, dann gibt es einen Standardvertrag mit denen, entweder wollen sie es oder wollen sie es nicht. Na, und wenn sie es nicht wollen, dann muss man sie manchmal überzeugen.
2: Ja.
1: Und meistens wollen sie es dann auch.
2: Ja, aber es ergibt ja auch total Sinn, wenn du als Landwirt an Landwirte herantrittst.
1: Genau. So. Deswegen kam ja damals so auch diese Zusammenarbeit da über Vater. Ne, weil Holger hat von der Landwirtschaft keine Ahnung, ne, gesagt, hat dann auch nicht das Feingefühl, ne, mit dem Klientel Landwirt quasi umzugehen. Und daher brauchte er irgendwie einen Vermittler.
2: Ja.
0: Ne. Sönke Trede wirkt auf mich wie der Typ Landwirt, für den das Wort Bauernschleue im besten wohlgemeinten Sinne erfunden wurde. Obwohl, vielleicht wurde das Wort auch eher für seinen Vater erfunden, für Bauer Uwe Trede. Der mit dem "Wir brauchen euer Geld" auf der Festivalbühne. Uwe Trede. Die Wackenlegende. 2021 gestorben. Hat die Landwirte damals fürs Festival zusammengebracht und immer zu Holger Hübner und Thomas Jensen gehalten. So steht es in einem Nachruf auf ihren Uwe auf der Festival-Homepage. Zu Bauer Trede gibt es noch eine Anekdote. Mitte der 90er lag bei einem Arzt in Wacken im Wartezimmer eine Unterschriftenliste gegen das Festival. Gut 70 Leute hatten unterschrieben. Und nun ja, im Nachruf steht bis heute, dass Uwe Trede damit viel mehr zu tun hatte als geahnt. Beziehungsweise mit ihrem Verschwinden.
3: Da hatte dein Vater auch pragmatische Lösungen. Da gibt's doch die eine Anekdote, dass da eine Unterschriftenliste dann irgendwann dann auch einfach mal...
1: Die war nicht mehr da. War komisch. Weiß ich aber auch nicht.
0: Eine lustige Anekdote. Entweder. Oder eine Anekdote, die zeigt, wie Macht in einem Dorf funktionieren kann. Uwe Trede ist bekannt. Auch Jahre nach seinem Tod ist er ein gängiger Name, eine lebendige Erinnerung im Dorf und auf dem Festival.
4: Kommt nächstes Jahr wieder, wir brauchen euer Geld.
1: Naja, im Endeffekt, Holger hatte auch die Hände über den Kopf zusammengeschlagen und gesagt, Mensch, kannst du nicht machen, Uwe, aber eigentlich im Nachhinein war es genau richtig. Im Nachhinein war es hundertprozentig richtig. Es ist ja auch so, wie viel Geld wird hier in der Region gelassen? Wacken ist weltweit bekannt. Wacken, also du kannst ja in Australien sein, da kennt keiner Itzehoe, da kennt ja gerade mal Hamburg, aber Wacken kennen sie, also kennen viele. Ne? Es ist ja weltweit Wacken daraufhin bekannt geworden erst.
0: Wacken kennt man mittlerweile auch in den Wolkenkratzern von New York. Also zumindest dort, wo die neuen Wacken-Investoren sitzen. Der Private Equity-Konzern KKR. Dessen Einfluss reicht inzwischen über den Atlantik bis hin zum Acker von Sönke Trede.
1: Ja, Budget gibt's nicht mehr. Es wird einfach nur budgetiert und das heißt, das ist eure Kohle, mehr kriegt ihr nicht, müsst ihr optimieren.
0: Sönke Trede vermittelt nicht nur zwischen Veranstaltern und Landwirten. Er ist auch Chef der sogenannten Stewards. Die lotsen die Fans auf die einzelnen Flächen des Festivals. Ein Nadel.

0: Öhr. Und zwar eins, in dem offenbar Einsparungspotenzial gesehen wird.
1: Das merken wir jetzt in den letzten 2 Jahren, sagen wir, dass der Druck ein bisschen mehr wird, dementsprechend. Also dass eben alle sprechen nur noch vom Budget und wir müssen gucken, in welchem Budget ist das drin.
0: Wir haben KKR gefragt, wie das Unternehmen seine Strategie auf einzelne Festivals wie Wacken anwendet. Das Unternehmen wollte sich dazu nicht öffentlich äußern. Neue Macht- und Abhängigkeitsverhältnisse. Die ergeben sich durch Private Equity sogar weit über den Acker hinaus. Bei Geschäftspartnern des Festivals zum Beispiel. Die Marke Völkel ist ein solcher Geschäftspartner des Festivals. Der größte Bio-Getränkehersteller in Deutschland. Will nach eigenen Angaben so nachhaltig wie möglich wirtschaften. Bloß KKR passt aus der Sicht von Völkel so gar nicht zu den Werten von Völkel. Private Equity, also Investition in alles Mögliche, Hauptsache es macht reicher. Also auch in Waffen, fossile Energien, you name it. Nicht ganz so verträglich für die Bio-Getränkemarke. Jannis Meseke, der Marketingleiter von Völkel.
2: Sie haben uns damals versprochen, dass sich nichts verändern wird. Und unsere Partnerinnen und Partner, die wissen auch, dass wir da ganz genau hingucken, was passiert wirklich.
0: Jannis Meseke sagt, sie gucken hin, wie sich das Festival unter KKR entwickelt. Erinnert mich daran, was Thomas Jensen und Holger Hübner von den Fans gefordert hatten.
3: Der Fan passt doch auch, also mit uns gemeinsam passt der Fan doch auf diesen Spirit auf.
4: Du hast ganz viel vom Punk-Ethos gesprochen und Idealismus auch und Do-It-Yourself. Ist so ein Private-Equity-Unternehmen, wo irgendwelche Geschäftsleute in Wolkenkratzern in New York sitzen und dann letztendlich im Zweifel über die Geschicke entscheiden, ist das nicht ein Widerspruch?
5: Frankfurt gibt's auch Hochhäuser.
3: Frankfurt gibt's auch. Ist es besser, wenn es einer Bank gehört? Ist es besser, wenn es einem russischen Oligarchen gehört? Ist es besser, ich würde natürlich vielleicht sogar eine Genossenschaft gut finden. Also es gibt ja verschiedenste Modelle.
0: Eine Genossenschaft, die fände Thomas Jensen vielleicht gut. Er sagt das so, als sei das jetzt noch eine Option. Und ich kaufe ihm das nicht ab, dass er das wirklich gut fände. Dafür ist er mir zu sehr Unternehmer. Ist jetzt aber eh zu spät. Die beiden Gründer haben sich für Private Equity entschieden. Und damit auch für sehr viel Geld.
3: Wenn es Bill Gates gehört, ist es dann besser? Wenn es Elon Musk gehört, um ein bisschen Feuer reinzukriegen?
0: Nein,
3: wenn's aber Donald Trump gehört?
0: Genau, aber mit denen können wir ja immer vergleichen. Wir können ja immer mit den Schlimmsten vergleichen. Und dann stehen
3: Wenn es der Deutschen Bank gehört, ist es dann besser?
4: Woran habt ihr in konkreten Situationen gemerkt, dass da jetzt im Zweifel auch andere entscheiden können?
3: Haben wir so doll noch nicht. Bis jetzt noch nicht.
5: Bis jetzt noch nicht.
3: Wir sind nach wie vor Geschäftsführer. Wir werden sicherlich irgendwann auch aus der Geschäftsführung mal rausgehen wollen.
0: Jensen und Hübner sind nach wie vor Geschäftsführer, ja.
6: Aber die Entscheidung, ob die morgen noch Geschäftsführer sind, die trifft jemand anderer.
3: Und wir glauben natürlich, dass wir auch was beitragen können. Also wir können sicherlich Spirit beitragen. Wir können sicherlich auch beitragen, die Unternehmung auf dem Weg zu halten, wo wir meinen, dass sie laufen muss. Aber das hast du ja in jeder großen Organisation. Ja? Also gibt es ja immer, Sachzwänge. Aber du musst irgendwie die Balance finden. Und ich glaube, wir haben das in so ein bisschen Erfahrung haben wir in 35 Jahren. Und ich hoffe natürlich, wenn man auf uns hört, dass das dann auch gut läuft.
0: Glauben und hoffen. Ziemlich denkwürdige Vokabeln für jemanden, der dieses Festival selbst aufgebaut hat. Das war Folge 5 von Wem gehört Wacken? Metal, Mythos, Millionen. Ein Podcast von NDR Schleswig-Holstein. Ich bin Maja Bachtiarovic. Wir hören uns.
7: Da stellt sich natürlich die Frage, wo könnte es hingehen mit Wacken in der Zukunft? Genau das hören Sie morgen hier ab 20.30 Uhr in der 6. und damit letzten Folge unseres Podcasts Wem gehört Wacken? Metal, Mythos, Millionen. Ich bin Carina Dawert und wir hören uns am Montagabend wieder zur Plattdeutschen Stunde und bitte hinsächig als jünger, holt ihr fuchtig.

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1: Um 21 Uhr mit Emily Seidel. Bundeskanzler Merz hat kurz vor der Sommerpause eine positive Bilanz der Regierungsarbeit gezogen. Die schwarz-rote Koalition habe wichtige Reformen angestoßen, sagte Merz auf einer Pressekonferenz in Berlin. Man wolle auch im zweiten Halbjahr gute Politik für Deutschland machen. Was auf der Pressekonferenz noch eine Rolle gespielt hat, sagt uns unsere Berlin-Korrespondentin Katharina Seiler.
2: Ein anderes Thema, zu dem der Kanzler viel gefragt worden ist, das waren die Landtagswahlen in Ostdeutschland und die Wahlchancen der AfD. Und es kam raus, Merz gibt diese Wahl noch nicht verloren, glaubt daran, einen Wahlerfolg der AfD noch verhindern zu können. Und er wird sowohl noch mal nach Sachsen-Anhalt als auch nach Mecklenburg-Vorpommern reisen, um für die Regierungspolitik und natürlich für die CDU zu werben. Außerdem bekräftigte Merz, dass die CDU nicht mit der AfD zusammenarbeiten werde. Fragen nach einer Kooperation mit den Linken umschiffte er nach dem Motto, noch sind die Wahlen ja nicht entschieden.
1: Digitalminister Wildberger hat angekündigt, den Bürokratieabbau in Deutschland weiter voranzutreiben. Man werde künftig nur das wirklich Notwendige regulieren, so der CDU-Politiker. Das Bundeskabinett hatte zuvor grünes Licht für weitere entsprechende Maßnahmen gegeben. Sie sollen Bürger und Wirtschaft um 600 Millionen Euro entlasten. Geplant ist unter anderem ein Gesetz, das einen Abbau der Berichtspflicht von Unternehmen an Behörden vorsieht. Das Feuer im Müritz-Nationalpark breitet sich aus. Der zuständige Landkreis teilte am Nachmittag mit, dass mehr als 200 Hektar Fläche in Brand steht. 330 Einsatzkräfte sind vor Ort. Im Boden verscharrte Munitionsreste erschweren die Löscharbeiten. Immer wieder sind Explosionsgeräusche zu hören. Auf der Fläche war früher ein Truppenübungsplatz. Die Schufa hat bestätigt, dass sie veraltete Daten von Millionen Verbrauchern dauerhaft speichert. Das hatten Recherchen von NDR und Süddeutscher Zeitung ergeben. Zu den Reaktionen Peter Hornung aus Hamburg.
3: Das Unternehmen sieht sich weiter im Recht mit dem, was es tut. Daten- und Verbraucherschützer aber, die widersprechen. Die Nichtregierungsorganisationen Algorithm Watch und Campaign zum Beispiel, die haben bereits eine Online-Petition gestartet und die fordern, die Schufa müsse diese bisher geheime Schattendatenbank löschen. Intensiv diskutiert wird auch in sozialen Netzwerken wie Instagram und TikTok. Da sind viele Menschen entsetzt. Sie kritisieren die Schufa und auch sie wollen, dass die Daten gelöscht werden.
1: Das waren die Nachrichten. Das Wetter in Norddeutschland. Nachts teils klar, teils Schauer und einzelne Gewitter. Tiefstwerte 18 bis 11 Grad. Morgen zeitweise heiter, Schauer und Gewitter möglich. Später Starkregen und Hagel. Höchstwerte 22 bis 30 Grad. Am Freitag zum Teil kräftige Schauer und Gewitter 22 bis 29 Grad. Und am Sonnabend dann Temperaturen zwischen 18 bis 23 Grad. Es ist 21.03 Uhr.
4: Und hier ist der Verkehrsservice für den ARD-Abend A2 Richtung Hannover. Zwischen Peine und Lehrte Ost 5 Kilometer Stau und stockender Verkehr. Dort brauchen Sie 45 Minuten mehr Zeit. Und die A4 Aachen Richtung Köln ist zwischen dem Kreuz Köln West und Köln Eiffeltor bis morgen Abend gesperrt. Dort wird eine Schrankenanlage aufgebaut. Und A4 Richtung Frankfurt zwischen Dresden-Hellerau und Dresden-Neustadt Stau wegen einer Nachtbaustelle, A14 Richtung Dresden zwischen Leipzig-Mitte und Leipzig-Nordost, Stau nach einem Unfall, brauchen Sie mittlerweile eine halbe Stunde mehr Zeit. Und die A40 Dortmund Richtung Essen ist zwischen Bochum-Zentrum und Bochum-Hamme wegen Bauarbeiten bis morgen früh um 5 gesperrt. Und damit wünsche ich Ihnen weiterhin gute Fahrt durch den Abend.
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4: Heute Abend auch wieder vom NDR aus Thüringen, aus Erfurt. Dort sind wir zu Hause mit Christiane Weber und einem der bestangezogenen Popstars überhaupt. Das ist Brian Ferry mit Don't Stop the Dance. Schönen Abend.

absoluter Ohrwurm ist das zum Mitsummen, die Crash Test Dummies. Hier im ARD Abend. Spanien hat Frankreich gestern entzaubert bei der Fußballweltmeisterschaft. Zurzeit spielt ja im zweiten WM-Halbfinale Argentinien gegen England und nach 11 Minuten kann ich sagen, es steht es immer noch 0-0. Ich interessiere mich ja heute im ARD-Abend für Ihre schönsten Kindheitserinnerungen an den Sommer und der Max aus Bad Saro hat sich gemeldet über ard-abend@mdr.de und für ihn ist das auch der Sommer 1990, als Deutschland Fußball-Weltmeister geworden ist in Italien. War das und da war der Max 14 Jahre alt und er durfte so viel Fußball gucken, wie er wollte und das war für ihn ein Traum. Ja, sehr schön, kann ich mir super vorstellen. Und der Michael aus Kolmen hat sich auch gemeldet. Er erinnert sich gerne an die Ferienlager in Pepelow, Rieriger Bodden und die Urlaube im Garten. Der schönste Urlaub war, als sein Vater seine Geldbörse verloren hatte und am Freitag dann vor Urlaubsende diese Geldbörse wiedergefunden hatte und da waren die Geschenke dann sehr, sehr üppig. Ja, das ist wirklich auch eine tolle Erinnerung. Haben Sie auch eine schöne Kindheitserinnerung an einen schönen Sommer? Dann können Sie auch anrufen hier im ARD-Abend 0800 80 80 110.

deutsche Musik aus Deutschland von Max Giesinger, wenn sie tanzt im ARD-Abend. Jetzt kommen wir zu einer Sängerin. Ich kann mich sehr, sehr gut daran erinnern, als Tracy Chapman 1988 ihr erstes international erfolgreiches Album herausgebracht hat. Da war das wirklich eine Offenbarung für alle, die gerne selbst Musik machen, Songs schreiben wollten. So wie sie wollten einfach viele Musik machen können. Und schon als Kind hat Tracy Chapman Gitarre und Klavier spielen gelernt. Sie hat erste eigene Songs geschrieben, schon auch ganz früh. Sie ist einfach ein Naturtalent und ihre Musik klingt meistens sehr nachdenklich. Ihre Lieder erzählen vom Scheitern und wie es ist, eine Versagerin zu sein oder eben auch sehr verliebt. Also um die Liebe geht es auch sehr oft bei ihr. Wie in diesem Song, Baby, Can I Hold You? Tracy Chapman.

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5: 20 Uhr und 32 Minuten haben wir es jetzt und hier ist der Verkehrsservice für den ARD-Abend. A2 Richtung Hannover zwischen Peine und Lehrter Ost. 5 Kilometer Stau und stockender Verkehr, 20 Minuten mehr Zeit müssen Sie dort einplanen. Und die A4 Aachen Richtung Köln ist zwischen dem Kreuz Köln-West und Köln-Eiffeltor bis morgen Abend gesperrt. Dort wird eine Schrankenanlage aufgebaut. A4 Richtung Frankfurt zwischen Dresden-Hellerau und Dresden-Neustadt. Stau wegen einer Nachtbaustelle. A14 Richtung Dresden zwischen Leipzig-Mitte und Leipzig-Nordost. Stau jetzt nach einem Unfall. Und die A40 Dortmund Richtung Essen ist zwischen Bochum-Zentrum und Bochum-Hamme wegen Bauarbeiten bis morgen früh um 5 gesperrt. Das war's von unserer Seite. Damit wünsche ich Ihnen weiterhin gute Fahrt durch den Abend und wir hören gleich die Band Johnny Hates Chairs mit I Don't Want to Be a Hero. Schönen Abend.
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schön, dass Sascha eine zweite Identität hat, nämlich Dick Brave und the Backbeats. Take good care of my baby, haben wir gerade gehört im ARD-Abend. Also am letzten Samstag, als England gegen Norwegen gespielt hat bei dieser Fußball-Weltmeisterschaft, habe ich abends so kurz bevor das Spiel begonnen hat, so ganz bevor auch der Supermarkt zugemacht hat, einen jungen Mann im englischen Harry Kane T-Shirt gesehen. Der hatte sich zwei Energy Drinks gekauft und eine Tiefkühlpizza, um durch den Abend zu kommen. Also heute Abend braucht er wahrscheinlich doch ein paar mehr Energy Drinks. Es steht immer noch 0:0 nach 38 Minuten jetzt im zweiten Halbfinalspiel England gegen Argentinien. Und ich habe nur so aus dem Augenwinkel erkannt, es gab auch schon so ein kleines bisschen Rudelbildung. Wie sieht's aus mit Ihren Kindheitserinnerungen an schöne Sommer? Jacqueline aus Bischofswerda hat sich gemeldet bei uns über ard-abend.mdr.de. Und die Jacqueline war sehr, sehr gerne bei ihren Großeltern, einfach immer im Garten. Und mit ihren Eltern war sie dann viel in der CSSR. Daran denkt sie gerne zurück. Das ist ja auch praktisch, ne? 6 bis 8 Wochen Sommerferien. Da müssten die Kinder ja so ein bisschen aufgeteilt werden zwischen Großeltern und Eltern. Und der Mario aus Bad Soden-Allendorf hat sich mit 16 in den Sommerferien zum allerersten Mal so richtig verliebt in ein Mädchen, das bei den Nachbarn zu Besuch war. Es gab ein bisschen Händchen halten und ein paar Küsse. Und dann war sie wieder weg. Ach, hätten wir ja so gerne gewusst, Mario, wie sie heißt und was aus ihr geworden ist.

kurz vorm Ende der ersten Halbzeit steht's im zweiten WM-Halbfinale. England gegen Argentinien, immer noch 0:0. Und jetzt hören wir im ARD-Abend einen Song von Enigma. Und Enigma, das war ja nie einfach nur ein Musikprojekt, das war irgendwie auch etwas sehr Rätselhaftes. Wie so ein Flüstern aus einer anderen Zeit. Anfang der 90er Jahre hat sich Enigma in die Poplandschaft geschlichen und Michael Cretu ist der kreative Kopf hinter Enigma und der hat es irgendwie geschafft, Spiritualität, Sinnlichkeit und elektronische Sounds miteinander zu verbinden. Das waren eher so Klangräume, finde ich, statt Songs. Ein bisschen erhoben.

0: mit Week in the Presence of Beauty. Und heute Abend sind im ARD-Abend Ihre schönen Kindheitserinnerungen an schöne lange Sommer gefragt.
1: Schönen guten Abend. Einmal schönen guten Abend, werte Team. Mein Name ist Michael, komme aus Hannover. Und 1961, da bin ich 7 Jahre alt, habe ich schwimmen gelernt im Ricklinger Bad, Freifahrten Jugend. Das waren wunderbare Sommerferien. Da gab es eine Eisdiele, die ist Hummel. Da kostet ein Eis 10 Pfennige. Da haben wir uns 5, 6 Kugeln bestellt mit Sahne. Das war ein wunderbarer Sommer und schöne Ferien.

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1: Um 22 Uhr mit Emily Seidel. Kanzler Merz hat die Sozialpolitik der Bundesregierung verteidigt und weitere Reformen angekündigt. In der letzten Pressekonferenz vor der Sommerpause zog er eine positive Zwischenbilanz der schwarz-roten Koalition. Aus der NDR Nachrichtenredaktion Tabea Tschöpe.
2: Laut Merz läuft die Zusammenarbeit von CDU und SPD gut. Die Koalition habe ihren Rhythmus gefunden und vieles auf den Weg gebracht. Einschnitte sind nach seinen Worten notwendig gewesen, zum Beispiel bei der gesetzlichen Krankenversicherung. Denn die öffentlichen Kassen könnten manche Entwicklungen schlicht nicht weiter tragen. Und Deutschland muss Merz zufolge wieder wettbewerbsfähig werden. Nach der Sommerpause geht es dem Kanzler vor allem um zwei Themen: die Alterssicherung und weiterer Bürokratieabbau. Er hoffe, dass er mit der Reformpolitik Wahlerfolge der AfD verhindern könne. So Merz mit Blick auf die anstehenden Landtagswahlen.
1: Das US-Militär hat nach eigenen Angaben eine weitere Angriffswelle gegen den Iran gestartet. Die Attacken richten sich offenbar vor allem wieder gegen Abschubsrampen entlang der Straße von Hormus. Es ist die zweite Serie von Bombardements innerhalb weniger Stunden. Zuvor hatte der Iran mindestens 35 Tote durch die Angriffe gemeldet und seinerseits wieder US-Stützpunkte in der Region ins Visier genommen. In Frankreich ist künftig Sterbehilfe für schwerkranke Menschen nach streng festgelegten Regeln erlaubt. Die Nationalversammlung in Paris hat ein Gesetz verabschiedet, das unheilbar Kranken im fortgeschrittenen Stadium und bei schwerem Leiden die Möglichkeit des begleiteten Suizids gibt. Das gilt auch, wenn der oder die Betroffene eine Behandlung abbricht oder ablehnt. Allerdings muss der Wunsch nach Sterbehilfe frei und klar gegenüber einem Arzt oder einer Ärztin formuliert werden. Deutschland und Österreich werden an der gemeinsamen Grenze vorerst weiterhin Kontrollen durchführen. Das teilten die Innenminister der beiden Länder Dobrindt und Karner mit. Aus Berlin, Katrin Aue.
3: Alle hätten ein Interesse daran, dass Grenzkontrollen innerhalb der EU überflüssig werden, sagte Alexander Dobrindt von der CSU in der gemeinsamen Pressekonferenz. Aber dazu müssten die Rahmenbedingungen stimmen. Eine Bedingung sei ein wirksamer Schutz der EU-Außengrenzen. Man beobachte genau, wie sich die im Juni in Kraft getretene EU-Asylreform diesbezüglich auswirke. Außerdem sei die Integration der hier lebenden Zuwanderer nach wie vor eine Herausforderung. Diese Aufgabe sei noch nicht erledigt, sagte Dobrindt.
1: Das waren die Nachrichten. Das Wetter in Deutschland. Nachts gebietsweise kräftige Schauer und Gewitter, in der Mitte oft klar, Tiefstwerte 19 bis 11 Grad. Morgen teilweise heiter, später Schauer und Gewitter, Starkregen und Hagel, Höchstwerte 22 Grad auf Fehmarn bis 33 Grad am Oberrhein. Am Freitag teils kräftige Schauer und Gewitter, teils trockene Phasen 22 bis 30 Grad und Samstag dann 19 bis maximal 28 Grad. Es ist 22.03 Uhr.
4: Und hier ist der Verkehrsservice für den ARD-Abend A2 Richtung Hannover. Zwischen Peine und Lehrte Stau und stockender Verkehr. Dort brauchen Sie eine Viertelstunde länger. Und die A4 Aachen Richtung Köln ist zwischen dem Kreuz Köln-West und Köln-Eiffeltor bis morgen Abend gesperrt. Dort wird eine Schrankenanlage aufgebaut. Und die A40 Dortmund Richtung Essen ist zwischen Bochum-Zentrum und Bochum-Hamme wegen Bauarbeiten bis morgen früh um 5 gesperrt. Und damit wünsche ich Ihnen weiterhin gute Fahrt durch den Abend.
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4: Mit Christiane Weber. Schönen Abend und heute vom MDR aus Erfurt. Und da haben sich zwei zusammengetan, die perfekt zusammenpassen. Melanie C. und Brian Adams. When you're gone.

Auch hier verliebt sich ein jüngerer Mann in eine ältere Frau in diesem Song. Maggie May, Rod Stewart, erzählt er wunderschön. Was ist denn Ihre schönste Kindheitserinnerung an einen langen Sommer? Und der Axel Lied aus Wipperfürth in NRW, da habe ich mal nachgeguckt, da liegt es. Und der hat sich gemeldet bei uns hier im ARD-Abend. Und der Axel erinnert sich besonders gerne an den 7. Juli 1974. Damals ist Deutschland im eigenen Land Fußball-Weltmeister geworden. Das war für ihn ein unvergessliches Erlebnis. Und das ganze Dorf hat einfach an diesem Tag gefeiert. Ja, wir hätten ja auch so gerne wieder mal ein bisschen gefeiert, weil die deutsche Mannschaft so gut Fußball spielt. Und der Andreas aus Wolkenstein im schönen Erzgebirge hat sich auch bei uns gemeldet. Er und seine Schwester sind in den Ferien, wenn die Eltern noch arbeiten mussten, immer losgezogen von Wolkenstein nach Warmbad und sind dort ins Freibad gegangen, haben den ganzen Tag verbracht mit Baden, Kartenspielen, Essen am Imbiss. Und natürlich gab es auch immer ein Eis. Und viele Jahre lang ist das jetzt schon her. Das Bad ist Geschichte, daraus ist ein Teich für den Kurpark umgestaltet worden. Und er denkt einfach gerne an diese schöne Zeit zurück. Und es macht ja einfach immer sehr viel Spaß, an gute Zeiten zurückzudenken und schöne Erinnerungen zu haben. Dankeschön fürs Teilen hier im ARD-Abend. Und jetzt genießen wir Purple Schulz mit Sehnsucht.

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Es ist ein Tor gefallen übrigens im zweiten WM-Halbfinale. Argentinien gegen England, und zwar für England, steht also 1:0 in diesem WM-Halbfinale. Egal, ob Sie jetzt schon mal dort waren oder New York nur aus Filmen und von Bildern kennen, New York ist wirklich eine sehr, sehr faszinierende Stadt. Die ersten Einwohner haben sich dort schon 1624 niedergelassen. Sie kamen ja aus den heutigen Niederlanden, Belgien und Frankreich. Mittlerweile leben dort rund 8 Millionen Menschen. Und einer der schönsten Songs über New York, und das finde ich wirklich ganz toll, kommt von einem Engländer. Darin beschreibt Sting so schön dieses Gefühl, wie man sich in einer großen Stadt ganz fremd fühlen kann und gleichzeitig davon begeistert ist. Sting jetzt mit Englishman in New York hier im ARD-Abend.

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6: 22 Uhr und 30 Minuten haben wir es. Hier ist der Verkehrsservice für den ARD-Abend. Die A4 Aachen Richtung Köln ist zwischen dem Kreuz Köln-West und Köln-Eiffeltor bis morgen gesperrt, bis morgen Abend. Dort wird eine Schrankenanlage aufgebaut. Und die A40 Dortmund Richtung Essen ist zwischen Bochum-Zentrum und Bochum-Hamme wegen Bauarbeiten bis morgen früh um 5 gesperrt. Das war's auch schon, ging aber fix. Ich wünsche Ihnen damit weiterhin gute Fahrt durch den Abend.
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Und jetzt haben wir die Rolling Stones im ARD-Abend. Und da müssen wir erstmal von Mick Jagger reden, denn Mick Jagger von den Rolling Stones ist ja ein ganz, ganz großer Fußballfan. War auch schon mehrfach bei dieser WM, bei den Spielen im Stadion mit dabei und hat mitgefiebert. Ob er jetzt heute Abend im Stadion ist, das habe ich noch nicht mitbekommen. Aber er wird sich garantiert dieses Spiel anschauen. Und es steht nach 75 Minuten immer noch 1:0 für England im zweiten WM-Halbfinale gegen Argentinien. Die Rolling Stones sind ja tendenziell eher laut, aber sie können auch ganz anders. Sie können schrecklich traurig sein in ihren Balladen. Angie Isson's Song. Es geht um einen Mann, der seiner Freundin klar macht, warum jetzt alles aus und vorbei ist und ihre Liebe keine Zukunft mehr hat. Angie.

Steckt in diesem Song von Katrina and the Waves Walking on Sunshine. Wann hatten Sie heute vielleicht mal einen ganz kurzen Moment, wo Sie so rundherum froh und zufrieden waren und alles gut waren? Das muss ja nur ein kurzer Moment gewesen sein. Also für mich war das heute zum Beispiel, als ein Autofahrer angehalten hat, um mich über die Straße zu lassen. Einfach so, ohne Zebrastreifen, kurzer Blickkontakt, kurzes Lächeln. Alles war gut, fand ich sehr nett. Wenn Ihnen jetzt spontan nichts einfällt, die Band One Republic, die hilft uns jetzt. Die Jungs, die haben nämlich einen sehr schönen Popsong über die guten Momente im Leben auf ihrer Hitliste. Der heißt Good Life im ARD-Abend. One Republic.

So, und jetzt ist es gerade passiert. Die Nachspielzeit läuft schon im zweiten WM-Halbfinale. England gegen Argentinien. Und Argentinien hat jetzt gerade das zweite Tor geschossen. Es steht also 1:2. Ich bin Christiane Weber. Und wie dieses Spiel ausgeht, das hören Sie garantiert auch noch in der ARD-Hitnacht nach den 23 Uhr Nachrichten. Heute Nacht mit Hanno Bauer. Ich wünsche Ihnen eine schöne Nacht. Kommen Sie gut durch, Sie werden gut begleitet von Hanno. Da geht die ganze Nacht schnell vorbei, auch wenn Sie vielleicht nicht schlafen können oder arbeiten müssen. Hier ist jetzt erst nochmal Gary Moore mit Still Got the Blues.

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1: Um 23 Uhr mit Emilie Seidel. Kanzler Merz hat die Sozialpolitik der Bundesregierung verteidigt und weitere Reformen angekündigt. In der letzten Pressekonferenz vor der Sommerpause zog er eine positive Zwischenbilanz der schwarz-roten Koalition. Aus der NDR-Nachrichtenredaktion Tabea Tschöpe.
2: Laut Merz läuft die Zusammenarbeit von CDU und SPD gut. Die Koalition habe ihren Rhythmus gefunden und vieles auf den Weg gebracht. Einschnitte sind nach seinen Worten notwendig gewesen, zum Beispiel bei der gesetzlichen Krankenversicherung. Denn die öffentlichen Kassen könnten manche Entwicklungen schlicht nicht weiter tragen. Und Deutschland muss Merz zufolge wieder wettbewerbsfähig werden. Nach der Sommerpause geht es dem Kanzler vor allem um zwei Themen, die Alterssicherung und weiterer Bürokratieabbau. Er hoffe, dass er mit der Reformpolitik Wahlerfolge der AfD verhindern könne, so Merz mit Blick auf die anstehenden Landtagswahlen.
1: Das US-Militär hat nach eigenen Angaben eine weitere Angriffswelle gegen den Iran gestartet. Die Attacken richten sich offenbar vor allem wieder gegen Abschussrampen entlang der Straße von Hormus. Es ist die zweite Serie von Bombardements innerhalb weniger Stunden. In Frankreich ist künftig Sterbehilfe für schwerkranke Menschen nach streng festgelegten Regeln erlaubt. Die Nationalversammlung in Paris hat ein Gesetz verabschiedet, das unheilbar Kranken im fortgeschrittenen Stadium und bei schwerem Leiden die Möglichkeit des begleiteten Suizids gibt. Das gilt auch, wenn der oder die Betroffene eine Behandlung abbricht oder ablehnt. Allerdings gibt es diverse Auflagen, die erfüllt sein müssen. Deutschland und Österreich werden an der gemeinsamen Grenze vorerst weiterhin Kontrollen durchführen. Das teilten die Innenminister der beiden Länder Dobrindt und Karner mit. Aus Berlin Katrin Aue.
3: Alle hätten ein Interesse daran, dass Grenzkontrollen innerhalb der EU überflüssig werden, sagte Alexander Dobrindt von der CSU in der gemeinsamen Pressekonferenz. Aber dazu müssten die Rahmenbedingungen stimmen. Eine Bedingung sei ein wirksamer Schutz der EU-Außengrenzen. Man beobachte genau, wie sich die im Juni in Kraft getretene EU-Asylreform diesbezüglich auswirke. Außerdem sei die Integration der hier lebenden Zuwanderer nach wie vor eine Herausforderung. Diese Aufgabe sei noch nicht erledigt, sagte Dobrindt.
1: Das waren die Nachrichten. Das Wetter in Deutschland. Nachts gebietsweise kräftige Schauer und Gewitter, in der Mitte oft klar, Tiefstwerte 19 bis 11 Grad. Morgen dann teilweise heiter, später Schauer und Gewitter, Starkregen und Hagel möglich. Höchstwerte liegen bei 22 Grad auf Fehmarn bis 33 Grad am Oberrhein. Am Freitag teils kräftige Schauer und Gewitter, teils trockene Phasen 22 bis 30 Grad. Und am Samstag vor allem im Süden und Osten Schauer und einzelne Gewitter möglich, dann die Temperaturen zwischen 19 bis maximal 28 Grad. Es wird jetzt 23.03 Uhr.
4: Schönen Dank, damit starten wir gut informiert in diese Nacht. Und von mir jetzt noch der Blick auf den Verkehrsservice in der ARD-Hitnacht. A1 auf der Norderelbbrücke kommt es in beiden Richtungen zu kurzfristigen Sperrungen wegen eines Schwertransportes. Die A4 Aachen Richtung Köln ist zwischen Kreuz Köln-West und Köln-Eiffeltor bis morgen Abend gesperrt. Die A30 Rheine Richtung Osnabrück ist zwischen Rheine-Nord und Rheine wegen Bauarbeiten bis 5 Uhr gesperrt. Und die Autobahn 40 schließlich noch Dortmund Richtung Essen ist zwischen Bochum Zentrum und Bochum Hamme wegen Bauarbeiten bis 5 Uhr gesperrt. Ihnen unterwegs eine gute Fahrt. Bleiben Sie munter.
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4: Mit Hanno Bauer in Magdeburg und Argentinien gegen Spanien. Na, das wird ein Finale. Argentinien hat gerade gewonnen, 1:2 der Endstand. Und im Fernsehen laufen noch die Bilder, wie man sich umarmt und jubelt. Die Engländer natürlich

Wieder wird Italienisch gesprochen, das glaube ich ja wohl nicht. Heute Nacht gibt's natürlich nur Jubelrufe in ausschließlich Spanisch. Da muss ich auch nur bei Robert De Niro anpassen. Statt Viva werden sie jetzt rufen. Ole, ole, ole, ole. Ja, das auf jeden Fall zu erwarten. Und ich habe ja auf der Fahrt hierher so viele Menschen gesehen auf der Straße vor den großen Bildschirmen in den Fußballkneipen hier in Magdeburg. Also da war so richtig Stimmung. Aber ich glaube, die meisten davon waren dann doch wohl eher für die Engländer. Jetzt sind es also die Argentinier, die ins Finale eingezogen sind. Und dann am Sonntag gibt es das große Finale. Hier ist der ARD-Abend. Jetzt mit Musik von John Lennon zum Runterkommen, zum gemütlich in die Nacht starten. Woman.

Stunden bitte. Soeben wird ein Falschfahrer gemeldet auf der B6 Westschnellweg zwischen Herrenhäuser Straße und Mecklenheide Straße in Stöcken-Mitte. Also Hannover B6. Da ist ein Falschfahrer unterwegs. Bitte ganz rechts fahren, nicht überholen. In Hannover auf der B6 Westschnellweg zwischen Herrenhäuser Straße und Mecklenheide Straße in Stöcken-Mitte ist ein Falschfahrer unterwegs. Vorsicht hier bitte in beiden Richtungen.

Hier ist die ARD-Hitnacht. Achtung, ich wiederhole nochmal. Falschfahrer in Hannover auf der B6 Westschnellweg zwischen Herrenhäuserstraße und Mecklenheitstraße in Stöckenmitte ist ein Falschfahrer gemeldet worden. Bitte ganz rechts fahren, nicht überholen. Vorsicht hier in beiden Richtungen in Hannover auf der B6 Westschnellweg zwischen Herrenhäuserstraße und Mecklenheidestraße in Stöckenmitte ist ein Falschfahrer unterwegs. Na, wird doch wohl nicht ein frustrierter Engländer sein, der jetzt ganz schnell nach Hause wollte. Und für ihn auf der richtigen Seite fährt. Nein. Toi, toi, toi, dass alles gut geht.

0: Die Module, die mögen ja verrückt spielen. Allerdings auf den Straßen scheint es jetzt wieder alles in Ordnung zu sein. Entwarnung für Hannover auf der B6 Westschnellweg. Kein Falschfahrer mehr. Dort fahren alle wieder in die richtige Richtung. Das ist wunderbar. Jason Mraz, jetzt zu hören, hier bei uns in der ARD-Nacht. I'm yours. 23.23 Uhr ist es jetzt.
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I'm yours. Ja, ich gehöre ganz Ihnen, beziehungsweise dir. I'm yours. Und damit ganz liebe Grüße an Roland, ja, der wieder mal in Stuttgart am Radio ist und nebenher wieder sein Rechenzentrum betreibt. Gerade überträgt er Listen der Albumverkäufe Deutschlands und ist inzwischen schon bei den gesamtdeutschen Verkäufen im Jahr 1995. Oktober angekommen. So läuft's bei Roland im Rechenzentrum. Hitnacht hören und dabei statistische Auswertung betreiben. Das ist auch mal ein schöner Zeitvertreib daheim, wenn man Radio und Zahlen liebt wie Roland. Und beim Wetter gab's auch nichts zu klagen. Er hat geschrieben: Ich hoffe, ihr seid von Unwettern verschont geblieben. Bei mir hat's kurz mal geregnet. Das war's dann aber auch schon. Ganz liebe Grüße zurück nach Stuttgart.

0: 23.30 Uhr ist es. Und damit Zeit für den Verkehrsservice in der ARD Hitnacht. A1 auf der Norderelbbrücke kommt es in beiden Richtungen bis ca. 5 Uhr heute Nacht zu kurzfristigen Sperrungen wegen eines Schwertransportes. Dann die Autobahn 4 Aachen Richtung Köln ist zwischen Kreuz Köln-West und Köln-Eiffeltor bis ca. 18 Uhr gesperrt. Die Autobahn 30 Rheine Richtung Osnabrück ist zwischen Rheine-Nord und Rheine wegen Bauarbeiten bis 5 Uhr morgen früh gesperrt. Und die Autobahn 40 Dortmund Richtung Essen ist zwischen Bochum-Zentrum und Bochum-Hamme wegen Bauarbeiten ebenfalls bis 5 Uhr gesperrt. Gute Fahrt!
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0: Mit Hanno Bauer in Magdeburg. Schön, dass Sie dabei sind.

Nanu, nanu. Und schon wieder gibt's den nächsten Falschfahrer. Achtung bitte. Falschfahrer in Bremen auf der B6 Autobahnzubringer Überseestadt bis Utbremer Straße. Zwischen der A27, also Bremen Überseestadt und Nordwestknoten, kommt Ihnen ein Falschfahrer entgegen. Bitte ganz rechts fahren, nicht überholen. Auf der B6 Autobahnzubringer Überseestadt Bremen bis Utbremer Straße. Zwischen der A27 Bremen Überseestadt und Nordwestknoten ist ein Falschfahrer unterwegs.

0: Mit viel Energie geht's durch die Nacht.
1: Ja.
0: Evelyn Thomas war das hier mit High Energy. Und da wird jetzt nochmal richtig hochgespannt, hochtransformiert. Hier ist die ARD-Hitnacht und Achtung bitte, Falschfahrer weiter in Bremen auf der B6 Autobahnzubringer über Seestadt bis Utbremer Straße zwischen der A27 Bremen über Seestadt und Nordwestknoten kommt Ihnen ein Falschfahrer entgegen.

Das hier scheint die Bleib-bei-mir-Runde der ARD-Hit-Nacht zu sein, denn nach Stand By Me folgt sofort die Einladung Stay the Night. Hier ist James Blunt.

Stay the Night? Ist die herzliche Einladung, bei der Sendung zu bleiben, wenn Sie mögen, die ganze Nacht. Nur nicht die Falschfahrer. Die kommen und gehen. Jetzt gibt es die Entwarnung von der Bundesstraße 6. Kein Falschfahrer mehr in Bremen.

Nothing's Gonna Change heißt es wohl auch für Hermann in Beutzenburg, unserem Stammhörer, die Elbe runter in Niedersachsen-Anhalt. Der dieses schreibt: Lieber Hanno, schön, dass ich meinen 75. Geburtstagsabend mit der ARD-Hitnacht und dir am Mikrofon ausklingen lassen kann. Liebe Grüße rauf an die Elbe. Und er hat mir auch noch mit angehängt, was seine 9-jährige Enkelin ihm geschenkt hat, nämlich ein richtig schön gemaltes Bild, das ich sehr schön finde. Und von mir gibt es natürlich, ja, und der Blumenstrauß dahinter ist natürlich auch wunderschön. Und von mir natürlich alles Gute. Lieber Hermann, danke schön für die kleine Erinnerung. Das ist immer wunderbar. Und 75 ist ja einfach auch nur eine Zahl. Also morgen fühlt sich der Tag dann ganz genauso wieder an, wie alle anderen Tage auch. Und die Eagles singen jetzt auch noch dazu: Take it easy. Also alle guten Geburtstagswünsche zum Ende dieses Tages. Auch die Elbe rauf in

3 Minuten sind es noch bis zum Tageswechsel. Dieser Tag geht also zu Ende. Dann sind wir auch schon in der Hälfte 2 dieser Woche und der Donnerstag kann beginnen. In 3 Minuten erstmal die aktuellen Nachrichten zur Mitternacht.

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1: Um 0 Uhr mit Wolfgang Berger. Argentinien steht im Finale der Fußball-Weltmeisterschaft. Der Titelverteidiger hat sich im Halbfinale gegen England mit 2:1 durchgesetzt. Aus dem ARD-WM-Team Hendrik Lückhoff.
2: Zum wiederholten Mal bei dieser WM gewinnt Argentinien mit einem Drama in der Nachspielzeit. Lautaro Martinez traf zum ganz späten Sieg. Das intensive Spiel war lange geprägt von Kampf, Härte und Fouls, aber ohne spielerische Höhepunkte. Im zweiten Durchgang traf dann Gordon mit der ersten richtigen Chance für die Engländer. Danach wurde Argentinien immer stärker und Fernandes besorgte 5 Minuten vor Schluss den Ausgleich. Die Verlängerung schien nah, bis Martinez in der zweiten Minute der Nachspielzeit per Kopf den unterm Strich verdienten Siegtreffer erzielte. Im Finale geht's am Sonntag gegen Spanien. England trifft im Spiel um Platz 3 auf Frankreich.
1: Bundeskanzler Merz hat den Reformkurs seiner Regierung verteidigt und weitere Maßnahmen in Aussicht gestellt. Die Arbeit der schwarz-roten Koalition bezeichnete Merz als erfolgreich.
3: Ich muss sagen, die Koalition hat Tritt gefasst. Wir befinden uns auch persönlich, menschlich in einem sehr guten Verhältnis miteinander. Die einzelnen Ressorts arbeiten gut zusammen. Ich arbeite mit Lars Klingbeil und Bärbel Baas gut zusammen mit den Themen, die wir gemeinsam versuchen auf den Weg zu bringen. Und deswegen bin ich zuversichtlich, dass uns das im zweiten Halbjahr 2026 auch weiter gelingt. Wohlwissend, dass wir vor großen Aufgaben nach wie vor stehen. Wohlwissend, dass jederzeit über Nacht die Lage sich noch einmal vollständig verändern könnte und wir dann vor weiteren größeren Aufgaben stehen.
1: Bundeskanzler Merz in seiner Sommerpressekonferenz in Berlin. Das US-Militär hat nach eigenen Angaben eine weitere Angriffswelle gegen den Iran gestartet. Die Attacken richten sich offenbar vor allem wieder gegen Abschussrampen entlang der Straße von Hormus. Es ist die zweite Serie von Bombardements innerhalb weniger Stunden. Zuvor hatte der Iran mindestens 35 Tote durch die Angriffe gemeldet und seinerseits wieder US-Stützpunkte in der Region ins Visier genommen. In Frankreich ist künftig Sterbehilfe für schwerkranke Menschen nach streng festgelegten Regeln erlaubt. Die Nationalversammlung in Paris hat ein Gesetz verabschiedet, das unheilbar Kranken im fortgeschrittenen Stadium und bei schwerem Leiden die Möglichkeit des begleiteten Suizids gibt. Das gilt auch, wenn der oder die Betroffene eine Behandlung abbricht oder ablehnt. Allerdings gibt es diverse Auflagen, die erfüllt sein müssen. Das waren die Nachrichten. Und das Wetter in Deutschland. Gebietsweise kräftige Schauer und Gewitter, in der Mitte oft klar, Tiefstwerte 19 bis 11 Grad. Tagsüber teilweise heiter, später Schauer und Gewitter, Starkregen und Hagel. Höchstwerte 22 Grad auf Fehmarn bis 33 Grad am Oberrhein. Am Freitag teils kräftige Schauer und Gewitter, teils trockene Phasen 22 bis 30 Grad. Am Samstag vor allem im Süden und Osten Schauer und einzelne Gewitter. Es ist 0 Uhr 3.
4: Dankeschön für die ersten Worte des neuen Tages. Von mir jetzt der Blick auf die Straßen im Lande. Hier ist der Verkehrsservice der ARD-Hitnacht. A1 auf der Norderelbbrücke kommt es in beiden Richtungen. Bis ca. 5 Uhr heute Nacht zu kurzfristigen Sperrungen wegen eines Schwertransportes. Dann die Autobahn 4 Aachen Richtung Köln ist zwischen Kreuz Köln-West und Köln-Eiffeltor bis ca. 18 Uhr gesperrt. Die Autobahn 30 Rheine Richtung Osnabrück ist zwischen Rheine-Nord und Rheine wegen Bauarbeiten gesperrt heute Nacht. Bis 5 Uhr wird es dauern. Ebenfalls bis 5 Uhr gesperrt ist die Autobahn 40 Dortmund Richtung Essen zwischen Bochum Zentrum und Bochum Hamme. Die Autobahn 59 Nord-Süd-Straße Dienstlaken Richtung Duisburg ist zwischen Duisburg-Wanheimer Ort und Buchholz nach einem Unfall im Baustellenbereich gesperrt. Und die A59 nochmal, diesmal allerdings Düsseldorf Richtung Köln, ist zwischen Düssel-Garath und Richrath nach einem Unfall gesperrt. Ihnen unterwegs eine muntere Fahrt in den neuen Tag hinein.
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4: Tja, ja, der neue Tag, der Donnerstag, der liegt noch ganz unschuldig vor uns. Ja, es wird aber nicht lange dauern, da kommen schon die ersten Flecke drauf. Ha, Hanno Bauer hier in Magdeburg.

Ich sag doch, es wird nicht lange so unschuldig bleiben. Achtung bitte, neuer Falschfahrer, der erste dieses Tages. Und zwar auf der A2 Hannover-Dortmund zwischen Bad Kreuzöhnhausen und Flotow-West. Ist ein Falschfahrer gemeldet, bitte ganz rechts fahren, nicht überholen. Auf der A2 zwischen Kreuz Bad Öhnhausen und Flotow-West ist ein Falschfahrer unterwegs. Vorsicht hier bitte unbedingt in beiden Richtungen. Ups, na dann ging es dann gleich mal drunter und drüber, auch mit der Musik. Okay, dann sind wir jetzt also schon bei Toploader und Dancing in the Moonlight.

Das wird schwierig heute Nacht im Mondenlicht zu tanzen. War doch gerade erst Neumond. Und so richtig groß am Himmel ist er noch nicht zu sehen. Die neue Mondensichel. Achtung bitte, ich wiederhole nochmal, Falschfahrer auf der Autobahn 2 zwischen Kreuzbad Oeynhausen und Flotow West ist ein Falschfahrer gemeldet. Bitte ganz rechts fahren, nicht überholen. Auf der A2 zwischen Kreuzbad Oeynhausen und Flotow West ist ein Falschfahrer unterwegs. Vorsicht hier in beiden Richtungen. So, jetzt drücke ich diese Taste hier. Ah, und dann beginnt auch tatsächlich der richtige Titel, die richtige Musik. Von Madonna, Take a Bow. 10 Minuten nach Mitternacht ist es. Hier ist die ARD-Hitnacht.

vom Album Bedtime Stories, passend fürs Nachtprogramm also. Madonna mit ihrer Verbeugung, Take a Bow oder ein Kakao oder was sonst so als Betthulfer dient. Juliane jedenfalls wird schauen, wie lange sie noch wach bleibt. Hallo Hanno hat sie geschrieben, bin auch mal wieder dabei. Mal schauen, wie lange ich wach bleibe. Freue mich sehr über die gute Musik bisher. Zurück in Bamberg, Juliane. Ah ja, Juliane war ja unterwegs, ganz genau. Also dann liebe Grüße zurück von dieser Stelle hier nach Bamberg.

0: von Scott McKenzie in der ARD-Hitnacht. Und Roberto hat sich mal wieder von unterwegs gemeldet, ist gerade mal die Strecke nämlich abgefahren.
1: Dort, also ich bin gerade das Stück gefahren, Bad Oeynhausen, Flotow West.
0: Jo.
1: Da war kein Falschfahrer. Polizei kommt mir jetzt gerade entgegen. Also ich bin jetzt schon Herford Ost. Hier ist alles sauber. Nur mal so für dich zur Info.
0: Sehr gut.
1: Du wirst ja kleine Meldung kriegen. Gut, gut. Dann lass uns noch eine schöne Nacht haben. Bis dann. Ciao, ciao.
0: Danke, Roberto. Immer unterwegs auf der A2. Noch ist sie bei mir rot, diese Falschfahrermeldung zwischen Kreuzbad Oeynhausen und Flotow West. Also noch keine Entwarnung hier. Aber wenn es Roberto sagt, wird es schon stimmen.

0: Ich es liebe, wenn Sie die Sendungen mitgestalten. Zum Beispiel über die vielen E-Mails, die schon im Posteingang drauf warten, die Radiofamilie wieder zusammenzubringen mit ihren kurzen, positiven Geschichtchen. Oder wie Roberto eben, der sich ja gemeldet hat. Und was soll ich sagen, Roberto hatte völlig recht. Anderthalb Minuten nach seiner Sprachnachricht gab es die Entwarnung für die A2. Schneller informiert als durch die Polizei mit der ARD-Hitnacht. Danke, Roberto. Also Entwarnung von der A2. Kein Falschfahrer mehr zwischen Kreuz Bad Oeynhausen und Flotow West. Gute Fahrt.
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0: 0.30 Uhr ist es und damit Zeit für den Verkehrsservice der ARD Hitnacht. A1 auf der Norderelbbrücke kommt es in beiden Richtungen bis ca. 5 Uhr zu kurzfristigen Sperrungen. Hier fahren wieder mal Schwertransporte. A3 Nürnberg Richtung Passau zwischen Kreuz Deckendorf und Rastplatz Ismar-Mündung gibt es einen Stau, 10 Minuten längere Fahrzeit hier an dieser Stelle. Dann die A4 Aachen Richtung Köln ist zwischen Kreuz Köln-West und Köln-Eiffeltor bis ca. 18 Uhr gesperrt. A8 zwischen Limbach und dem Kreuz Neunkirchen in beiden Richtungen Gefahr durch Rehe auf der Fahrbahn. Die A30 Rheine Richtung Osnabrück ist zwischen Rheine-Nord und Rheine wegen Bauarbeiten bis für ca. 5 Uhr gesperrt. Die Autobahn 40 Dortmund Richtung Essen ist zwischen Bochum-Zentrum und Bochum-Hamme wegen Bauarbeiten noch bis 5 Uhr gesperrt. Und die Autobahn 59 Nord-Süd-Straße Dienstlaken Richtung Duisburg. Hier ist zwischen Duisburg-Wannheimer Ort und Buchholz nach einem Unfall im Baustellenbereich gesperrt. Die Autobahn 59 Düsseldorf Richtung Köln ist zwischen Düsseldorf-Garath und Reichrath nach einem Unfall gesperrt. Muss wohl ein ziemlich heftiger Unfall gewesen sein. Bis ca. 4.30 Uhr wird jetzt geschätzt, wird es noch dauern. Also noch 4 Stunden diese Sperrung. Und Achtung bitte auch auf der Bundesstraße 2, Ortsumfahrung Zeitz Richtung Leipzig, zwischen Ausfahrt L193 und Abzweig nach Naundorf. Gefahr durch 4 tote Wildschweine auf der Fahrbahn. Gute Fahrt Ihnen!
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0: Mit Hanno Bauer in Magdeburg. Schön, dass Sie dabei sind.

0: Wir fliegen weg, denn wir fliegen hoch, singt hier Mark Forster im Refrain. Und dann wäre ich ja gespannt, ob er wirklich jemals so hoch geflogen ist, um unsere Pilotin Daniela zu treffen da oben, wenn sie unterwegs ist, so wie in den letzten Tagen. In großen Fliegern, bis vor wenigen Minuten außerdem. Denn sie schreibt, guten Morgen, liebe Hanno. Ich bin wieder in Deutschland und habe es noch rechtzeitig vor dem Nachtflugverbot geschafft, sicher in Frankfurt-Main zu landen. Allerdings muss ich noch eine Nacht im Hotel verbringen, bevor ich morgen nach Düsseldorf fliegen und dann nach Oberhausen nach Hause fahren kann. Der Aufenthalt in Manila war sehr anstrengend in dieser stickigen, feuchten, warmen Luft und ich werde mich jetzt bei einer schönen Sendung auch von der schwierigen Landung erholen. In Manila war die Landung schwierig. Eine schöne Nacht und liebe Grüße an die gesamte Radiofamilie und auch ganz herzliche Grüße ins Studio nach Magdeburg. Eure Daniela. Daniela, Hauptsache gut gelandet. Jetzt im Bett nämlich. Ich hoffe, es war eine butterweiche Landung.
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0: Und butterweiche Musik gibt es jetzt noch mit dazu von Whitney Houston. Didn't we almost have it all? 0:40 ist es. Ganz liebe Grüße zurück, Daniela.

0: I'm Alive in den Radiowellen, die durch den Himmel fliegen. Und von Rainer einen persönlichen Fliegergruß an Pilotin Daniela. Er schreibt nämlich Ahoi aus Hamburg von Rainer, ehemals Jagdbombergeschwader 41 Husum. Und dann noch ein Herzchen, Ausrufezeichen und eine Rose als Symbol dahinter. Ich glaube, Daniel freut sich sehr darüber, dass sie nicht die einzige mit Flugerfahrung ist in der Radiofamilie der ARD Hitnacht. Ganz liebe Grüße zurück, Rainer.
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Sheryl Crow. In der ARD-Nacht. Geniale Musik. Gefällt mir sehr gut. 4 Minuten vor 1 Uhr ist es. Die Zeit bis dahin gehört noch Musik der Pet Shop Boys, die für Eighth Wonder.

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1: Um 1 Uhr mit Wolfgang Berger. Bei der Fußball-Weltmeisterschaft hat Argentinien die Chance zur Titelverteidigung. Die Argentinier stehen nach einem 2:1-Sieg gegen England im Finale. Aus dem ARD-WM-Team Hendrik Lückhoff.
2: England hatte durch das Tor von Gordon geführt, sich danach aber weit zurückgezogen. Wie schon im Achtelfinale gegen Ägypten drehte Argentinien dann ganz spät das Spiel und gewann auf dramatische Art und Weise. Durch den Ausgleich von Fernandes kurz vor Schluss und den Siegtreffer von Lautaro Martinez in der Nachspielzeit. Mit dem am Ende verdienten Sieg spielt Argentinien im Finale gegen Spanien. England muss weiter auf den 2. Finaleinzug nach 1966 warten, hat aber gegen Frankreich noch die Chance auf Platz 3.
1: Das US-Militär hat nach eigenen Angaben eine weitere Angriffswelle gegen den Iran gestartet. Die Attacken richten sich offenbar vor allem wieder gegen Abschussrampen entlang der Straße von Hormus. Es ist die 2. Serie von Bombardements innerhalb weniger Stunden. Zuvor hatte der Iran mindestens 35 Tote durch die Angriffe gemeldet und seinerseits wieder US-Stützpunkte in der Region ins Visier genommen. Bundeskanzler Merz hat kurz vor der Sommerpause eine positive Bilanz der Regierungsarbeit gezogen. Die schwarz-rote Koalition habe wichtige Reformen angestoßen, sagte Merz auf einer Pressekonferenz in Berlin. Man wolle auch im 2. Halbjahr gute Politik für Deutschland machen. Was auf der PK noch eine Rolle gespielt hat, berichtet unsere Berlin-Korrespondentin Katharina Seiler.
3: Ein anderes Thema, zu dem der Kanzler viel gefragt worden ist, das waren die Landtagswahlen in Ostdeutschland und die Wahlchancen der AfD. Und es kam raus, Merz gibt diese Wahl noch nicht verloren, glaubt daran, einen Wahlerfolg der AfD noch verhindern zu können. Und er wird sowohl noch mal nach Sachsen-Anhalt als auch nach Mecklenburg-Vorpommern reisen, um für die Regierungspolitik und natürlich für die CDU zu werben. Außerdem bekräftigte Merz, dass die CDU nicht mit der AfD zusammenarbeiten werde. Fragen nach einer Kooperation mit den Linken umschiffte er nach dem Motto, noch sind die Wahlen ja nicht entschieden.
1: Das Ebola-Virus breitet sich in der Demokratischen Republik Kongo weiter aus. Inzwischen seien fast 2000 Infektionen und mehr als 700 Tote erfasst, teilte Ärzte ohne Grenzen mit. Die Geschwindigkeit, in der die Krankheit sich verbreite, übersteige dabei alle bisherigen Ausbrüche. Man laufe der rasanten Entwicklung weiter hinterher, statt ihr einen Schritt voraus zu sein, hieß es. Das waren die Nachrichten. Und das Wetter in Deutschland. Gebietsweise kräftige Schauer und Gewitter, in der Mitte oft klar, Tiefstwerte 19 bis 11 Grad. Tagsüber teilweise heiter, später Schauer und Gewitter, Starkregen und Hagel. Höchstwerte 22 Grad auf Fehmarn bis 33 Grad am Oberrhein. Am Freitag teils kräftige Schauer und Gewitter, teils trockene Phasen bei 22 bis 30 Grad. Es ist jetzt 1:03 Uhr.
4: Schönen Dank fürs 3-Minuten Nachrichten-Update. Von mir der Blick auf die Straßen. Hier ist der Verkehrsservice in der ARD-Hitnacht. A1 auf der Norderelbbrücke kommt es in beiden Richtungen bis ca. 5 Uhr zu kurzfristigen Sperrungen wegen eines Schwertransportes. Die A4 Aachen Richtung Köln ist zwischen Kreuz Köln-West und Köln-Eifeltor bis ca. 18 Uhr gesperrt. Die A30 Rheine Richtung Osnabrück ist zwischen Rheine-Nord und Rheine wegen Bauarbeiten bis 5 Uhr gesperrt. Die A40 Dortmund Richtung Essen ist zwischen Bochum-Zentrum und Bochum-Hamme wegen Bauarbeiten gesperrt, auch bis in den Morgen 5 Uhr. Und die Autobahn 59 Düsseldorf Richtung Köln ist zwischen Düsseldorf-Garath und Richrath nach einem Unfall bis jetzt ca. 1.30 Uhr gesperrt. Na, das wäre doch gar nicht mehr so lang. Vorhin hieß es 4.30 Uhr. Schön, dass das jetzt schneller geht mit der Wiedereröffnung. Na dann, gute Fahrt.
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4: Und für alle zum Munterbleiben jetzt Musik von Genesis, Jesus, He Knows Me. Und Hanno Bauer ist hier in Magdeburg am Mikrofon.

0: Ines, Shocking Blue hier bei uns im Radioprogramm. Hier ist die ARD Hitnacht. Und Daniela bekommt heute ganz viele Grüße, habe ich den Eindruck. Denn Roland hat sich nochmal gemeldet, ja, unser Statistiker, unser Rechenzentrum hat unbekannterweise Grüße an Daniela ausgerichtet. Bei uns Mittwochabend TV-Programm aus der Konserve mittendrin, Frankfurt Flughafen. Wir lieben den Fra Airport und das Fliegen. Sind auch immer mal in den Sommerferien am STR, also Flughafen Echterdingen vor den Toren Stuttgarts, weil das einfach schön ist. Oder MUG, also München, BER oder Nürnberg oder. Ja. Grüße sind ausgerichtet und Wolf René Kleist Weingarten hat sich noch gemeldet, hat geschrieben, moin, beim Bund auf Hubschrauber Bell 47 angefangen, in Rente bei Lufthansa Cargo auf MD-11 ins Ziel gelandet und die Frau unterwegs als Co-Pilotin getroffen. Mit Verlaub, das fliegerische Gefühl sitzt im Arsch und man könnte ja auch sagen, die Hummeln sitzen dort. Ja, offensichtlich doch viele Leute, die sich in den Lüften bestens auskennen.
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0: Ganz liebe Grüße zurück an Wolf René.

Ethan Reid. Sydney Youngblood ist das hier in der ARD Hitnacht. Und Gerhild hat geschrieben, liebe Grüße von mir, hallo lieber Hanno, das geht ja heute rund mit den Falschfahrern, so viele wie in der letzten Stunde waren noch nie, zumindest wenn ich mal bei euch reinhöre. Ich hoffe, du behältst den Über- und Durchblick mit dem ganzen Chaos. Trotzdem weiter eine schöne Sendung mit guter Musik. Danke an den Musikredakteur und hoffentlich jetzt weiter ohne Falschfahrer. Liebe Grüße aus Dresden. Ja, ich hoffe auch. Und gerade nicht bei diesem Lied jetzt. Adele, Someone Like You und Gerhild. Ganz lieben Gruß zurück, die Elbe rauf.

0: Tja, wenn dann hier diese Affengeräusche im Hintergrund sind, dann freut sich auch Plappi, mein Assistent hier im Studio sehr. Mein kleines Kuscheltier, das hier auf die Regler aufpasst und immer einspringt, wenn irgendwas schief zu gehen droht. Wim Away. Ich liebe die Version von Tight Fit, aber auch die von Disney, wo Timo und Pumba singen, ja, im Film Erdhörnchen und Warzenschwein. Ich liebe nämlich Erdhörnchen. Und Rosi in Leipzig freut sich, dass ich ihr mal ein Erdhörnchen als Kuscheltier geschenkt habe. Denn sie tastet ja viel mehr, als dass sie sieht. Ja, und sie hat geschrieben, liebe Hanno, ich freue mich, dass du heute Nacht wieder auf Sendung bist und wünsche dir und deinem Assistenten Plappi eine störungsfreie Nacht. Erdmännchen und Angora-Kimba hören auch mit dir und wir senden dir ganz liebe Grüße. Also Angora-Kimba ist ihr geschenkt worden von Elisabeth. Kimba war ja mal Rosis Hund und Elisabeth hat ihr so einen schönen Hund aus ganz flauschigen, weichen Angora-Fell geschenkt und gesendet nach Leipzig. Also, ganz liebe Grüße, Rosi. Und ganz liebe Grüße natürlich auch an Elisabeth und ans Erdhörnchen natürlich auch.
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0: Von mir und von Plappi.

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1: 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Das könnte ich auch sagen im Blick auf die Straßen. Jetzt ist es nämlich wirklich Zeit für den Verkehrsservice zur halben Stunde hier in der ARD-Hitnacht. Und es gibt nur 4 Meldungen. A1 auf der Norderelbbrücke kommt es in beiden Richtungen zu kurzfristigen Sperrungen wegen eines Schwertransportes. Die A4 Aachen Richtung Köln ist zwischen Kreuz Köln-West und Köln-Eifeltor bis 18 Uhr gesperrt. Die A30 Rheine Richtung Osnabrück ist zwischen Rheine-Nord und Rheine wegen Bauarbeiten gesperrt. Und die A40 Dortmund Richtung Essen ist zwischen Bochum-Zentrum und Bochum-Hamme wegen Bauarbeiten bis 5 Uhr ebenfalls gesperrt. Gute Fahrt!
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1: Jetzt gibt's Energie mitten in der Nacht. Mit Huey Lewis and the News, The Power of Love. Und am Mikrofon ist Hanno Bauer. Hi.

0: A Little Time sende ich ja schon mit dieser Sendung, die ARD-Hitnacht hier. Aber auf dem Weg hierher, da habe ich so herrlich Leute in den Straßen gesehen in Magdeburg, bei der Wärme schön mit gekühlten Getränken, ja, und Großbildschirme, wo Fußball lief. Als ich da gerade vorbeifuhr, hatte England gerade ein Tor geschossen und viele Leute jubelten. Ich glaube, später haben sie dann nicht mehr so gejubelt, das habe ich aber nicht mehr gesehen, weil ich ja dann natürlich hier schon im Funkhaus war. Ich fand es schön, auf jeden Fall, dass es hier auch solche Kneipen-Public-Viewings gibt. Und Indy, also Bernd Michael aus Ulm, der hat Folgendes geschrieben gerade eben. Ich bin noch ganz aufgewühlt von dem Halbfinale England gegen Argentinien. Ja, ja, die erste Halbzeit, da dachte ich, das Spiel ist wieder verschoben. Dann siegesgewisser Engländer mit dem 1:0, dann der Ausgleich in der 80. Minute und dann der Knaller zum 2:1 für Argentinien. Bin selber Fußballer und durfte mal als Leihgabe beim FC Salzburg gegen Hansi Müller spielen, als dieser noch beim FC Tirol war. Hab ihm gesagt, für einen so guten Techniker wird es langsam Zeit, ans Aufhören zu denken, bevor er noch schwerer verletzt wird. Und Hansi hatte sich zu Herzen genommen und ist heute ein guter Funktionär. Und dahinter ein Smiley. Ich weiß jetzt nicht so ganz, ist das ein bisschen halb geflunkert? Vielleicht, oder? Liebe Grüße nach Salzburg jedenfalls, schreibt Bernd Michael aus Ulm. Und er schreibt noch, danke für die erfüllten Musikwünsche. Ja, die erfüllen sich selbst, dank unserer Musikredaktion. Und ganz liebe Grüße zurück nach Ulm.
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0: Hier ist die ARD Hitnacht. Und am Sonntag, da wird's doch dann richtig spanisch heiß. Da werden dann, ja, Spanien auf Argentinien zusammentreffen. In Amerika, ja. Und zwar für die Fußball-Weltmeisterschaft. Und Klaus hat geschrieben, hallo Hanno, hier ist Klaus. Viele Grüße von der schönen Costa Blanca. Sitze hier in meinem Garten, schaue bei tropischen Temperaturen in den Himmel, beobachte den Sternenhimmel, höre den schönen Hitmix und die interessanten Kommentare. Der Stammhörer macht weiter so, ich genieße es. Ja, Klaus, dann einen schönen Abend jetzt erstmal und dann viel Spaß natürlich, wenn es dann am Sonntag so richtig heiß wird bei euch.
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1: Um 2 Uhr mit Wolfgang Berger. Argentinien steht im Finale der Fußball-Weltmeisterschaft. Der Titelverteidiger hat sich im Halbfinale gegen England mit 2:1 durchgesetzt. Aus dem ARD-WM-Team Hendrik Lückhoff.
2: Zum wiederholten Mal bei dieser WM gewinnt Argentinien mit einem Drama in der Nachspielzeit. Lautaro Martinez traf zum ganz späten Sieg. Das intensive Spiel war lange geprägt von Kampf, Härte und Fouls, aber ohne spielerische Höhepunkte. Im zweiten Durchgang traf dann Gordon mit der ersten richtigen Chance für die Engländer. Danach wurde Argentinien immer stärker und Fernandes besorgte 5 Minuten vor Schluss den Ausgleich. Die Verlängerung schien nah, bis Martinez in der 2. Minute der Nachspielzeit per Kopf den unterm Strich verdienten Siegtreffer erzielte. Im Finale geht's am Sonntag gegen Spanien. England trifft im Spiel um Platz 3 auf Frankreich.
1: Die US-Armee hat eine weitere Angriffswelle gegen den Iran begonnen. Wie das zuständige US-Regionalkommando online mitteilte, wurden erneut militärische Stellungen ins Visier genommen, mit denen der Iran Schiffe in der Straße von Hormuz bedrohen würde. Zudem habe ein Kampfjet einen unter der Flagge Curaçaos fahrenden Öltanker beschossen, als dieser versucht habe, die Blockade gegen iranische Häfen zu durchbrechen. Iranische Medien berichteten von mehreren Einschlägen und Explosionen. Kanzler Merz hat die Sozialpolitik der Bundesregierung verteidigt und weitere Reformen angekündigt. In der letzten Pressekonferenz vor der Sommerpause zog er eine positive Zwischenbilanz der schwarz-roten Koalition. Aus der Nachrichtenredaktion Tabia Tschöpe.
3: Laut Merz läuft die Zusammenarbeit von CDU und SPD gut. Die Koalition habe ihren Rhythmus gefunden und vieles auf den Weg gebracht. Einschnitte sind nach seinen Worten notwendig gewesen, zum Beispiel bei der gesetzlichen Krankenversicherung. Denn die öffentlichen Kassen könnten manche Entwicklungen schlagen.